0: Das ist eure Nacht mit Jennifer Lopez, If You Had My Love. Hallo zusammen, guten Morgen. Atze Schröder, ne? Der hat ja schon eine große Fanbase, das weiß er auch. Aber manchmal ist selbst er überrascht, wie viele Reaktionen er auf seine Späße bekommt.
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3: Ja, nee, ist klar.
4: Leute, Leute, Leute, ey, was eine Aktion letzten Freitag. Ich hatte bei Instagram und Facebook ein kleines Reel gepostet mit dem Thema, hier sterben Erben, das letzte Hemd hat keine Taschen und wer mit Schulden stirbt, hat Plus gemacht und so weiter. Ey, eine Welle darauf, 1,5 Millionen Views, hunderte Kommentare, fast alle lustig. Hier, mein Freund Johann Buchholz aus Emmen hat mir mal gesagt, in Ostfriesland heißt das beim Erben, wenn sich's ausgeht bis zum End, ist das beste Testament. Fand ich immer schon gut, solche Sprüche dazu. Aber die Kommentare auf meiner Seite, die hatten es aber in sich, ey. Pass auf, hier, einer, der mit am meisten dabei war, dein letztes Auto ist immer ein Kombi. Fand ich richtig gut, oder? Hier, Nick Draxel aus Stuttgart schrieb, der letzte Scheck soll platzen. Fand ich saugut. Die besten Trauergäste sind Gläubiger, ist so. Oder wie meine Oma gesagt hat, es gibt nichts Traurigeres, als mit dem vollen Konto zu sterben. Ja, und Leute, es ist doch so, denkt dran. Wir sind alle nur Gast auf Erden. Das Leben ist zu kurz für ein langes Gesicht. Ja, und letzte Woche schon gesagt, im Himmel gibt's kein Bier, drum trinken wir es hier.
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die Zeit in der Uni, der letzte Urlaub mit den Freunden, der letzte Trip ans Meer mit dem Partner, die Grillparty mit den Nachbarn. Wir alle haben so Erinnerungen, an die wir gerne zurückdenken, ne? Und Juli haben genau diesen Erinnerungen einen Song gewidmet. Hier ist Geile Zeit.

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0: Gibt's jetzt nach dem Aus für Deutschland eigentlich noch wen, der die restlichen Spiele tippt? Ich habe ja gar keine Motivation mehr. Werde ich halt Letzter.
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0: Wobei, vielleicht lasse ich einfach die KI für mich tippen. Das machen ja immer mehr Leute, der Kollege Stefan Rejek, über das Tippen mit KI.
2: Am Institut für Künstliche Intelligenz der Ludwig-Maximilians-Universität in München. Boah, was ein Name, ey. Jedenfalls wird da gerade getestet, wie gut eine KI Fußballspiele tippen kann. Ja, und die wollen natürlich wissen, kann die KI vielleicht sogar mithalten mit diesen Kicktipp-Göttern, die jeder von uns kennt und jeder hasst, ja? Diese Leute, die still und heimlich mit dem Namen Schoki Hasi 3000 die Büro-Kicktipp-Tabelle anführen. Naja, jedenfalls, um zu schauen, wie die KI bei sowas performt, sind jetzt in diesem Testprojekt alle möglichen KIs in einer Tipprunde. Ja, richtig gehört, wie so ein digitaler Stammtisch mit den Allstars in Sachen KI. ChatGPT, Gemini, Grok, DeepSea, Claude Opus, Cloud Fable, Mistralarge, QN. Ja, und am Ende des Tages wird eben geschaut, welche KI beim Tippen am besten abgeschnitten hat. Ist ja eine interessante Frage, aber noch viel wichtiger ist ja eigentlich, geben sich die KIs da eigentlich auch so mega lustige Tipprundennamen wie Biernot United oder FC Fehlprognose? Und noch was, wenn jetzt die KI für mich tippt und ich nichts mehr machen muss, was mache ich dann mit all meiner freien Zeit? Ich weiß, ich mache eine Tipprunde auf, in der wir tippen, welche KI am besten tippt. Ja, muss ich nur eben ChatGPT fragen, auf welche KI ich setzen soll. In dem Sinne, schöne WM euch noch, euer Schoki Hasi 3000.
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1: Ich bin Katrin Müller. Die Spitzen von Union und SPD haben sich im Koalitionsausschuss auf eine Reihe von Reformen verständigt. Das erfuhr die DPR nach 7,5 Stunden Beratungen am späten Abend aus Koalitionskreisen. Über die Inhalte wollen die Vorsitzenden von Union und SPD am Vormittag auf einer Pressekonferenz informieren. Auf einige Punkte des Reformpakets hatte sich die Koalition auch schon vor dem Treffen geeinigt.
2: Ja, was das Thema Rente angeht, ist das weitgehend abgehakt. Die Vorschläge der Rentenkommission sollen umgesetzt werden. Punkt. Und die Chancen, dass das mit den Stimmen von Union und SPD durch den Bundestag geht, die stehen ganz gut. Na und bei der Gesundheitsreform, da ist halt ein radikaler Sparkurs angesagt. Egal ob bei Kliniken, Arztpraxen, Patienten oder Medikamenten. Ziel ist, das Spargesetz so schnell wie möglich durch den Bundestag zu bringen. Tanja Wagner, Nachrichtenredaktion.
1: Die USA und der Iran haben nach Darstellung der Vermittlerstaaten Katar und Pakistan in indirekten Gesprächen Fortschritte erzielt. Bei Fragen im Zusammenhang mit dem vor 2 Wochen vereinbarten Rahmenabkommen zur Beendigung des Irankriegs seien positive Fortschritte erzielt worden, hieß es von katarischer Seite. Demnach wurde vereinbart, die Gespräche fortzusetzen. Ökostrom ist in Deutschland weiter auf dem Vormarsch. Im ersten Halbjahr 2026 hatte klimaneutral erzeugter Strom mit 58% einen so großen Anteil am Stromverbrauch wie noch nie in diesem Zeitraum. Das geht aus Hochrechnungen von Forschern und des Branchenverbands hervor.
3: Vor allem die Stromerzeugung aus Wind und Sonne hat im ersten Halbjahr kräftig zugelegt. Das lag vor allem wohl daran, dass einfach mehr Wind wehte als im ersten Halbjahr 2025. Und es regnete weniger. Das begünstigte die Stromerzeugung aus Sonnenenergie neben dem stetigen Ausbau von Photovoltaikanlagen. Bis zum Jahr 2030 soll in Deutschland 80% des Bruttostromverbrauchs aus erneuerbaren Energien stammen. Onne Thorau, Berlin.
1: Zum Fußball. Bei der WM hat Belgien ein fulminantes Comeback hingelegt und den nächsten Tiefschlag abgewendet. Das Team gewann sein 16. Finale gegen Senegal nach 2 Tore Rückstand noch mit 3:2 nach Verlängerung. Zuvor hatte England gegen die Demokratische Republik Kongo nach einem frühen Rückstand mit 2:1 gewonnen und trifft im Achtelfinale auf Co-Gastgeber Mexiko.
4: Das Wetter.
5: In der Nacht zum Donnerstag gibt es nur wenig Wolken und es bleibt trocken. Die Werte gehen runter auf 15 bis 11 Grad. Am Tag zieht es sich dann zu und es kann auch kurze Schauer oder Gewitter geben bei maximal 27 Grad.
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6: Zurzeit liegen uns keine Meldungen vor. Wir wünschen allen unterwegs gute Fahrt.
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5: Hallo zusammen, eine schöne Nacht mit uns. Haltet durch, wir sind bei euch. Johanna Tänzer hier. Das sind Roxette mit Fading Like a Flower.

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0: Alle Farben und Justin Jesso, As Far As Feelings Go. Hallo, guten Morgen zusammen. Hey, es geht so langsam in Richtung Sommerferien und weil nicht alle 6 Wochen lang unterwegs sind, logischerweise, müssen wir gucken, dass wir hier eine gute Zeit verbringen. Deswegen stellen wir euch in dieser Woche ganz besonders schöne und tolle, außergewöhnliche Seen hier in NRW bei uns vor. Claudia Löhr, die war diesmal am Otto-Meigler-See.
1: Stehe hier an einem wunderschönen, wirklich sehr, sehr breiten Sandstrand. Ich ziehe mal die Schuhe aus. Es ist Mallorca-Feeling hier. Ein paar Kinder touren hier schon herum. Das ist die große Attraktion, die Wasserrutsche, ganz neu in diesem Jahr.
2: Ja, die ist richtig cool, die Rutsche. Man kann so mit den Knien und dann Saltos machen und alles.
3: Ich finde auch noch hier schön, dass es hier einen Spielplatz für kleine Kinder gibt, dass man hier auch was zu essen kaufen kann, falls man Hunger hat.
1: Das hier sieht auf jeden Fall sehr nobel aus, der Beach Club am Otto-Meigler-See. Sehr gepflegt hier unter Palmen. Das ist echt Karibik-Feeling. Hier unten am Wasser stehen direkt die Liegen. Also kannst quasi deinen Drink genießen und die Füße dabei ins Wasser halten. Wunderschön, da gehe ich mal an die Bar. Was gibt's denn hier alles Tolles? Also, das sieht ja fantastisch aus.
4: Also wir haben von Getränken, Aperitifs, Longdrinks oder auch die nicht-alkoholischen. Wir haben Eis, wir haben Kaffee, eigentlich alles, was das Herz begehrt.
1: Und hier abends, ich glaube, nach Feierabend wird hier auch ganz gerne mal gechillt.
4: Genau, einmal im Monat machen wir eine After-Work-Party. Das ist immer der Donnerstag. Da haben wir dann auch den Geigenspieler da, haben gute Musik. Und die Leute haben einfach nur gute Laune.
1: Also ihr habt es gehört, hier, viele kommen auch nach Feierabend hier hin und genießen den Sonnenuntergang bei einem leckeren Getränk. Insgesamt fühlt sich das hier wirklich alles 100% nach Urlaub an. Ein wunderschöner Ort. Erwachsene zahlen 6,50 Euro fürs Tagesticket, Kinder bis 13 3,50 Euro. Am Eingang bekommt ihr einen Wertebon, den könnt ihr am Beachclub hier einlösen. Also auch eine Win-Win-Situation. Tickets könnte man auch online kaufen. Ne? Am Wochenende erspart ihr euch dann die Warteschlange.

Hallo, hallo. Einen schönen frühen Donnerstagmorgen wünsche ich euch. Ich bin Johanna Tänzer und das ist Jerry Halliwell. It's raining men. Ja, dann lass mal losregnen.

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Leute, es gibt was Neues von Katy Perry. Watch It Burn heißt die neue Single. Und das Krasse ist, die erinnert mich irgendwie voll an die Katy Perry von 2010. So ein bisschen nostalgisch. Also hier, so Hits wie diese hier, meine ich. Yeah.

0: Ja, denkt da mal dran, wenn ihr gleich Watch It Burn hört. Also ich finde, irgendwie hat das so einen 2010er Vibe. Watch It Burn ist übrigens eine Twin-Single. Das heißt, dieser Song, der knüpft thematisch an die letzte Single, an Band-Aids an. Da ging es ja noch so um den Herzschmerz einer zerbrechenden Beziehung. Und in Watch It Burn hat sich Katy Perry davon gelöst und sich stattdessen für die Liebe am Leben und an sich selbst entschieden.
1: I wrote two songs, Band-Aids and Watch It Burn. And I was terrified of putting Watch It Burn out. I was a little scared of putting Band-Aids out because they're so honest and they really tell a lot about my story. And I was like, I'm never putting this out. And cut to now, I'm putting it out.
0: Also sie hat zwei Songs geschrieben, Band-Aids und Watch It Burn. Und sie dachte, sie würde die Songs nie veröffentlichen, weil die halt so viel von ihr preisgeben. Umso glücklicher sind wir natürlich, dass sie es dann doch gemacht hat. Und den neuen, den spielen wir jetzt. Das ist Watch It Burn. Katy Perry, ganz neu bei uns.
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1: Ich bin Katrin Müller. Die Spitzen von Union und SPD haben sich im Koalitionsausschuss auf eine Reihe von Reformen verständigt. Das erfuhr die DPR nach 7,5 Stunden Beratungen am späten Abend aus Koalitionskreisen. Über die Inhalte wollen die Vorsitzenden von Union und SPD am Vormittag auf einer Pressekonferenz informieren. Auf einige Punkte des Reformpakets hatte sich die Koalition auch schon vor dem Treffen geeinigt.
2: Ja, was das Thema Rente angeht, ist das weitgehend abgehakt. Die Vorschläge der Rentenkommission sollen umgesetzt werden. Punkt. Und die Chancen, dass das mit den Stimmen von Union und SPD durch den Bundestag geht, die stehen ganz gut. Na und bei der Gesundheitsreform, da ist halt ein radikaler Sparkurs angesagt. Egal ob bei Kliniken, Arztpraxen, Patienten oder Medikamenten. Ziel ist, das Spargesetz so schnell wie möglich durch den Bundestag zu bringen. Tanja Wagner, Nachrichtenredaktion.
1: Die USA und der Iran haben nach Darstellung der Vermittlerstaaten Katar und Pakistan in indirekten Gesprächen Fortschritte erzielt. Bei Fragen im Zusammenhang mit dem vor 2 Wochen vereinbarten Rahmenabkommen zur Beendigung des Irankriegs seien positive Fortschritte erzielt worden, hieß es von katarischer Seite. Demnach wurde vereinbart, die Gespräche fortzusetzen. Ökostrom ist in Deutschland weiter auf dem Vormarsch. Im ersten Halbjahr 2026 hatte klimaneutral erzeugter Strom mit 58% einen so großen Anteil am Stromverbrauch wie noch nie in diesem Zeitraum. Das geht aus Hochrechnungen von Forschern und des Branchenverbands hervor.
3: Vor allem die Stromerzeugung aus Wind und Sonne hat im ersten Halbjahr kräftig zugelegt. Das lag vor allem wohl daran, dass einfach mehr Wind wehte als im ersten Halbjahr 2025. Und es regnete weniger. Das begünstigte die Stromerzeugung aus Sonnenenergie neben dem stetigen Ausbau von Photovoltaikanlagen. Bis zum Jahr 2030 soll in Deutschland 80% des Bruttostromverbrauchs aus erneuerbaren Energien stammen. Onne Tochau, Berlin.
1: Zum Fußball. Bei der WM hat Belgien ein fulminantes Comeback hingelegt und den nächsten Tiefschlag abgewendet. Das Team gewann sein 16-Finale gegen Senegal nach 2 Tore Rückstand noch mit 3:2 nach Verlängerung. Zuvor hatte England gegen die Demokratische Republik Kongo nach einem frühen Rückstand mit 2:1 gewonnen und trifft im Achtelfinale auf Co-Gastgeber Mexiko.
4: Das Wetter.
5: In der Nacht ist es locker bewölkt und trocken. Die Temperaturen gehen runter auf 15 bis 11 Grad. Am Tag selbst ziehen dann ein paar mehr Wolken auf und im Tagesverlauf kann es auch kurze Schauer und Gewitter geben. Und die Temperaturen, die gehen auf bis zu 27 Grad hoch.
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6: Zurzeit liegen uns keine Meldungen vor. Wir wünschen allen unterwegs gute Fahrt.
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5: Hallo zusammen, Johanna Tänzer ist hier, wünsche euch eine ganz angenehme und ruhige Nacht. Und wir machen das hier auch alles ganz entspannt zusammen, okay? Das ist Alex Warren mit Ordinary.

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3: 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Ich habe gesagt, wenn das in Deutschland politisch so weitergeht, kriegst du noch eine.
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0: Kelly, Raquel, Wondis.
1: Hallo, hallo. Guten Morgen zusammen. Ich bin Johanna Tänzer. Wer seid denn ihr? Ja, willkommen! Leute, es gibt einen neuen Minions-Film in den Kinos, Minions in Monsters. Und den stellen wir euch gleich vor.

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0: Sie sind endlich wieder da.
1: Gibt es einen Namen, um euch alle anzusprechen?
2: Minions.
0: Ja, sie sind zurück. Die Minions sind im Kino. Die kleinen Viecher, die wie eine gelbe Kapsel aussehen, meistens blaue Latzhosen tragen und sehr lustigen Quatsch sprechen, die sind wieder da. Und du hast es schon gesehen, Filmexperte Jörg Albrecht, ne?
3: Ja, 7. Auftritt der Chaos-Truppe im mittlerweile 3. eigenen Film mit dem Titel Minions and Monsters. Und die Fans der Minions, die scheinen ganz heiß darauf zu sein. Denn, und das gab's noch nie, allein mit den Previews am Wochenende und 150.000 verkauften Tickets haben die Minions die Nummer 1 der deutschen Kinocharts erobert.
2: Macarino, Papa!
1: Wunderbar, wunderbar!
0: Sag mal, höre ich das richtig? Spielt in dem neuen Minions-Film vielleicht auch Christoph Waltz mit?
3: Deine Lauscher funktionieren. Christoph Waltz spielt einen Regisseur, der im Hollywood der 1920er Jahre auf die Minions trifft und mit ihnen Großes vorhat.
4: Also, Minions, mein Name ist Max. Ich möchte mit euch arbeiten. Wir sollten Filme drehen.
2: Filme?
3: Nicht irgendein Film, sondern natürlich ein Horrorstreifen. Klar, dass der Plan nicht so aufgeht, wie sich Max das gedacht hat. Was aber komplett aufgeht, das ist dieser Film, der vollgestopft ist mit Filmzitaten der frühen Hollywood-Ära. Und so haben die Erwachsenen diesmal mindestens genauso viel Spaß an den Minions wie die Kids. Ich würde mich sogar dazu hinreißen lassen, dass Minions and Monsters der bislang beste Film der Reihe ist.
0: Oh krass. Dann müssen wir doch da wohl rein, oder? Minions and Monsters gibt's jetzt neu im Kino. Und den gucken wir uns ja wohl an, oder? Okay, diskutiert das mal ohne mich weiter.
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1: Ich bin Katrin Müller. Die Spitzen von Union und SPD haben sich im Koalitionsausschuss auf eine Reihe von Reformen verständigt. Das erfuhr die dpa nach 7,5 Stunden Beratungen am späten Abend aus Koalitionskreisen. Über die Inhalte wollen die Vorsitzenden von Union und SPD am Vormittag auf einer Pressekonferenz informieren. Auf einige Punkte des Reformpakets hatte sich die Koalition auch schon vor dem Treffen geeinigt.
2: Bei der Rente ist sich Schwarz-Rot weitgehend einig. Die Vorschläge der Rentenkommission sollen vollumfänglich umgesetzt werden. Und bei der Gesundheitsreform sollen die ersten Gesetze schon bis Jahresende fix sein. Streit gibt es dagegen noch bei den Themen Steuern und Arbeitszeit. Die SPD will kleinere Einkommen entlasten und dafür Gutverdiener ab 100.000 Euro und Erben stärker zur Kasse bitten, was die Union in der vorgeschlagenen Form ablehnt. CDU und CSU wollen den 8-Stunden-Arbeitstag dagegen mit einer Wochenarbeitszeit ablösen. Dagegen machen wiederum die Gewerkschaften mobil. Tanja Wagner, Nachrichtenredaktion.
1: Nach dem Ende des Tankrabatts sind die Spritpreise stark gestiegen. Nach dem typischen Mittagssprung stiegen die Preise für E10 im bundesweiten Durchschnitt auf 2,15 Euro pro Liter an, bei Diesel auf 2,11 Euro. Der Steuerrabatt in Höhe von etwa 17 Cent pro Liter war zum 1. Juli ausgelaufen. Der ADAC und die Monopolkommission werfen den Mineralölkonzernen vor, das Ende des Tankrabatts schon vor dessen Auslaufen in die Preise eingerechnet zu haben. Die Bundesanwaltschaft hat in Hamburg Anklage gegen einen mutmaßlichen Drahtzieher der Nord Stream-Anschläge im September 2022 erhoben. Das bestätigte die Kanzlei des angeklagten Ukrainers.
3: Die Bundesanwaltschaft wirft dem Mann laut Medienberichten Kriegsverbrechen, das Herbeiführen einer Sprengstoffexplosion und die Zerstörung von Bauwerken vor. Der Ukrainer war im vergangenen Jahr im Italienurlaub gefasst worden. Er wehrte sich monatelang gegen die Auslieferung nach Deutschland. Im November wurde er dann aber überstellt. Thomas Brock, Nachrichtenredaktion.
1: Zum Fußball. Bei der WM hat Belgien ein fulminantes Comeback hingelegt und den nächsten Tiefschlag abgewendet. Das Team gewann sein 16-Finale gegen Senegal nach 2 Tore Rückstand noch mit 3:2 nach Verlängerung. Zuvor hatte England gegen die Demokratische Republik Kongo nach einem frühen Rückstand mit 2:1 gewonnen und trifft im Achtelfinale auf Co-Gastgeber Mexiko.
4: Das Wetter.
5: In der Nacht sind nur wenig Wolken unterwegs und es bleibt auch trocken. Temperaturen, die sinken auf 15 bis 11 Grad. Tagsüber wird es dann ja sehr bewölkt, es zieht sich zu und es sind kurze Schauer oder auch Gewitter möglich. Die Höchstwerte liegen bei maximal 27 Grad.
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7: Zurzeit liegen uns keine Meldungen vor. Wir wünschen allen unterwegs gute Fahrt.
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8: Hey, guten Morgen zusammen. Wir starten rein gemeinsam in diesen sehr frühen Donnerstag. Ich bin Johanna Tänzer. Das ist Ed Sheeran mit Azizam. Kommt gut in den Donnerstag.

0: Taylor Swift. I knew it. I knew you.
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0: I knew it, I knew you. Dich kenne ich doch auch hier. Du bist doch dieser Robert Jans,
1: oder? Ich bin
0: da. Ah ja,
2: klar. 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Was ist heute wichtig?
0: Ja, Robert Jans ist da. Was bringt denn der Tag? Wir kriegen doch heute auch wieder einen schönen, entspannten, sommerlichen Tag. Das weiß ich schon mal.
1: Ja, einmal das und vielleicht bringt er ja auch Urlaub für euch, die gerade zuhören. Mhm. Ne? Gerade läuft da so ein bisschen die Aufarbeitung nach unserer WM-Blamage. Mhm. Keine Ahnung, was wird da alles diskutiert? Ne? Wer wird Bundestrainer? Kommt Elfmeterschießen ab der Grundschule auf den Stundenplan, damit es irgendwann auch mal wieder klappt in den nächsten Generationen. Ja. Das sind ja so all die Dinge, die aktuell besprochen werden. Mhm. Aber eine Sache, die ist auf jeden Fall völlig klar.
0: Nämlich?
1: Ja, unser Kicker-Duell.
0: Aha.
1: Da könnt ihr auch jetzt euch bewerben, bevor es zur Arbeit geht. Für ein Käffchen oder so. 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
0: Robert, das wäre doch auch was für uns.
1: Ja, wir dürfen leider nicht mitmachen.
0: Och man.
1: Aber wir dürfen uns ja schon so langsam auf Wochenende freuen. Ja. Das ist ja auch sowas wie Urlaub in klein.
0: Ja, genau. Ja. Yeah, right.
1: Und Sonne haben wir ja auch im Moment.
0: Und ich bin auch richtig schlecht im Kickern, deswegen
1: Wochenende
0: ist es auch
1: wird
0: Wurst.
1: Schön.
0: Okay, danke Robert. Tschüss.
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Hallo, guten Morgen zusammen. Sagt mal, wie schön wäre das denn bitte, jetzt mit so einem 90er wach zu werden? Yeah. Oh yeah, machen wir möglich. Die Backstreet Boys mit I Want It That Way jetzt für euch.

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0: Olly Murs, Dear Darling, guten Morgen zusammen. Eine Woche ist es jetzt her, das verheerende Erdbeben in Venezuela. Das ganze Ausmaß ist immer noch nicht absehbar und überall wird Hilfe benötigt.
1: Augenblick mal aktuell.
2: Die Bilder sind wirklich schwer mit eigenen Worten zu beschreiben. Es ist wirklich die Kartenhäuser, sind die Häuser in sich zusammengefallen. Die Menschen suchen teilweise mit schwerem Gerät, teilweise mit bloßen Händen immer noch nach Überlebenden.
3: Sagt Jonas Jung. Er ist Nothilfekoordinator bei Malteser International. Die katholische Hilfsorganisation hat ihren Sitz in Köln und hat ein Nothilfeteam in die Erdbebenregion geschickt, zu dem auch Jonas Jung gehört. Seit dem Wochenende sind sie in Venezuela vor Ort und konnten auch dieses kleine Wunder miterleben.
2: Wir wurden tatsächlich Zeuge an einem anderen Ort, wo tatsächlich noch jemand lebend aus den Trümmern gerettet werden konnte nach über 4 Tagen. Aber solche freudigen Ereignisse passieren natürlich immer seltener. Und es ist sehr viel Leid, mit dem wir hier konfrontiert sind.
3: Es geht also nun darum, Verletzte zu versorgen, Trinkwasser und Medikamente zu verteilen. Denn auch schon vor dem Erdbeben war die Situation in dem südamerikanischen Land alles andere als optimal.
2: Die Menschen werden teilweise verletzt auf Motorrädern transportiert, weil es keine Ambulanzen gibt. Und die medizinische Versorgung gerade hier in der etwas abgelegenen Region natürlich nicht so gut ist wie in den großen Städten.
3: Seit vielen Jahren arbeitet Malteser International mit lokalen Partnerorganisationen in Venezuela. Das hilft auch jetzt in der großen Krise.
2: Wir als Malteser International werden daher mit unseren Partnern und den Maltesern hier vor Ort mobile medizinische Einheiten in die Krisenregion schicken, um hier entsprechend die Menschen zu unterstützen. Die Menschen sind hier dringend auf ihre Unterstützung angewiesen. Vielen Dank.
3: Alle Infos auch zu Spendenmöglichkeiten bei uns auf augenblickmalonline.de. Stefan Kienkammer von der

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1: Schönen Donnerstagmorgen wünschen wir euch.
2: Was schafft ihr so in 7,5 Stunden?
3: Menge.
2: Ist ja freilich ein Arbeitstag.
1: Arbeiten, ja.
3: Stimmt, 7,5 Stunden wurde verhandelt. Am Ende haben sich die Spitzen von Union und SPD im Koalitionsausschuss auf ein Reformpaket für wirtschaftliches Wachstum und soziale Sicherheit verständigt. Das erfuhr die dpa am späten Abend aus Koalitionskreisen. Einzelheiten wollen Bundeskanzler Friedrich Merz und die anderen Chefs der Koalitionsparteien um 9 Uhr bei einer Pressekonferenz verkünden. Katrin Müller mit den Einzelheiten.
4: Den einen großen Big Bang wird es nicht geben, hatte Kanzler Merz zwar klargestellt, aber nach den ganzen Streitereien um die Reformen wird von der Regierung schon erwartet, dass sie jetzt auch liefert. Beim dicksten Brocken, der Reform der Einkommensteuer, sind sich Union und SPD nun offenbar auch einig geworden. Vor allem kleine und mittlere Einkommen sollen ab Januar entlastet werden. Gestritten wurde aber noch über die Gegenfinanzierung. Bei Rentenreform, Bürokratieabbau und Sparpaket für die gesetzliche Krankenversicherung waren sich Union und SPD schon vor dem Treffen einig.
3: Bielefelds Oberbürgermeisterin Christiana Bauer hat bei ihrem ersten Sommerempfang am späten Nachmittag im Alten Rathaus zum Zusammenhalt in der Stadt aufgerufen. Angesichts der angespannten Finanzlage und eines hohen Sparbedarfs sagte sie, Bielefeld stehe vor schwierigen Entscheidungen. Umso wichtiger seien Austausch, Respekt und gemeinsames Handeln.
5: Bielefeld ist eine wunderbare Stadt und alle gemeinsam können eben daran arbeiten, dass Bielefeld auch noch strahlender und noch schöner wird. Und genau das wollen wir alle gemeinsam für Bielefeld erreichen.
3: Gleichzeitig forderte Bauer eine bessere finanzielle Ausstattung der Kommunen durch Bund und Land. Unbekannte Diebe haben am Dienstagmorgen Wertsachen aus einem Krankentransportwagen und einem Müllwagen gestohlen. Gegen 6:30 half die Fahrerin des Krankenwagens in der Goldstraße einer Rollstuhlfahrerin aus dem Wagen. Das nutzte ein Dieb aus und stahl aus dem unverschlossenen Transporter eine Tasche samt Portemonnaie. 2 Stunden später war ein Mitarbeiter des Umweltbetriebs in der Stresemannstraße unterwegs, um Mülleimer zu leeren. Ein Dieb nutzte einen unachtsamen Moment des Mannes und stahl durch die geöffnete Seitenscheibe Handy und Portemonnaie aus dem Wagen. Die Polizei bitte Zeugen, sich zu melden. Wir schauen auf die Fußball-Weltmeisterschaft. Die US-Fußballer träumen weiter von einer glorreichen Heim-Weltmeisterschaft. Im ersten K.O.-Spiel gewannen die USA trotz Unterzahl gegen Bosnien-Herzegowina mit 2:0. Thomas Bremser berichtet aus den USA.
6: Damit sind alle 3 Gastgeberländer im Achtelfinale. Die Amerikaner treffen jetzt auf Belgien. Die haben knapp gegen den Senegal gewonnen in der Verlängerung. Im ersten Spiel des Tages muss England lange zittern. Doch das Team von Thomas Tuchel dreht das Spiel gegen den krassen Außenseiter Kongo, gewinnt am Ende mit 2:1, mal wieder dank Superstürmer Harry Kane. Das deutsche Team hat sich nach dem peinlichen Ausscheiden bei den Fans bedankt. Das frühe Aus tue weh. Gleichzeitig wehren sich die Spieler gegen Hassnachrichten im Internet. Rassismus und Diskriminierungen werde man nicht akzeptieren.
3: Die Gewerkschaft Nahrung Genuss Gaststätten hat für heute zu Warnstreiks bei Dr. Oetker in Bielefeld und Oerlinghausen aufgerufen. Die Gewerkschaft fordert in den laufenden Verhandlungen mit dem Unternehmen knapp 6% mehr Lohn für die Beschäftigten. Laut NGG bietet der Konzern lediglich 2%. An beiden Standorten arbeiten laut NGG rund 2500 Personen. Hier werden Müsli und Backzutaten hergestellt. Außerdem sitzen an den Standorten unter anderem die Verwaltung und die IT-Abteilung.
1: Wir schauen aufs Radio Bielefeld-Wetter.
2: Heute gibt es 24 Grad, ähnlich wie gestern. Es zeigt sich die Sonne ein bisschen windig stellenweise. Und am Nachmittag, so 16 Uhr, kommt eine größere Regenfront einmal zu uns. Regnet so eine Stunde, dann ist auch erstmal wieder gut. Morgen ist es wohl trocken bei 22 Grad. Der Samstag hat 25 und Sonntag einen ganzen Tag über relativ viel Regen.
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1: 6:03. Da schauen wir schnell und aktuell, was auf den Straßen los ist.
2: Stehen sie immer noch am Senner-Hellweg und am Horstheider Weg. Die Maschinen- und Paderborner Straße, Ecke Morsestraße, da bleibt die Ampel aus, weil Steuergerät nach Baumsturz defekt. Weiß Bescheid.
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1: Moin moin zusammen. Heute ist ein ganz besonderer Tag. Warum, lösen wir gleich auf hier bei Radio Bielefeld. We were good.

0: 10 nach 6 am Donnerstagmorgen. Ihr hört Radio Bielefeld mit Sebastian Wiese
1: und Timo Teichler.
0: Heute ist ein besonderer Tag, ne? Heute ist nämlich, habe ich vergessen, Tag.
1: Ja, ein kurioser Gedenktag, ne? Wurde ins Leben gerufen, um Menschen die Möglichkeit zu geben, verpasste Geburtstage, Jubiläen oder andere wichtige Ereignisse, na, sagen wir mal, charmant nachzuholen.
0: Ja, und was haben wir uns dazu für eine charmante Aktion überlegt?
1: Habe ich vergessen.

0: 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Aha, jetzt ist es ihm wieder eingefallen.
1: Ja.
0: Radio Bielefeld läuft. Um 13 Minuten nach 6 am Donnerstagmorgen.
1: Hab ich vergessen, denke ich mir oft, wenn ich von einem Raum in den anderen gehe.
0: Ja, heute ist ja, habe ich vergessen, Tag. Ja. Ne? Aber hatte ich tatsächlich erst gestern so einen Moment. Bin aus der Küche raus in die Abstellkammer, drehe mich da so einmal im Kreis und denke mir, was wollte ich denn jetzt eigentlich hier? Ja, warum passiert das? Warum ist das so?
1: Das Ganze wird als Türschwelleneffekt bezeichnet. Mhm. Unser Gehirn speichert Dinge gerne in kleine Abschnitte, wie so einzelne Folgen einer Serie. Wenn wir einen neuen Raum betreten, beginnt für das Gehirn oft eine neue Folge und die alte wird abgeschlossen. Darum vergessen wir manchmal beim Raumwechsel, was wir denn eigentlich nochmal machen wollten. Mhm. Wie bei einer Serie hilft es da oft, kurz zurückzuspulen. Also nochmal in die letzte Handlung zu gehen oder in den letzten Raum zurückzukehren. Besonders oft passiert dieser Türschwelleneffekt, wenn wir gestresst sind, abgelenkt sind oder zu viele Dinge gleichzeitig im Kopf haben. Das Gehirn weiß dann nicht mehr, was jetzt gerade wichtig ist.
0: Mir ist es aber wieder eingefallen.
1: Ja.
0: Müllbeutel. Hm. Ich wollte Müllbeutel.

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0: 20 nach 6. 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
1: Weiterhin zwei Maschinen am Start in Senne, am Senner Hellweg. In beide Richtungen steht die Blitzmaschine und in Thesen am Horstheider Weg Richtung Jürlenbeck.
0: In Thesen?
1: Thesen. Ja, ein bisschen internationaler.
0: Das finde ich gut.
1: Ja, damit jeder weiß. Ja. Auch wenn er nicht von hier wegkommt.
0: Ja, Thesen. Ah, also I know. Thesen. I know what he means. Thesen. Yeah.
1: Und Paderborner Straße in Sennestadt. Da gibt es Ecke-Morse-Straße weiter den Ampelausfall. Steuergerät ist dann nach einem Baumsturz wohl defekt und muss ausgetauscht werden. Aber was Neues gibt es auch vom DSC.
0: Aha, jetzt wäre aber hellhörig.
1: Um 10 Uhr.
0: Aha.
1: Du weißt es, glaube ich, schon.
0: Ach so, das?
1: Ja, andere noch nicht so, aber aha, die könnten um 6.30 Uhr in den Radio Bielefeld Nachrichten aufgeklärt werden.
0: Ist das so?
1: Aber ich glaube, wenn man Fan ist, dann weiß
0: man
1: schon.
0: Ich sag nix.
1: Dann hat man das mitgekriegt, was da um 10 Uhr passiert.
0: Ich wurde sogar schon gefragt deshalb, schon Nachrichten gekriegt. So?
1: Aber ich glaube, wenn man Fan ist, dann weiß
0: ich
1: man schon.
0: Ich sag nix.

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7: Hier ist eure Nummer 1, Radio Bielefeld. Um 6.30 Uhr live an diesem Donnerstagmorgen. Und dieser Donnerstagmorgen, der könnte sehr spannend werden.
8: Ja.
7: Gestern gab es ja von Arminia auf der Facebook- und Instagram-Seite so ein Video. Eine Ankündigung, so schien es mir. Was könnte das sein? Du weißt da vielleicht mehr.
8: Ich vermute es einfach mal und ich habe aus vertrauenswürdigen Quellen erfahren, dass es auch so ist. Um 10 Uhr will der DST sein neues Trikot präsentieren und außerdem wird es in vielerlei anderer Hinsicht auch noch spannend für Arminia. Die Deutsche Fußballliga will auch den Spielplan für die kommende Zweitligasaison heute veröffentlichen und um 19 Uhr heute Abend absolviert Arminia das erste Testspiel der Vorbereitung beim SC Pekelo in Versmold. Union und SPD haben sich im Koalitionsausschuss auf ein Reformpaket geeinigt. Die Details sollen am Vormittag auf einer Pressekonferenz vorgestellt werden. Klar ist aber schon, dass es um die Reform der Einkommensteuer sowie um die Bereiche Rente, Arbeitsmarkt, Wachstum und Bürokratieabbau geht. Unbekannte Diebe haben am Dienstagmorgen Wertsachen aus einem Krankentransportwagen und einem Müllwagen gestohlen. Gegen 6:30 half die Fahrerin des Krankenwagens in der Goldstraße eine Rollstuhlfahrerin aus dem Wagen. Aus dem unverschlossenen Transporter wurde eine Tasche samt Portemonnaie gestohlen. 2 Stunden später stahl jemand in der Stresemannstraße Portemonnaie und Handy aus dem Wagen des Umweltbetriebes, als der Fahrer gerade Mülleimer leerte. Bielefelds Oberbürgermeisterin Christiana Bauer hat bei ihrem ersten Sommerempfang am späten Nachmittag im Rathaus zum Zusammenhalt in der Stadt aufgerufen. Angesichts der angespannten Finanzlage und eines hohen Sparbedarfs sagte sie, Bielefeld stehe vor schwierigen Entscheidungen. Umso wichtiger seien Austausch, Respekt und gemeinsames Handeln. Bei der Fußball-WM haben es alle drei Gastgeber ins Achtelfinale geschafft. In der Nacht gewannen auch die USA mit 2:0 gegen Bosnien-Herzegowina. Belgien spielte zuvor mit 3:2 nach Verlängerung gegen Senegal und England gewann 2:1 gegen Kongo. Die Gewerkschaft Nahrung Genuss Gaststätten hat für heute zu Warnstreiks bei Dr. Oetker in Bielefeld und Oerlinghausen aufgerufen. Die Gewerkschaft fordert in den laufenden Verhandlungen mit dem Unternehmen knapp 6% mehr Lohn für die Beschäftigten. An beiden Standorten arbeiten laut NGG rund 2500 Personen.
7: Wir schauen aufs Radio Bielefeld-Wetter.
9: Ob die TK-Pizza wohl auch bei dem Streik mitmacht heute?
8: Nein.
9: Wird nicht heiß wahrscheinlich. Geht nicht auf im Ofen.
7: Du brauchst es heute gar nicht versuchen.
9: 24 Grad gibt's heute, die Sonne zeigt sich, am Nachmittag hin kommt eine größere Regenfront zu uns, mal so eine Stunde ein bisschen mehr los am Bielefelder Himmel, morgen bei 22 Grad etwas frischer, Samstag mit 25 wieder richtig gut.
7: Kurz nach 6:30. 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
9: Am Senner-Hellweg und am Horstheider Weg wird weiter geblitzt. Paderborner Ecke, Morsestraße sind die Ampeln aus, da ist was kaputt. Und am Stadtholz, direkt vor der Feuerwache, sind die Ampeln auch kaputt.
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7: Ich glaube, wir drei bringen euch in den Morgen. Und während wir hier im Studio stehen, drehen einige von euch schon ihre Runden und das im Wiesenbad.
12: Also morgens ist man irgendwie motivierter. Man steht dann um 6 Uhr auf,
11: geht dann schwimmen, dann geht man arbeiten und dann kann man gemütlich nach Hause. Dann weiß man, dass man was getan hat, ne?
7: Ja, Respekt. Auch wir waren früh schwimmen. Wen wir da so getroffen haben, das hört ihr gleich hier bei uns bei Radio Bielefeld. Entspannten Donnerstag wünschen wir euch.

0: glaube, ich spreche für uns beide, wenn ich sage, wir müssen uns wirklich immer sehr motivieren und wirklich den inneren Schweinehund überwinden, um zum Sport zu gehen.
1: Solche und solche Tage.
0: Ja. Aber mehr solche. Und wir haben größten Respekt vor denen, die schon vor der Arbeit unterwegs sind, zum Frühschwimmen.
1: Ja.
0: Radio Bielefeld läuft an diesem Donnerstag um 20 vor 7 mit Sebastian Wiese.
1: Und Timo Teichler. Ja, morgens direkt nach dem Aufstehen eine Runde schwimmen gehen. Habe ich bisher noch nicht gemacht. Habe ich auch wenig Lust zu bei den Temperaturen zuletzt. Wäre das natürlich eine tolle Abkühlung gewesen. Für uns beide müsste das Wiesenbad dann allerdings auch schon extra früh öffnen, so um 4.
0: Ja, so ganz früh geht es da noch nicht los, erst um 6. Aber auch da waren vergangene Woche schon bis zu 200 Badegäste im Becken, genau wie unsere Reporterin Lara Beckert.
2: Man hat mehr vom Tag, wenn man morgens das schon alles erledigt hat.
3: Also bist du dann auch schon morgens um 6 Uhr gleich hier oder nicht ganz so früh?
2: Nein, nein, so um diese Zeit.
4: Also frühestens 8. Tagsüber ist es zu voll nachher und zu warm.
3: Dann bist du einfach hier ein bisschen, schwimmst entspannt deine Bahn.
4: Ja, einfach hin und her, treffen sich mit Freundinnen.
2: Und dann quatscht man so am Rand manchmal ein bisschen, dann schwimmt man wieder und dann vergeht die Zeit.
3: Ist das Wasser denn gar nicht kalt jetzt?
4: Nee. Nein, sehr angenehm.
2: Nein,
4: sehr
2: ganz angenehm.
3: Bist du öfter hier beim Frühschwimmen?
5: Ja, zweimal die Woche. Ich habe nachmittags meistens keine Zeit mehr, weil da andere Trainingseinheiten noch liegen und ich bin dann halt meistens lieber morgens hier. Ist auch Lehrer dann.
3: Und um wie viel Uhr kommst du dann so?
5: Meistens um 6. Ich habe nur heute nach Schule eine Freistunde. Darum ist heute ein bisschen später.
6: Also normalerweise bin ich so um 7:30 hier. Hier gibt es so viele Leute, die schon sozusagen ihre Bahn reserviert haben. Da muss man wirklich abwägen, wann kommt man hierher. Liegt halt dran, dass ja, die Ausbuchung der Bahn, die ist ja nicht aufgeschrieben, sondern die Leute nehmen sich dann hier ihre Bahn und die sind dann auch sehr eifersüchtig, wenn man die Ordnung nicht einhält. Sagen wir es mal so.
3: Aber du hast jetzt nicht deine eigene persönliche Bahn.
6: Genau, ich schwimme um die Leute herum. Ich schwimme, wie es mir gefällt.
7: Zwischendrin belohne ich mich immer mal mit einem Sprung und dann geht es wieder weiter.
3: Ist das denn auch bei dem Wetter noch sehr erfrischend jetzt im Wasser, auch wenn das Wasser ein bisschen wärmer ist?
7: Könnte noch ein Ticken kühler sein, aber ich möchte mich nicht beschweren.
3: Warum gefällt dir das, so früh morgens zu schwimmen?
7: Ich glaube, es gibt mir so einen guten Start in den Tag, einfach mich zu aktivieren und mich abzukühlen bei dem Wetter auf jeden Fall. Und ich springe sehr gerne und jetzt muss ich nicht anstehen und das gibt mir so einen kleinen, ja, ich glaube, den Adrenalinstoß für den Tag.
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1: Am Senner Hellwig und am Horstheider Weg wird geblitzt. Am Stadtholz, direkt vor der Feuerwache, sind heute früh die Ampeln aus.

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1: Schönen Donnerstagmorgen mit uns. Schönen Donnerstagmorgen mit uns.
2: Unsere Oberbürgermeisterin hat zur Sommerparty eingeladen, obwohl eine Party war es nicht, es war ein Empfang, weil sonst wären wir auch eingeladen gewesen.
3: Ja, genau, und das Geld ist knapp, deshalb muss man auch mit diesen Partys ein bisschen haushalten. Bei ihrem ersten Sommerempfang am späten Nachmittag im Alten Rathaus hat Oberbürgermeisterin Christiana Bauer zum Zusammenhalt in der Stadt aufgerufen. Angesichts der angespannten Finanzlage und eines hohen Sparbedarfs sagte sie, Bielefeld stehe vor schwierigen Entscheidungen. Bauer sagte am Radio Bielefeld Mikrofon.
4: Ja, die Herausforderung, die ich natürlich heute hier skizziert habe, ist die Situation, dass wir ein großes Haushaltsdefizit in dieser Stadt haben, wie alle Kommunen, das ist Bielefeld kein Einzelfall, und dass wir da jetzt eine wohl abgewogene Entscheidung treffen müssen, an welchen Stellen wir Einsparungen vornehmen. Und man an dem Punkt einfach auch feststellen muss, dass von Bund und Land in Teilen auch verursacht wird, weil sie uns Aufgaben beantworten, die sie am Ende nicht auskömmlich bezahlen.
3: Umso wichtiger seien Austausch, Respekt und gemeinsames Handeln, so die Oberbürgermeisterin weiter. Als positive Beispiele nannte sie unter anderem das Maßnahmenpaket für mehr Sicherheit, Sauberkeit und Attraktivität in der Bielefelder Innenstadt und den geplanten Start des neuen Gymnasiums am Seidensticker Campus. Die Bike Lane auf der Arthur-Ladebeck-Straße bleibt ein Streitpunkt. Ihr Rückbau soll 2,4 Millionen Euro kosten, fast fünfmal so viel wie die Errichtungskosten. Laut Stadtentwicklungsausschuss sind in dem Betrag aber die Kosten für eine Deckensanierung eingerechnet worden, die erst in 4 bis 6 Jahren vorgesehen ist, schreibt das WB. In diesem Zuge könnte der Rückbau vorgenommen werden, heißt es. Die FDP vermutet, dass der Betrag extra möglichst hoch angesetzt werden sollte, damit niemand auf die Idee kommt, den Antrag der Liberalen auf einen Rückbau weiter zu verfolgen. Sie prüft jetzt, ob sie Akteneinsicht nehmen will. Die Spitzen von Union und SPD haben sich im Koalitionsausschuss auf eine Reihe von Reformen verständigt. Zuvor hatten sie 7,5 Stunden beraten. Unklar blieb zunächst, wie groß das Paket ist. Über die Inhalte wollen die Koalitionsspitzen um 9 Uhr auf einer Pressekonferenz im Garten des Kanzleramts informieren. Union und SPD haben seit Monaten an einem großen Reformpaket gearbeitet, das die sozialen Sicherungssysteme stabilisieren, die Bürger steuerlich entlasten und die stagnierende deutsche Wirtschaft wieder in Schwung bringen soll. Das neue Bundeskompetenzzentrum Munitionsbergung aus dem Meer in Rostock nimmt Gestalt an. Bundesumweltminister Carsten Schneider gibt heute Nachmittag den offiziellen Startschuss. Das Zentrum soll die Bergung von Kriegsmunition in deutschen Hoheitsgewässern vorantreiben. Diana Kramer mit den Einzelheiten.
5: In Nord- und Ostsee lagern schätzungsweise 1,6 Millionen Tonnen alte Munition. Der Großteil wurde dort nach dem Zweiten Weltkrieg versenkt. Die Altlasten sind nicht nur ein Risiko für die Umwelt, nach Angaben des Ministeriums, sondern die Sprengstoffe Substanzen ab, die über Muscheln oder Fische auch in die menschliche Nahrungskette gelangen. Laut Experten können die Stoffe Krebs verursachen oder das Erbgut schädigen. Das neue Bundeskompetenzzentrum soll die Bergung der Altmunition koordinieren, unter anderem mithilfe einer schwimmenden Industrieplattform, die Ende 2028 in Betrieb gehen soll.
3: Für Arminia Bielefeld wird es heute in vielerlei Hinsicht spannend. Die deutsche Fußballliga will den Spielplan für die kommende Zweitligasaison veröffentlichen. Die zweite Liga startet am 7. August in die neue Saison. Um 10 Uhr will der DSC außerdem sein neues Trikot präsentieren. Darauf lässt ein Post in den sozialen Medien schließen. Um 19 Uhr absolviert Arminia außerdem das erste Testspiel der Vorbereitung beim SC Pekelo in Versmold.
1: Wir schauen aufs Radio Bielefeld Wetter.
2: Guckst du mir jetzt noch erwartungsfroh an?
1: Weil meistens, wenn irgendeine Meldung kommt, die mit Arminia zu tun hat, dann gibst du doch deinen Senf dazu.
2: Ja. Wir müssen mal gucken, wie das neue Trikot aussieht. Dann sage ich dir vielleicht morgen noch was
1: dazu. Aha, dann gibst du morgen deinen Senf dazu. Okay, ja. Alles klar.
2: Spannend, wie es aussieht, ob da was drauf ist, was man wiedererkennen soll. War ja irgendwie, vorher war irgendwie der Weg zum Stadion. Da hatten wir dieses ganze Geschnörkel da von den Häusern im Westen dran. Mhm. Dann waren wir jetzt im Stadion, beziehungsweise das Dach war ja irgendwie damit drauf. Jetzt die Frage, gehen wir jetzt richtig rein? Also ins Gebäude.
3: So ein Bierbecher finde ich mal schön.
2: Ja, oder ist irgendwie die Sitzbank der Spieler das Türschloss, Schlüsselloch kann ja auch sein. Mal gucken. 24 Grad gibt es heute. Die Sonne scheint, ein paar Regenwolken ziehen zum Nachmittag hinauf. Sind wir so bei 16 Uhr, dass es da etwas regnet, mal so eine Stunde. Morgen 22 Grad etwas kühler, Samstag umso schöner bei 25.
1: Und du fragst dich, warum wir nicht auf die Party unserer Oberbürgermeisterin eingeladen sind.
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2: War ja keine Party, sondern Empfang.
1: Das stimmt. So. Aber trotzdem waren wir nicht eingeladen.
2: Ja.
1: 7:04. Schau mal, schnell und aktuell was auf der Straße.
2: Dabei sind wir doch gut für Stimmung. Senna Hellweg und Horst Herderweg wird geblitzt.
3: Das wissen die auch, deshalb waren wir nicht eingeladen.
2: Ja, sonst ist das wahrscheinlich auch immer alles so eine dröge Veranstaltung. Also eigentlich brauchen die uns.
1: Als
2: Schlittchenesser.
1: Ja, egal, ich will es jetzt nicht, es ufert sonst aus.
2: Einer, der was reinruft. Am Stadtholz, direkt vor der Feuerwache, sind die Ampeln aus. An der Paderborner Straße, Ecke Morsestraße, ist die Ampel aus. Bleibt auch so, weil das Steuergerät kaputt ist.
1: Lass uns mal die Einladung auf den letzten Drücker rausschicken. Dann kann vielleicht keiner von denen.
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3: Und Tim Donsbach.
1: Moin, moin zusammen. Und Moment, ich muss hier mal kurz was anstellen. Ah. Merkt er schon, ne? Merkt er richtig, wie die Luft kühler wird, oder?
2: Ist ehrlich. Kalt.
1: Ja, so ein Ventilator, ne?
2: Sieht im Auge.
1: Gerade in der vergangenen Woche heiß begehrt. Hätte man wahrscheinlich als Währung nutzen können, ne? Irgendwie so, ich bezahle das Auto mit 2 Ventilatoren oder so. Die Dinger, die waren ganz schwer zu bekommen. Ist das jetzt immer noch so? Die nächsten hotten Tage kommen bestimmt. Klären wir gleich hier bei Radio Bielefeld. Ah, ist das herrlich, du. Ist das herrlich. Wunderschön.

0: heiß begehrt und nicht zu bekommen. Nein, es geht nicht um Timo Teichler, sondern um Ventilatoren. Radio Bielefeld läuft am Donnerstag um 12 nach 7. Und ja, wir haben zum Glück einen zu Hause. Ja, letzte Woche stand ich beim Action an der Kasse. Da bildete sich auf einmal eine riesige Menschentraube um einen Wagen, der reingebracht wurde, mit ganz vielen großen Kartons. Ich dachte, was ist denn hier los? Ja, war eine neue Lieferung Ventilatoren. Hm. Die Leute rissen die Dinger da runter, also da ging es regelrecht heiß her.
1: War ja auch sehr heiß in den vergangenen Tagen. Ich war letztens auch, beziehungsweise fast täglich in dem Baumarkt aus anderen Gründen, auch in verschiedenen, und überall vorm Eingang oder am Eingang standen Schilder, Ventilatoren sind ausverkauft. Wir haben nachgefragt, die letzte Lieferung beim Obi an der Eckendorfer zum Beispiel, die kam Anfang der Woche und war nach einer Stunde schon wieder restlos ausverkauft. Im Turm in Brackwede sieht es nicht so viel besser aus. Die Nachfrage war in diesem Jahr auch noch mal krasser als sonst, hat uns ein Mitarbeiter gesagt.
0: Da habe ich schon geärgert und gedacht, hätte ich beim Action mal einfach so ein Ding mitgenommen, als ich zufällig daneben stand, als die neue Lieferung angekommen ist. Wie sieht es denn bei euch aus? Unsere Kollegin Silvana Greper hat euch gefragt, seid ihr immer noch auf der Suche nach einem Ventilator oder habt ihr schon einen zu Hause?
2: Ja, natürlich, bei den Temperaturen.
3: Schön im Schatten und dann den Ventilator dabei, das ging.
4: Wie stark. Aber hätte ich doch gerne noch einen zweiten im Schlafzimmer gehabt, oder?
3: Haben wir auch noch.
2: Okay. Wir haben in jedem Raum einen Ventilator.
5: Ich habe leider keinen mehr, weil sie ausverkauft sind.
4: Hast du auch keinen mehr bekommen?
5: Nee, alles weg.
4: So, wie hast du es jetzt ausgehalten?
5: Gar nicht. Ich hab einfach wirklich geschwitzt. Ich bin einfach geschmolzen, ja.
4: Und du, hattest du das Glück eines Ventilators?
5: Nee, waren auch schon alle ausverkauft und ja, war auch keiner mehr im Umfeld frei, der mir einen geben konnte.
4: Auch mal in die nächstgrößere Stadt gefahren und auch da war leider ja nichts zu kaufen.
5: Wie hast du es denn dann ausgehalten?
4: Ich habe auch mal eine Nacht auf dem Balkon versucht zu schlafen. Das hat dann nicht so gut geklappt, weil das Unwetter dann nachts kam.
5: Ach krass, okay.
4: Da musst du dich jetzt aber gut auf die Lauer legen, ne? Für die nächste Hitzewelle?
5: Ich halte die Augen auf jeden Fall.
6: Aber waren die alle ausverkauft? Mhm. Boah, scheiße. Ja.
4: Hast du einen Lieblingsventilatoren-Moment? Hast du einen Moment gehabt, wo du gedacht hast, geil, zum Glück habe ich den?
6: Ah ja, wenn ich mit meiner Freundin schlafen gegangen bin nachts, dann haben wir immer den Ventilator angelassen einfach. So, weißt du, bei dem Wetter einfach auf Stufe 1, dass er den ganzen Raum so ein bisschen bedeckt. Das war schon wichtig.
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0: 7.21 Uhr. 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
1: Senna Hellweg und Horst Heider Weg wird weiterhin geblitzt von den Maschinen in der 30er- bzw. 50er-Zone. Welche wo steht, findet's raus. Am Stadtholz, direkt vor der Feuerwache, sind die Ampeln aus. Sieht's auch in Sennestadt weiterhin aus. Paderborner Straße, Ecke Morsestraße ist das Steuergerät nach einem Baumsturz wieder defekt. Bin froh, dass es ein Baum war und keine Nacktschnecke.
2: Mmh,
1: war ja zuletzt auch.
2: Vor zwei Wochen, glaube ich, ja.
1: Über eine Platine gelaufen ist.

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10: Schönen Donnerstagmorgen mit uns. Ihr hört Radio Bielefeld, euer Lieblingsradio um 7.30 Uhr. Und wir sprechen über die Bike Lane auf der Arthur-Ladebeck-Straße. Die haben wir ja nun schon ein bisschen länger. Findet aber immer noch nicht jeder gut. Die FDP würde das Ding am liebsten wieder weghaben.
11: Ja, genau. Und der Rückbau dieser Bike Lane, hieß es ja, würde 2,4 Millionen Euro kosten. Laut Stadtentwicklungsausschuss sind in diesem Betrag aber die Kosten für eine Deckensanierung eingerechnet worden, die erst in 4 bis 6 Jahren vorgesehen ist, schreibt das Westfalenblatt. Die FDP vermutet, dass der Betrag extra möglichst hoch angesetzt werden sollte, damit niemand auf die Idee kommt, den Antrag der Liberalen auf einen Rückbau weiter zu verfolgen. Union und SPD haben sich im Koalitionsausschuss auf ein Reformpaket geeinigt. Die Details sollen am Vormittag auf einer Pressekonferenz vorgestellt werden. Klar ist aber schon, dass es um die Reform der Einkommensteuer sowie um die Bereiche Rente, Arbeitsmarkt, Wachstum und Bürokratieabbau geht. Bei einem Dachstuhlbrand in einem Krankenhaus in Ludwigslust bei Schwerin sind 2 Menschen ums Leben gekommen. Bei den Toten handelt es sich um Patienten. Zu dem Feuer mit über 30 Verletzten war es am frühen Morgen in einem Patientenzimmer gekommen. Für Arminia Bielefeld wird es heute in vielerlei Hinsicht spannend. Die Deutsche Fußballliga will den Spielplan für die kommende Zweitligasaison veröffentlichen. Um 10 Uhr will der DSC außerdem sein neues Trikot präsentieren und um 19 Uhr absolviert Arminia das erste Testspiel der Vorbereitung beim SC Pekelo in Versmold. Bielefelds Oberbürgermeisterin Christiana Bauer hat bei ihrem ersten Sommerempfang im späten Nachmittag im Alten Rathaus zum Zusammenhalt in der Stadt aufgerufen. Angesichts der angespannten Finanzlage und eines hohen Sparbedarfs sagte sie, Bielefeld stehe vor schwierigen Entscheidungen. Umso wichtiger seien Austausch, Respekt und gemeinsames Handeln. Unbekannte Diebe haben am Dienstagmorgen Wertsachen aus einem Krankentransportwagen und einem Müllwagen gestohlen. Gegen 6:30 half die Fahrerin des Krankenwagens in der Goldstraße eine Rollstuhlfahrerin aus dem Wagen. Aus dem unverschlossenen Transporter wurde eine Tasche samt Portemonnaie gestohlen. 2 Stunden später stahl jemand in der Stresemannstraße Portemonnaie und Handy aus dem Wagen des Umweltbetriebes, als der Fahrer gerade Mülleimer leerte. Bei der Fußball-WM haben es alle 3 Gastgeber ins Achtelfinale geschafft. In der Nacht gewannen auch die USA mit 2:0 gegen Bosnien-Herzegowina. Belgien spielte zuvor mit 3:2 nach Verlängerung gegen Senegal und England gewann 2:1 gegen Kongo.
10: Ja, schade, ne? Senegal 2:0 geführt. Und dann kurz, ich glaube in der 89. gab es das 2:2, also dann erstmal die Verlängerung. Und in der 120. plus 4... oder plus 5, also in der 124, 125 Minute, da dann der Elfmeter zum 3:2. hat man natürlich nochmal gesehen, wie man Elfmeter schießt, auch in so einer Drucksituation. Aber ich möchte mich nicht nochmal aufregen über das 16. Finale!
3: Ist ja auch ein blöder Paraguay. Name einfach.
10: 16. Finale, genau, hätte es das nicht gegeben, dann wären wir im Achtelfinale gescheitert. Wir schauen aufs Radio Bielefeld-Wetter.
3: Nächstes Spiel wird besser. 24 Grad gibt es heute, die Sonne scheint, es wird ein guter Tag, nur so zwischen 4 und 5, da soll es ein bisschen Regen geben, stellenweise vielleicht auch etwas windig. Morgen mit 22 Grad frisch, Samstag mit 25 Grad schön.
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3: Paderborner Straße, Ecke Morsestraße, Ampel kaputt, am Stadtholz, direkt vor der Feuerwehr auch, ja, kam Krümmel hoch, Senna Hellwig und am Horstheider Weg wird auch geblitzt.
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10: Moin Moin zusammen. Und wir sind heute früh über eine Meldung in den Nachrichten gestolpert bei dir, Tim. Da müssen wir gleich nochmal ausführlicher drüber sprechen. Und wenn wir auch über die WM nicht mehr so gerne sprechen, ein Gutes hatte das Turnier ja schon, und zwar den Song dazu von Shakira.

0: 20 vor 8, Radio Bielefeld läuft am Donnerstag. Und ihr habt schon in unseren Nachrichten gehört, 7,5 Stunden wurde verhandelt. Dann gab es eine Einigung zwischen Union und SPD auf ein Reformpaket für wirtschaftliches Wachstum und soziale Sicherheit.
1: Ja, ja, Inhalte kommen später heute noch um 9, glaube ich. Aber bei uns, wir haben was ganz anderes. Kanzler Friedrich Merz sagte, dass es keinen großen Big Bang geben werde. Als wir diese Meldung heute früh gehört haben, haben wir beide uns natürlich sofort angeguckt und hatten bei Big Bang natürlich das hier im Kopf.
2: Our whole universe was in a hot, dense state that nearly 14 billion years ago expansion started. Wait, the earth began to cool, the autotrophs began to drool, the
0: animals developed tools,
2: we built a wall. We built the pyramids, math, science, history, unraveling the mystery that all started with a Big Bang.
0: Die Serie The Big Bang Theory. So, wenn wir uns jetzt den Ton von Friedrich Merz dazu aber nochmal genau anhören, dann fällt uns dann noch was anderes auf.
3: Ich verstehe die Kritiker, denen es nicht schnell genug geht. Immer nur einen Niedergang zu beklagen, Trübsal zu blasen und auf einen großen Big Bang zu warten. Den wird es nicht geben. Wir sind in einem Reformprozess. Und dieses Wort besteht aus zwei Teilen. Reform und Prozess.
1: Gut, dass er das nochmal so aufgedröselt hat. Ich hätte es sonst nicht gewusst.
0: Ja, ich dachte auch erst, er meinte Pro und Cess. Aber nein, Reform und Prozess.
1: Sebastian, Morning Show.
0: Ja.
1: Besteht aus zwei Teilen.
0: Mhm.
1: Morning und Show.
0: Ah.
1: Klogang besteht auch aus zwei Teilen. Klo und Gang.
0: Ja, wir machen jetzt weiter mit dem besten Mix. Da hören wir einen Song, Beautiful Things. Besteht aus zwei Teilen. Beautiful und Things.
4: Oh.

0: 7.48 Uhr, da schauen wir hier bei Radio Bielefeld auf die Straßen mit unserem Verkehrsservice. Verkehrsservice, halt, stopp!
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2: Am Senne-Hellweg wird geblitzt, am Horstheider Weg Richtung Göllenbeck und am Stadtholz direkt vor der Feuerwehr sind die Ampeln aus, genauso wie an der Paderborner Ecke Morsestraße.
0: Senne-Hellweg?
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0: Senne und Hellweg.

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1: Mit Nico Hartmann. Für Gastgeber USA lebt der Traum vom erstmaligen Weltmeistertitel weiter. Die US-Boys besiegten in der Nacht Bosnien trotz zwischenzeitlicher Unterzahl mit 2:0 und treffen im Achtelfinale nun auf Belgien, die gegen den Senegal einen 0:2 Rückstand aufholten, sich in die Verlängerung retteten und dort mit dem letzten Angriff durch Tielemans das entscheidende Tor erzielten. Auch England steht im Achtelfinale. Nach Rückstand gegen den Kongo traf Harry Kane zweimal. Nächster Gegner der Engländer ist Mexiko.
0: 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Es ist 8 Uhr. 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
2: Schönen Donnerstagmorgen mit uns.
3: In der Stadt kann man jetzt besser parken, mehr parken. Wieder bald, mehr Parkplätze.
4: Bald wieder mehr Parkplätze so in der gut. Stadt. Das Parkhaus an der Ritterstraße in der Bielefelder Altstadt soll nach 4 Jahren Sanierung Mitte des Monats wieder öffnen. Das schreibt die NW. Laut Betreiber Conti Park ist die Wiedereröffnung für den 14. Juli um 12 Uhr mittags geplant. Das Parkhaus bietet 480 Stellplätze und auch 30 E-Ladepunkte. Die Sanierung hat rund 11 Millionen Euro gekostet. Laut Conti Park Homepage ist das Parken vom 14. bis zum 19. Juli kostenlos. Die Koalition aus SPD und Union hat nach stundenlangen Verhandlungen auf ein Reformpaket sich geeinigt. Ziel ist es, die Wirtschaft anzukurbeln, Bürger zu entlasten und die sozialen Sicherungssysteme zu stabilisieren. Einzelheiten des Pakets sollen heute Morgen vorgestellt werden. Claudia Wächter berichtet.
5: Als größter Brocken gilt die Reform der Einkommensteuer. Kleinere und mittlere Einkommen, die sollen entlastet werden. Aber über die Frage, wie das gegenfinanziert werden soll, wurde heftig gestritten. Auch über eine höhere Erbschaftssteuer. Beim Thema Rentenreform und weniger Papierkram für Unternehmer ist man sich dagegen so gut wie einig. Mit dem Reformpaket will die Regierung auch aus dem Umfragetief kommen, mit positiven Signalen in die Sommerpause gehen.
4: Unbekannte Diebe haben am Dienstagmorgen Wertsachen aus einem Krankentransportwagen und einem Müllwagen gestohlen. Gegen 6:30 half die Fahrerin des Krankenwagens in der Goldstraße einer Rollstuhlfahrerin aus dem Wagen. Das nutzte ein Dieb aus und stahl aus dem unverschlossenen Transporter eine Tasche samt Portemonnaie. 2 Stunden später war ein Mitarbeiter des Umweltbetriebs in der Stresemannstraße unterwegs, um Mülleimer zu leeren. Ein Dieb nutzte einen unachtsamen Moment des Mannes und stahl durch die geöffnete Seitenscheibe Handy und Portemonnaie aus dem Wagen. Die Polizei bittet Zeugen, sich zu melden. Das Bundesverfassungsgericht äußert sich heute Vormittag zu einem Verbot von Sexpuppen, die wie Kinder aussehen. Das höchste deutsche Gericht in Karlsruhe hat 2 Verfassungsbeschwerden dazu geprüft. Seit 2021 sind solche Puppen verboten. Die Kläger sehen ihre sexuelle Selbstbestimmung verletzt. Der Bundestag hatte bei dem Verbot argumentiert, dass Pädophile durch die Puppen zu Straftaten animiert würden. Gegner des Gesetzes argumentieren genau andersherum. Pädophile könnten gerade dann straffällig werden, wenn keine Puppen zur Verfügung stünden. Die Gewerkschaft Nahrung Genuss Gaststätten hat für heute zu Warnstreiks bei Dr. Oetker in Bielefeld und Oerlinghausen aufgerufen. Die Gewerkschaft fordert in den laufenden Verhandlungen mit dem Unternehmen knapp 6% mehr Lohn für die Beschäftigten. Laut NGG bietet der Konzern lediglich 2%. An beiden Standorten arbeiten laut Gewerkschaft rund 2500 Personen. Hier werden Müsli- und Backzutaten hergestellt. Außerdem sitzen an den Standorten unter anderem die Verwaltung und die IT-Abteilung.
2: Wir schauen aufs Radio Bielefeld Wetter. Wo bin? Stopp, warte mal.
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2: So, Chris hat's verstanden. Chris, danke dir für die Nachricht. Chris hat's verstanden,
3: ja.
2: Wie es funktioniert. Weil ich meine, unser Kanzler hat uns das ja extra nochmal erklärt. Ne?
7: Dieses Wort besteht aus 2 Teilen.
2: Deswegen, guck mal, wir können ja auch sagen, wir machen jetzt den Wetterbericht. Und da halten wir dann fest.
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2: Wetter und Bericht.
3: 24 Grad, die Sonne scheint, etwas Regen hat sich für den Nachmittag angekündigt, so um 4 kann ein bisschen was runterkommen. Morgen mit 22 Grad etwas kühler, durchaus aber sonnig. Am Samstag wird es wieder richtig schön, 25 Grad.
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2: Gleich 8:04, da schauen wir schnell und aktuell, was auf den Straßen los ist.
3: Koblenzer Straße wird geblitzt in beide Richtungen. Danke Tanja fürs Melden. Senner-Hellwig und Hornsteiner Weg, die Blitzmaschinen kennen wir. Karl-Severing-Straße, Kreuzung OWD gibt es einen Ampelausfall. Den haben wir auch am Stadtholz an der Feuerwehr. Und Eckendorfer, kurz vorm Tunnel, gab es einen Unfall.
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2: Moin moin zusammen, und heute ist ein ganz besonderer Tag. Warum? Das sagen wir euch gleich hier bei Radio Bielefeld. Dieses Wort besteht aus zwei Teilen.

0: 10 nach 8. Ihr hört Radio Bielefeld am Donnerstag mit Sebastian Wiese
1: und Timo Teichler.
0: Heute ist ein besonderer Tag, denn heute ist Hab ich vergessen Tag.
1: Ja, ein kurioser Gedenktag. Er wurde ins Leben gerufen, um Menschen die Möglichkeit zu geben, verpasste Geburtstage, Jubiläen oder andere wichtige Ereignisse, ich sag mal, charmant nachzuholen.
0: Hm. Okay, Hab ich vergessen Tag. Und was haben wir uns dazu für eine charmante Aktion überlegt?
1: Das habe ich vergessen.

0: Jetzt ist es ihm doch wieder eingefallen. Radio Bielefeld läuft am Donnerstag um 13 Minuten nach 8.
1: Habe ich vergessen, denke ich mir oft, wenn ich von einem Raum in den anderen gehe.
0: Ja, und heute ist habe ich vergessen Tag, ne? Hatte ich aber tatsächlich gestern so einen Moment. Bin aus der Küche raus, in die Abstellkammer und denke mir, drehe mich da so einmal und denke mir, was wollte ich denn jetzt eigentlich hier? Ja, warum ist denn das so?
1: Ja, das Ganze wird Türschwelleneffekt genannt. Unser Gehirn speichert Dinge gerne in kleinen Abschnitten, wie so einzelne Folgen einer Serie. Wenn wir einen neuen Raum betreten, beginnt für das Gehirn oft eine neue Folge und die alte wird abgeschlossen. Darum vergessen wir manchmal beim Raumwechsel, was wir gerade machen wollten. Wie bei einer Serie hilft da oft zurückspulen, also noch einmal an die letzte Handlung denken oder in den alten Raum zurückkehren. Besonders oft passiert uns dieser Türschwelleneffekt, wenn wir gestresst sind, abgelenkt sind oder zu viele Dinge gleichzeitig im Kopf haben. Das Gehirn weiß dann nicht, was gerade wichtig ist.
0: Ja, mir ist es aber zum Glück auch wieder eingefallen.
1: Ja, sag mal.
0: Müllbeutel. Ich brauchte gestern Müllbeutel.

0: Habe ich eben Müllbeutel gesagt?
1: Ja, Müllbeutel besteht aus zwei Teilen. Müll und Beutel.
0: Ja, Andreas, danke dir. Du hast verstanden, was unser Kanzler gemeint hat.
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0: Verkehrs und Service, den machen wir jetzt auch bei Radio und Bielefeld um 8.21 Uhr.
3: Geblitzt an der Koblenzer Straße in beide Richtungen, am Sennerhellweg, auch in beide Richtungen und am Horstheider Weg Richtung Jöllenbeck. Und dann haben wir noch Ampel. Ausfall, Karl-Severing-Straße, Kreuzung, OWD und am Stadtholz direkt vor der Feuerwehr. Unfall Eckendorfer Straße, kurz vorm Tunnel, ich glaube, ist durch, oder? Sonst 08.800, 300 wählen.
0: Aber warte mal, Ampelausfall?
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6: Schönen Donnerstagmorgen mit uns. Ihr hört Radio Bielefeld um 8.30 Uhr. Ja, und so ein netter kleiner Empfang. Hm. Sommerlich geschmückt. Oh, Musik dazu.
7: Hm. Aperölchen.
6: Aperölchen, Canapés.
7: Sommerkleidchen.
6: Sommerkleidchen. So stellt man sich so einen Sommerempfang vor. Zumindest hört er sich so an. Ganz so groß aufgefahren wurde er jetzt gestern aber nicht hier. Ne?
7: Nein, Bielefelds Oberbürgermeisterin Christiana Bauer hat bei ihrem ersten Sommerempfang am späten Nachmittag im Alten Rathaus zum Zusammenhalt in der Stadt aufgerufen. Angesichts der angespannten Finanzlage und eines hohen Sparbedarfs sagte sie, Bielefeld stehe vor schwierigen Entscheidungen. Umso wichtiger seien Austausch, Respekt und gemeinsames Handeln. Union und SPD haben sich im Koalitionsausschuss auf ein Reformpaket geeinigt. Die Details sollen am Vormittag auf einer Pressekonferenz vorgestellt werden. Klar ist aber schon, dass es um die Reform der Einkommensteuer sowie um die Bereiche Rente, Arbeitsmarkt, Wachstum und Bürokratieabbau geht. Das Parkhaus an der Ritterstraße in der Bielefelder Altstadt soll nach 4 Jahren Sanierung Mitte des Monats wieder öffnen. Das schreibt die NW. Laut Betreiber Contipark ist die Wiedereröffnung für den 14. Juli um 12 Uhr mittags geplant. Das Parkhaus bietet 480 Stellplätze und auch 30 E-Ladepunkte. Bei einem Dachstuhlbrand in einem Krankenhaus in Ludwigslust bei Schwerin sind 2 Menschen ums Leben gekommen. Bei den Toten handelt es sich um Patienten. Zu dem Feuer mit über 30 Verletzten war es am frühen Morgen in einem Patientenzimmer gekommen. Die Bike Lane auf der Arthur-Ladebeck-Straße bleibt ein Streitpunkt. Ihr Rückbau soll 2,4 Millionen Euro kosten. Laut Stadtentwicklungsausschuss sind in dem Betrag aber die Kosten für eine Deckensanierung eingerechnet worden, die erst in 4 bis 6 Jahren vorgesehen ist, schreibt das WB. Die FDP vermutet, dass der Betrag extra möglichst hoch angesetzt werden sollte, damit niemand auf die Idee kommt, den Antrag der Liberalen auf einen Rückbau weiter zu verfolgen. Die Gewerkschaft Nahrung, Genuss, Gaststätten hat für heute zu Warnstreiks bei Dr. Oetker in Bielefeld und Oerlinghausen aufgerufen. Die Gewerkschaft fordert in den laufenden Verhandlungen mit dem Unternehmen knapp 6% mehr Lohn für die Beschäftigten. An beiden Standorten arbeiten laut NGG rund 2500 Personen.
6: Wir schauen aufs Radio Bielefeld Wetter.
8: Ihr guckt raus und seid glücklich. Ja. 24 Grad. Wer richtig mutig ist, der geht auch raus und guckt nicht nur. Am Nachmittag würde ich aber reingehen. Da gibt es Regen. So um 4 kann da ein bisschen was runterkommen. Eine größere Front, die in unsere Richtung zieht und bleibt auch so 1,5 Stunden erstmal bei uns. Vielleicht verpieselt sich der Regen aber auch vorher noch. Morgen 22 Grad. Samstag wieder schön bei 25.
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8: Da haben wir Blitzer an der Koblenzer Straße, am Senne-Hellweg und am Horstheider Weg. Dann Ampelausfall, Karl-Severing-Straße, Kreuzung OWD. Und Paderborner Straße, Ecke Morsestraße, ist auch die Ampel kaputt.
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6: Ja, wir drei bringen euch in den Morgen. Und während wir hier im Studio stehen, haben die ersten schon ihre Runden gedreht, und zwar im Wiesenbad.
4: Also morgens ist man irgendwie motivierter. Man steht dann um 6 Uhr auf, geht dann schwimmen, dann geht man arbeiten und dann kann man gemütlich nach Hause. Dann weiß man, dass man was getan hat, ne?
6: Respekt. Ja, auch wir waren ganz früh im Wiesenbad unterwegs. Wen wir da so getroffen haben, hört ihr gleich hier bei Radio Bielefeld.

0: Also ich glaube, ich spreche für uns beide, wenn ich sage, wir müssen uns wirklich manchmal motivieren und den inneren Schweinehund überwinden, um zum Sport zu gehen. Und wir haben größten Respekt vor denen, die schon vor der Arbeit unterwegs sind, zum Frühschwimmen. Radio Bielefeld ist hier am Donnerstag um 20 vor 9 mit Sebastian Wiese.
1: Und Timo Teichler, ja, morgens direkt nach dem Aufstehen eine Runde schwimmen. Habe ich jetzt noch nie gemacht. Bei den Temperaturen zuletzt wäre das natürlich eine gute Abkühlung gewesen. Für uns beide müsste das Wiesenbad dann allerdings schon extra öffnen, sehr früh extra öffnen, so um 4.
0: Ja, ganz so früh geht es ja noch nicht los, ne? Erst in Anführungszeichen um 6. Aber auch da waren vergangene Woche schon bis zu 200 Badegäste im Becken. Genau wie unsere Reporterin Lara Beckert.
2: Man hat mehr vom Tag, wenn man morgens das schon alles erledigt hat.
3: Also bist du dann auch schon morgens um 6 Uhr gleich hier oder nicht
2: nein,
3: ganz so früh?
2: Nein, nein, so um diese Zeit.
4: Also frühestens 8. Tagsüber ist es zu voll nachher und zu warm.
3: Dann bist du einfach hier ein bisschen, schwimmst, entspannt deine Bahn.
4: Ja, einfach hin und her, treffen sich mit Freundinnen.
2: Und dann quatscht man so am Rand manchmal ein bisschen, dann schwimmt man wieder und dann vergeht die Zeit.
3: Ist das Wasser denn gar nicht kalt jetzt?
4: Nee. Nein, sehr angenehm.
2: Nein,
4: sehr
2: ganz angenehm.
3: Bist du öfter hier beim Frühschwimmen?
5: Ja, zweimal die Woche. Ich habe nachmittags meistens keine Zeit mehr, weil da andere Trainingseinheiten noch liegen und ich bin dann halt meistens lieber morgens hier. Ist auch Lehrer dann.
3: Und um wie viel Uhr kommst du dann so?
5: Meistens um 6. Ich habe nur heute in der Schule eine Freistunde. Darum ist heute ein bisschen später.
6: Also normalerweise bin ich so um 7:30 hier. Hier gibt es so viele Leute, die schon sozusagen ihre Bahn reserviert haben. Da muss man wirklich abwägen, wann kommt man hierher. Liegt halt dran, dass ja, die Ausbuchung der Bahn, die ist ja nicht aufgeschrieben, sondern die Leute nehmen sich dann hier ihre Bahn und die sind dann auch sehr eifersüchtig, wenn man die Ordnung nicht einhält. Sagen wir es mal so.
3: Aber du hast jetzt nicht deine eigene persönliche Bahn.
6: Genau, ich schwimme um die Leute herum. Ich schwimme, wie es mir gefällt.
7: Zwischendrin belohne ich mich immer mal mit einem Sprung und dann geht es wieder weiter.
3: Ist das denn auch bei dem Wetter noch sehr erfrischend jetzt im Wasser, auch wenn das Wasser ein bisschen wärmer ist?
7: Könnte noch ein Ticken kühler sein, aber ich möchte mich nicht beschweren.
3: Warum gefällt dir das, so früh morgens zu schwimmen?
7: Ich glaube, es gibt mir so einen guten Start in den Tag, einfach mich zu aktivieren und mich abzukühlen bei dem Wetter auf jeden Fall. Und ich springe sehr gerne und jetzt muss ich nicht anstehen und das gibt mir so einen kleinen, ja, ich glaube, den Adrenalinstoß für den Tag.
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0: 8.49 Uhr. 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
1: Forster Weg und Senner Hellweg wird geblitzt an der Koblenzer Straße und der Beckhausstraße. Und was haben wir noch?
2: Na, schönen guten Morgen, liebes Radio Bielefeld-Team. Ich möchte einmal einen Blitzer melden an der Engerschen Straße, Höhe Marienschule. Der blitzt im weißen Caddy. Tschüssi.
0: Danke dir fürs Bescheid geben.

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1: Schönen Donnerstagmorgen wünschen wir euch.
2: Was schafft ihr in 7,5 Stunden heute so bei der Arbeit? Die Politiker haben auf jeden Fall in der Nacht was hingekriegt.
3: Und am Ende haben sich die Spitzen von Union und SPD im Koalitionsausschuss auf ein Reformpaket für wirtschaftliches Wachstum und soziale Sicherheit verständigt. Das erfuhr die dpa am späten Abend aus Koalitionskreisen. Einzelheiten wollen Kanzler Friedrich Merz und die anderen Chefs der Koalitionsparteien bei einer Pressekonferenz verkünden, die in diesen Minuten beginnen soll. Katrin Müller mit den Einzelheiten.
4: Den einen großen Big Bang wird es nicht geben, hatte Kanzler Merz zwar klargestellt, aber nach den ganzen Streitereien um die Reformen wird von der Regierung schon erwartet, dass sie jetzt auch liefert. Beim dicksten Brocken, der Reform der Einkommensteuer, sind sich Union und SPD nun offenbar auch einig geworden. Vor allem kleine und mittlere Einkommen sollen ab Januar entlastet werden. Gestritten wurde aber noch über die Gegenfinanzierung. Bei Rentenreform, Bürokratieabbau und Sparpaket für die gesetzliche Krankenversicherung waren sich Union und SPD schon vor dem Treffen einig.
3: Bielefelds Oberbürgermeisterin Christiana Bauer hat bei ihrem ersten Sommerempfang im Alten Rathaus zum Zusammenhalt in der Stadt aufgerufen. Angesichts der angespannten Finanzlage und eines hohen Sparbedarfs sagte sie, Bielefeld stehe vor schwierigen Entscheidungen. Umso wichtiger seien Austausch, Respekt und gemeinsames Handeln.
5: Bielefeld ist eine wunderbare Stadt und alle gemeinsam können eben daran arbeiten, dass Bielefeld auch noch strahlender und noch schöner wird. Und genau das wollen wir alle gemeinsam für Bielefeld erreichen.
3: Gleichzeitig forderte Bauer erneut eine bessere finanzielle Ausstattung der Kommunen durch Bund und Land. Für Arminia Bielefeld wird es heute in vielerlei Hinsicht spannend. Die Deutsche Fußballliga will den Spielplan für die kommende Zweitligasaison veröffentlichen. Die zweite Liga startet am 7. August in die neue Saison. Um 10 Uhr will der DSC außerdem sein neues Trikot präsentieren. Darauf lässt ein Post in den sozialen Medien schließen. Um 19 Uhr absolviert Arminia außerdem das erste Testspiel der Vorbereitung beim SC Pekelo in Versmold im neuen Trikot. In Ludwigslust nahe Schwerin steht seit dem frühen Morgen der Dachstuhl eines Krankenhauses in Flammen. Zwei Patienten kamen ums Leben, mehr als 30 weitere wurden verletzt, teilte die Polizei mit. Die Infos von Diana Kramer.
6: Im Morgengrauen um kurz vor 4:30 wurde das Feuer bemerkt. Da schlugen bereits Flammen und Rauch aus dem Dach des fünfgeschossigen Krankenhauses. Der Backsteinbau wurde evakuiert. Einsatzkräfte der Feuerwehr und Beschäftigte der Klinik brachten Patienten ins Freie. Einige konnten selbst laufen, andere wurden mit Rollstühlen auf eine Wiese vor dem Krankenhaus gebracht. Es wird davon ausgegangen, dass das Feuer in einem Patientenzimmer ausgebrochen ist. Die genaue Ursache ist derzeit noch unklar.
3: Die Bike Lane auf der Arthur-Ladebeck-Straße bleibt ein Streitpunkt. Ihr Rückbau soll 2,4 Millionen Euro kosten, fast fünfmal so viel wie die Errichtungskosten. Laut Stadtentwicklungsausschuss sind in dem Betrag aber die Kosten für eine Deckensanierung eingerechnet worden, die erst in 4 bis 6 Jahren vorgesehen ist, schreibt das WB. In diesem Zuge könnte der Rückbau vorgenommen werden, heißt es. Die FDP vermutet, dass der Betrag extra möglichst hoch angesetzt werden sollte, damit niemand auf die Idee kommt, den Antrag der Liberalen auf einen Rückbau weiter zu verfolgen. Sie prüft jetzt, ob sie Akteneinsicht nehmen will.
1: Schauen aufs Radio Bielefeld Wetter.
2: Eine Regenfront zieht heute noch durch. Ab dem Nachmittag, so 16 Uhr, kann ein bisschen was runterkommen. Bleibt so 1,5 Stunden da. Mal gucken, wie viel es am Ende wird. Vorher freuen wir uns über die Sonne. Die ist da bei 24 Grad in der Spitze. Morgen auch Sonne, aber ein bisschen frischer. Samstag viel Sonne bei 25 Grad.
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1: Gleich 9:04. Schauen wir schnell und aktuell, was auf den Straßen los ist.
2: Das sind die Ampelausfälle, Feuerwache und Karl-Severing-Straße. Erstmal Geschichte, da läuft's wieder rund. Das doch ganz gut. Und geblitzt wird an der Beckauerstraße, an der Engerschen, an der Koblenzer, am Senner-Hellweg und am Horstheiderweg.
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1: Moin Moin zusammen und Moment, ich muss ja gerade mal was anstellen. Oh, da. Merkt man schon direkt, wie es kühler wird, ne?
3: Besser.
1: Ja.
2: Kalt.
1: Ja, so ein Ventilator, ne? Der war gerade in der vergangenen Woche heiß begehrt. Hätte man wahrscheinlich als Währung nutzen können. Also ich kaufe das Auto, bezahle mit 2 Ventilatoren oder so. Die Dinger waren ganz schön schwer zu bekommen. Ist das jetzt immer noch so? Die nächsten hotten Tage kommen bestimmt. Klären wir gleich hier bei Radio Bielefeld. Soll ich eine Stufe runterstellen für dich jetzt wieder, Timo?
2: Ja,
1: oder? Okay.

0: heiß begehrt und nicht zu bekommen. Nein, geht nicht um Timo Teichler, sondern um Ventilatoren. Radio Bielefeld läuft am Donnerstag um 8:45. Ja, und ich habe zum Glück einen zu Hause. Letzte Woche stand ich beim Action an der Kasse und auf einmal bildete sich da so eine riesige Menschentraube um Wagen, der reingebracht wurde, mit ganz vielen großen Kartons. Und es war, ich habe es dann schnell gemerkt, eine neue Lieferung. Ventilatoren, die Leute rissen die Dinger da runter von diesem Wagen, also da ging es richtig heiß her.
1: Ja, war ja auch heiß in den vergangenen Tagen. Ich war die letzten Wochen auch immer häufiger im Baumarkt unterwegs aus anderen Gründen und überall in jedem Baumarkt stand vorab irgendwie ein Schild beim Reingehen, Ventilatoren sind ausverkauft. Wir haben jetzt auch mal offiziell nachgefragt, die letzte Lieferung beim Obi zum Beispiel, die kam Anfang der Woche und war nach einer Stunde restlos ausverkauft. Im Turm in Brackwede sieht es nicht viel besser aus. Die Nachfrage war in diesem Jahr noch mal krasser als sonst, heißt es da von einem Mitarbeiter.
0: Ja, ich habe mich schon geärgert, ne? Gedacht, hättest du mal beim Action allen mitgenommen, als ihr so zufällig daneben stand, als die neue Lieferung ankam. Aber wie sieht es denn bei euch aus? Unsere Kollegin Silvana Greper hat euch gefragt, seid ihr immer noch auf der Suche nach einem Ventilator oder habt ihr einen zu Hause?
2: Ja, natürlich, bei den Temperaturen.
3: Schön im Schatten und dann den Ventilator dabei, das ging.
4: Stark. Aber hätte ich doch gerne noch einen zweiten im Schlafzimmer gehabt, oder?
3: Haben wir auch noch.
2: Okay. Wir haben in jedem Raum einen Ventilator.
5: Ich habe leider keinen mehr, weil sie ausverkauft sind.
4: Hast du auch keinen mehr bekommen?
5: Nee, alles weg.
4: So, wie hast du es jetzt ausgehalten?
5: Gar nicht. Ich bin einfach wirklich geschwitzt. Ich bin einfach geschmolzen, ja.
4: Und du, hattest du das Glück eines Ventilators?
6: Nee, waren auch schon alle ausverkauft und war auch keiner mehr im Umfeld frei, der mir einen geben konnte. Auch mal in die nächstgrößere Stadt gefahren und auch da war leider nichts zu kaufen.
4: Wie hast du es denn dann ausgehalten?
6: Ich habe auch mal eine Nacht auf dem Balkon versucht zu schlafen. Das hat dann nicht so gut geklappt, weil das Unwetter dann nachts kam.
4: Ach krass, okay. Da musst du dich jetzt aber gut auf die Lauer legen, ne? Für die nächste Hitzewelle?
6: Ich halte die Augen auf jeden Fall.
7: Aber waren die alle ausverkauft? Boah, scheiße. Ja.
4: Hast du einen Lieblingsventilatoren-Moment? Hast du einen Moment gehabt, wo du gedacht hast, geil, zum Glück habe ich den?
7: Wenn ich mit meiner Freundin schlafen gegangen bin nachts, dann haben wir immer den Ventilator angelassen einfach. So, weißt du, bei dem Wetter einfach auf Stufe 1, dass er den ganzen Raum so ein bisschen bedeckt. Das war schon wichtig.
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0: 9.25 Uhr, Radio Bielefeld, Blitzer und Verkehr, immer schnell und aktuell.
1: SM, ich kenne nur M und Ms. Naja, Beckhausstraße wird geblitzt an der Engerschen, am Sennerhellweg, an einem Horstheiderweg und an der Koblenzer in beide Richtungen.
0: Mit dir mache ich was mit, ey. Wirklich. Ja.

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6: 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Schönen Donnerstag wünschen wir euch. 9.30 Uhr ist es. Und die Politiker von Union und SPD haben jetzt wieder stundenlang gemacht und getan und geredet und sich getroffen und gesprochen. Aber diesmal ist auch was bei rumgekommen.
7: Ja, man hat sich auf eine Reform der Einkommensteuer mit steuerlicher Entlastung geeinigt. Die Entlastung sei so ausgestaltet, dass sie für Familien mit Kindern am stärksten wiege, hieß es. Die Gegenfinanzierung solle vor allem über eine Veränderung der Reichensteuer erfolgen. Die Koalition hat außerdem unter anderem beschlossen, dass künftig strengere Regeln bei Krankschreibungen gelten. Das Parkhaus an der Ritterstraße in der Bielefelder Altstadt soll nach 4 Jahren Sanierung Mitte des Monats wieder öffnen. Das schreibt die NW. Laut Betreiber Conti Park ist die Wiedereröffnung für den 14. Juli um 12 Uhr mittags geplant. Das Parkhaus bietet 480 Stellplätze und auch 30 E-Ladepunkte. Bei einem Dachstuhlbrand in einem Krankenhaus in Ludwigslust bei Schwerin sind 2 Menschen ums Leben gekommen. Bei den Toten handelt es sich um Patienten. Zu dem Feuer mit über 30 Verletzten war es am frühen Morgen in einem Patientenzimmer gekommen. Unbekannte Diebe haben am Dienstagmorgen Wertsachen aus einem Krankentransportwagen und einem Müllwagen gestohlen. Gegen 6:30 half die Fahrerin des Krankenwagens in der Goldstraße einer Rollstuhlfahrerin aus dem Wagen. Aus dem unverschlossenen Transporter wurde eine Tasche samt Portemonnaie gestohlen. 2 Stunden später stahl jemand in der Stresemannstraße Portemonnaie und Handy aus dem Wagen des Umweltbetriebes, als der Fahrer gerade Mülleimer leerte. Die Bike Lane auf der Arthur-Ladebeck-Straße bleibt ein Streitpunkt. Ihr Rückbau soll 2,4 Millionen Euro kosten. Laut Stadtentwicklungsausschuss sind in den Betrag aber die Kosten für eine Deckensanierung eingerechnet worden, die erst in 4 bis 6 Jahren vorgesehen ist, schreibt das WB. Die FDP vermutet, dass der Betrag extra möglichst hoch angesetzt werden sollte, damit niemand auf die Idee kommt, den Antrag der Liberalen auf einen Rückbau weiter zu verfolgen. Bei der Fußball-WM haben es alle 3 Gastgeber ins Achtelfinale geschafft. In der Nacht gewannen auch die USA mit 2:0 gegen Bosnien-Herzegowina. Heute spielen Spanien Österreich, Portugal Kroatien und Schweiz Algerien.
6: Da kommt Kroatien ja auf jeden Fall weiter, denn die werden,
7: Tim, so wie ich das mal in einer Art von geistiger Umnachtung getippt habe, Weltmeister.
6: Wer weiß es, ja. Wir schauen aufs Radio Bielefeld Wetter. Da weiß Timo Deichler, was los ist.
8: Ja, 24 Grad gibt es heute. Ihr seht es ja draußen, wie schön und herrlich das ist. Was ihr noch nicht wisst, aber vielleicht schon mitbekommen habt, jede halbe Stunde ja hier bei uns den Wetterservice. Da wurde schon gesagt, ab 4 gibt es ein bisschen Regen. Dauert auch so ein bisschen an, so eine Stunde. Bisschen windig ist es da auch zum Abend hin. Dann aber wohl hinten raus wieder ganz gut. Morgen frisch bei 22 Grad, aber sonnig. Samstag auch sonnig und angenehm warm bei 25 Grad.
6: Kurz nach 10:30. 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
8: Am Horsthaler Weg und seiner Hellweg wird weiter von den Maschinen geblitzt. Dann habe ich noch die Koblenzer Straße, die Engersche und die Beckhausstraße im Angebot.
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6: Ja, bei dir, Tim, sind wir heute früh über eine Nachricht gestolpert. Da sind wir ein bisschen dran hängen geblieben. Müssen wir gleich nochmal ausführlicher drüber sprechen. Tun wir auch in etwas mehr als 6,5 Minuten hier bei Radio Bielefeld.

0: 9:41 Uhr. Schönen Donnerstag mit uns. Ihr hört Radio Bielefeld und ihr habt schon in den Nachrichten mitbekommen, ne? 7,5 Stunden wurde verhandelt. Dann gab es eine Einigung zwischen Union und SPD auf ein Reformenpaket. So soll zum Beispiel die telefonische Krankschreibung abgeschafft werden.
1: Ja, im Vorfeld hatte Kanzler Friedrich Merz schon gesagt, dass es ja keinen großen Big Bang geben wird. Mhm. Als wir die Meldung heute früh gehört haben, hatten wir beide sofort eine Sache im Kopf. Natürlich. 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
0: Kennt ihr alle, oder? Die Melodie, das Intro. Die Serie The Big Bang Theory. Ja, wenn wir uns den Ton von Friedrich Merz dazu jetzt aber nochmal genauer anhören, fällt uns tatsächlich noch was anderes auf.
2: Ich verstehe die Kritiker, denen es nicht schnell genug geht. Immer nur einen Niedergang zu beklagen, Trübsal zu blasen und auf einen großen Big Bang zu warten. Den wird es nicht geben. Wir sind in einem Reformprozess. Und dieses Wort besteht aus zwei Teilen. Reform und Prozess.
1: Ja, gut, dass er das nochmal so gesagt hat, sonst hätte ich es nicht gewusst.
0: Ja, ich dachte auch erst, er meint Pro und Cess, aber nein. Reform und Prozess.
1: Morning Show, Sebastian.
0: Ja.
1: Besteht aus zwei Teilen. Morning und Show.
0: Hast recht.
1: Klogang auch. Ne? Klo und Gang.
0: Ja, und wir machen jetzt weiter mit dem besten Mix. Da hören wir einen Song. Simple Life. Er besteht aus zwei Teilen. Aus Simple und Life.

0: 9.49 Uhr, Radio Bielefeld, Blitzer und Verkehr, immer schnell und aktuell.
1: Horster Weg, Senner Hellweg wird weiter geblitzt und an der Koblenzer, der Engerschen und der Beckhausstraße.
0: Ja, und dieses Lied sollte jetzt eigentlich nicht kommen, aber Roxane Brockschnieder macht sich bereit für ihren Bossing Kampf.
2: In der rechten Ecke.
0: Ab 10 Uhr.
2: Brock und Schnieder, zwei Worte.
0: Das ist stark, oder? Dass man das nochmal so, ne? Bei der Arbeit, da bin ich jetzt ein bisschen in den Stocken gekommen, das sind drei Worte.
2: Verdammt, was machen wir jetzt? Aber oh Gott,
0: Radio Bielefeld, das passt schon mal. Roxane Brockschnieder,
1: Feierabend.
0: Passt auch schon mal. Feier und Abend. Ja, alles klar, machen wir jetzt. Gleich ab 10 macht Roxane weiter.
2: Bis gleich.

0: Achtung, nochmal ein wichtiger Hinweis um 9.53 Uhr. Radio Bielefeld, Blitzer und Verkehr, immer schnell und aktuell. Ist gerade ein Hund auf dem OWD unterwegs, Richtung Bragwede, Höhe Johannisthal. Zumindest war er da eben, also fahrt da bitte dementsprechend vorsichtig. Ein Hund auf dem Ostwestfalendamm, Richtung Bragwede in Höhe Johannisthal. Also fahrt da bitte ganz, ganz vorsichtig und passt auf, der Hund ist da noch unterwegs.
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1: Mit Nico Hartmann. Beim Deutschen Fußballbund soll bald eine Entscheidung über die Personalie Julian Nagelsmann fallen. Die Führungsriege des DFB beginnt heute eine eingehende Analyse der Gründe für das erneute Scheitern bei einer WM. Bundestrainer Nagelsmann wurde in der Öffentlichkeit nach dem Aus im 16-Finale gegen Paraguay scharf kritisiert. Fachlich, aber auch für Kommunikation und Außendarstellung. Sollte es zu einer vorzeitigen Trennung kommen, wird momentan Jürgen Klopp als Nachfolgekandidat Nummer 1 gehandelt.
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2: Moin zusammen.
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3: Ihr hört die Radio Bielefeld Nachrichten am kleinen Wochenende am Donnerstag mit Tim Donsbach.
4: Guten Morgen.
3: Und Roxane Brock steht ab. Geplant war, dass sie bis Freitag beraten. Jetzt ging es aber doch schneller.
4: Ja, vielleicht haben sie noch was vor. Ich weiß es nicht. Aber die schwarz-rote Koalition hat sich nach 7,5 Stunden dann schon auf ein Reformpaket geeinigt.
3: Unter anderem soll es eine Reform der Einkommenssteuer geben.
4: Ja, und das Entlastungsvolumen dabei soll rund 10 Milliarden Euro pro Jahr betragen und Familien mit Kindern am stärksten zugutekommen. Die Gegenfinanzierung soll vor allem über eine Veränderung der Reichensteuer erfolgen. Diese soll gesplittet werden. Ab einem zu versteuernden Einkommen von 250.000 Euro soll ein Steuersatz von 45% gelten, ab einem Einkommen von 280.000 ein Satz von 47%. Außerdem sollen künftig strengere Regeln bei der Krankschreibung gelten. Die telefonische Krankschreibung wird abgeschafft und man muss schon ab dem ersten Krankheitstag eine Bescheinigung vorlegen. Mit landesweiten Protesten haben zahlreiche Israelis am 1000. Tag nach dem 7. Oktober 2023 an das beispiellose Massaker der Hamas erinnert. Für den Abend wurde auf dem sogenannten Geiselplatz im Zentrum Tel Avivs eine große Kundgebung erwartet. Bei dem Angriff der Hamas und anderer extremistischer Gruppen auf Israel wurden rund 1200 Menschen getötet und teils massakriert, darunter Frauen und Babys. Mehr als 250 wurden als Geisel nach Gaza verschleppt. Das löste den Gaza-Krieg aus. Das Parkhaus an der Ritterstraße in der Bielefelder Altstadt soll nach 4 Jahren Sanierung Mitte des Monats wieder öffnen. Da schreibt die NW, laut Betreiber Contipark ist die Wiedereröffnung für den 14. Juli um 12 Uhr mittags geplant. Das Parkhaus bietet 480 Stellplätze und auch 30 E-Ladepunkte. Die Sanierung hat rund 11 Millionen Euro gekostet. Laut Contipark Homepage ist das Parken vom 14. bis zum 19. Juli kostenlos. Bielefelds Oberbürgermeisterin Christiana Bauer hat bei ihrem ersten Sommerempfang am späten Nachmittag im Alten Rathaus zum Zusammenhalt in der Stadt aufgerufen. Angesichts der angespannten Finanzlage und eines hohen Sparbedarfs sagte sie, Bielefeld stehe vor schwierigen Entscheidungen. Bauer sagte am Radio Bielefeld Mikrofon:
5: Ja, die Herausforderung, die ich natürlich heute hier skizziert habe, ist die Situation, dass wir ein großes Haushaltsdefizit in dieser Stadt haben, wie alle Kommunen, das ist Bielefeld kein Einzelfall, und dass wir da jetzt eine wohl abgewogene Entscheidung treffen müssen, an welchen Stellen wir Einsparungen vornehmen. Und man an dem Punkt einfach auch feststellen muss, dass von Bund und Land in Teilen auch verursacht wird, weil sie uns Aufgaben beantworten, die sie am Ende nicht auskömmlich bezahlen.
4: Umso wichtiger sei ein Austausch, Respekt und gemeinsames Handeln, so die Oberbürgermeisterin weiter. Als positive Beispiele für gemeinsames Handeln nannte sie unter anderem das Maßnahmenpaket für mehr Sicherheit, Sauberkeit und Attraktivität in der Bielefelder Innenstadt und den geplanten Start des neuen Gymnasiums am Seidensticker Campus. Unbekannte Diebe haben am Dienstagmorgen Wertsachen aus einem Krankentransportwagen und einem Müllwagen gestohlen. Gegen 6:30 half die Fahrerin des Krankenwagens in der Goldstraße einer Rollstuhlfahrerin aus dem Wagen. Das nutzte ein Dieb aus und stahl aus dem unverschlossenen Transporter eine Tasche samt Portemonnaie. 2 Stunden später war ein Mitarbeiter des Umweltbetriebes in der Stresemannstraße unterwegs, um Mülleimer zu leeren. Ein Dieb nutzte einen unachtsamen Moment des Mannes und stahl durch die geöffnete Seitenscheibe Handy und Portemonnaie aus dem Wagen. Die Polizei bitte Zeugen, sich zu melden.
3: Es bleibt heute nicht nur sonnig bei 24, 25 Grad. Ab dem frühen Nachmittag bewölkt und auch regnerisch, dazu recht windig. Morgen auch noch mal in dieser Art. Das Wetter in den Nächten so um 12 Grad mild. In dieser Woche bleibt es bei 20 bis 25 Grad.
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3: Auf der Paderborner Straße, Ecke Morsestraße, gibt es einen Ampelausfall. In Theesen auf dem Horstheider Weg einen Blitzer, auf dem Sennerhellweg der Engerschen Straße und der Beckhausstraße. Und wir warnen noch lieber einmal vor dem freilaufenden Hunde. Auf dem Ostwestfalendamm Richtung Bragwede fahrend war eben Höhe Johannisthal. Die Polizei Tim will ihn aber von der Fahrbahn holen, haben sie
4: ja
3: gesagt.
4: Ja, das haben sie uns versprochen.
3: Da hoffen wir auch drauf, dass es schön kann.
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4: Hallo.
3: Genau wie heute früh, der Kanzler schwörte uns ja gestern bereits Oberbürgermeisterin Bauer auf Zusammenhalt, auch in klammen Zeiten ein. Könnte dieser Zusammenhalt ziemlich so aussehen, dass wir alle zusammen so mit Muskelkraft die Markierung der Bike Lane so wie so ein Teppich, so einen Ollen aus dem Wohnzimmer? Das wär's
4: wenn wir genug Leute zusammenkriegen.
3: Aber du kratzt die Kleberückstände wieder weg. Das hasse ich.

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0: zu dem Song rannten früher alle Mädels mit langen Haaren auf die Tanzfläche. Und da wurde die Matte geschüttelt, like the way I do. Im besten Mix bei Radio Bielefeld. Viertel nach zehn ist es. Dornberg ist rund 29 Quadratkilometer groß, hat zwei Freibäder, besteht aus 6 einzelnen Orten. Dort leben 20.565 Menschen, ich habe sie alle gezählt, die im Durchschnitt 44 Jahre alt sind. Das sind so die trockenen Daten und Fakten, die man in der Statistik zum westlichsten Stadtteil Bielefelds findet. Radio Bielefeld füllt das Ganze mit Leben und mit Gefühl. Wir haben uns den Stadtteil genauer angeschaut und mit den Dornbergern gesprochen.
1: So hieß es sehr schön, die Menschen sind auch sehr lieb hier. Also mir gefällt es hier auf jeden Fall.
2: Also ich finde diesen Stadtgrenzbezirk schön.
0: Die Dornberger sind fast alle happy mit ihrem Wohnort, aber eine Sache fehlt dann doch.
3: Was eben fehlt, ist ein Kern, ein Ortskern, ein Platz, wo sich alle treffen. Gibt es natürlich in Kirchdornberg mit dem Tee, aber das wäre eben auch schön, wenn es das woanders geht, aber das wird man auch nicht mehr initialisieren können.
0: Was aber für einen großen Zusammenhalt sorgt, ist der Sport. Ob beim TuS Dornberg, VfR Wellensieg, dem SC Babenhausen, TuS Hoberge Ührentrupp oder auch die BG Groß-Dornberg.
3: Ich bin Vorsitzende vom Sportverein TuS Dornberg. Die kommen einerseits oben in der BIPA Sportarena zusammen und da gibt es alle möglichen Feste. Jeden Samstag kann man die Jugend spielen sehen, wo immer gute Stimmung ist, eine sehr familiäre. Meine Kinder sind da oben alle aufgewachsen. Es ist wie Urlaub oben auf dem Berg.
0: Das Wir-Gefühl spürt man in Dornberg außerdem zur Weihnachtszeit am historischen Dorfbrunnen in Kirchdornberg am Tieplatz. Paul John vom Heimatverein.
4: Der Weihnachtsmarkt auf dem Tierplatz gegenüber vom oder neben dem Tomatissimo, der Weihnachtsmarkt wird richtig gut angeboten, auch dieses Jahr wieder geplant und natürlich den Flohmarkt, den wir jetzt im August anbieten. Wir ziehen hier an einem Strang, wir gehören zusammen und wir tun auch etwas fürs Gemeinwohl.
0: In dieser Woche begucken wir uns den Stadtteil Dornberg genauer. Morgen schauen wir unter anderem darauf, wie der Stadtteil an seinen Namen kommt. 17 Minuten nach 10 jetzt.

Heute geht ja die Berliner Fashion Week los und passend dazu werden gleich die beiden Modeexperten Louis Donsbach und Coco Brockschnieder das neue Arminia-Trikot vorstellen, und zwar in 7 Minuten hier in den Radio Bielefeld Nachrichten. Jetzt Blitzer und Verkehr, da gibt's einen Ampelausfall im Süden. Paderborner Straße, Ecke Morsestraße. Blitzer stehen auf dem Horstheiter Weg, Senna-Hellweg, Engersche und Beckhausstraße.

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2: Hallo um 10:30, schön, dass ihr bei uns seid. Letzte Nachrichtenlieferung jetzt von Tim Donsbach.
3: Guten Morgen.
2: Also nur für diesen Donnerstag, keine Sorge. Mein Name ist Roxane Frogschnieder. So, wir spielen jetzt Berliner Fashion Week. Louis Donsbach, was trägt der gemeinste DSC-Fan in der nächsten Saison?
3: Das neue Trikot, das Avidia vorgestellt hat. Das Heimtrikot bleibt blau und relativ schlicht mit weißem Kragen. Im Hintergrund schimmern laut Verein dreieckige Fahnen, die die Fans symbolisieren. Das Auswärtstrikot ist hingegen schwarz mit rot-weißem Kragen und auch rot-weißem Arminia-Logo auf der Brust.
2: Und wenn man nur ganz kurz hinguckt auf das Bild, erinnert es einen sehr an Frankfurt-Trikot.
3: Total, an Eintracht Frankfurt, ja absolut. Das soll aber das Rot-Weiße soll die Sparrenburg-Fahne symbolisieren. Okay. Foto der neuen Trikots findet ihr auf radiobielefeld.de. Die schwarz-rote Koalition hat sich nach 7,5 Stunden auf ein Reformpaket geeinigt. Unter anderem soll es eine Reform der Einkommensteuer geben und es soll strengere Regeln bei Krankschreibungen geben. Das Parkhaus an der Ritterstraße in der Bielefelder Altstadt soll nach 4 Jahren Sanierung Mitte des Monats wieder öffnen. Das schreibt die NW. Laut Betreiber ContiPark ist die Wiedereröffnung für den 14. Juli um 12 Uhr mittags geplant. Das Parkhaus bietet 480 Stellplätze und auch 30 E-Ladepunkte. Mit landesweiten Protesten haben zahlreiche Israelis am 1000. Tag nach dem 7. Oktober 2023 an das beispiellose Massaker der Hamas erinnert. Bei dem Angriff der Hamas und anderer extremistischer Gruppen auf Israel wurden rund 1200 Menschen getötet und teils massakriert, darunter Frauen und Babys. Mehr als 250 wurden als Geiseln nach Gaza verschleppt. Bielefelds Oberbürgermeisterin Christiana Bauer hat bei ihrem ersten Sommerempfang am späten Nachmittag im Alten Rathaus zum Zusammenhalt in der Stadt aufgerufen. Angesichts der angespannten Finanzlage und eines hohen Sparbedarfs sagte sie, Bielefeld stehe vor schwierigen Entscheidungen. Umso wichtiger seien Austausch, Respekt und gemeinsames Handeln. Das Verbot von Sexpuppen, die wie Kinder aussehen, ist verfassungskonform. Die gesetzliche Regelung, die das Herstellen, Verkaufen, Kaufen und Besitzen solcher Puppen untersagt, ist mit dem Grundgesetz vereinbar. Das hat das Bundesverfassungsgericht entschieden. Bei der Fußball-WM haben es alle drei Gastgeber ins Achtelfinale geschafft. In der Nacht gewannen auch die USA mit 2:0 gegen Bosnien-Herzegowina. Heute spielen Spanien gegen Österreich, Portugal gegen Kroatien und die Schweiz gegen Algerien.
2: Da hat ja Österreichs Regierung die Eltern dazu aufgerufen, auch die Kinder heute Abend bitte wach zu lassen, damit die Spiels gucken können. Fand ich ganz süß. Ja, sowas wäre eine einmalige Geschichte und so weiter. Habe ich gedacht, ja, finde ich nett. Die Kinder wählen ihn auf jeden Fall wieder. Dreigeteiltes Wetter heute in Bielefeld. Jetzt sonnig, frühen Nachmittag bewölkt und regnerisch, abends wieder schön und sonnig. Nachts 12 Grad. Die restliche Woche bleibt bei so einem Mix aus Sonne, Wolken, seltenen Schauern. 20 bis 25 Grad.
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2: Es gibt einen Ampelausfall Paderborner Straße, Ecke Morsestraße. Blitzer auch im Süden auf dem Stadtring, Ecke Rostocker Straße, auf dem Senner Hellweg. In Thesen auf dem Horstheider Weg, auf der Engerschen Straße in Brake, Höhe Kita und auf der Beckhausstraße.
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2: Bei Anruf AU wird gestrichen und ab dem ersten Krankheitstag muss dann auch eine AU vorliegen, persönlich beim Doktor abgeholt. Das fühlt sich irgendwie für mich so ein bisschen nach so einer Pauschalverurteilung an, dass wir Arbeitnehmer ja alle ständig blau machen würden. Oder bin ich da jetzt total empfindlich?
3: Nee, schon. Also ich muss sagen, das Telefonische fand ich sehr praktisch einfach. Also ich glaube, das hat auch teilweise die Praxen entlastet.
2: Mega krass entlastet, ja.
3: Aber gut.
2: Ja, Ärztekammer hat auch schon gesagt, finden sie gar nicht so super den Reformvorschlag, oder ist ja auch jetzt abgesegnet vom Kanzler. Wir werden sehen, ob es das wirklich so bleibt.

0: In New York sind jetzt zwei Vermummte das Empire State Building hoch.
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0: Bis auf die Antennenspitze rauf. Und dort haben sie dann transparent ausgerollt, auf dem in riesigen Lettern stand: Wenn die Macht der Liebe die Liebe zur Macht besiegt, wird die Welt Frieden kennen. Und danach machte die eine vermummte Person der anderen vermummten Person einen Heiratsantrag, ging auf ihr Knie, anschließend knutschi knutschi. Bald werden sie also Mann und Frau sein. Romantisch und lebensmüde natürlich, so ein Antrag. War der Heiratsantrag bei euch auch so romantisch?
2: Tatsächlich war das so die Zeit von Geocaching, wo es noch so in den Anfängen war. Und mein Mann hat zu dem Zeitpunkt gesagt, ja, lass uns das mal ausprobieren. Ja, mehrere Stationen wirklich auch, gut überlegt. Ja, dann machen wir diese Kiste auf und dann sind da zwei Sektgläser und Ringen. Und ich habe es im ersten Moment immer noch nicht verstanden, bis er sich da niederkniete und fragte, ob ich ihn heiraten möchte. Ja, war sehr schön.
3: Wir sind nach Disneyland Paris gefahren und hatten diesen Magic Pass, dass du eine Stunde früher rein kannst. Und dann sind wir auf das Märchenschloss, auf dem Balkon und da habe ich den Heiratsantrag gemacht.
4: Mein Heiratsantrag war in einem Park und es waren unsere besten Freunde mit dabei. Und der wurde ganz doll aufgefahren mit Blumen und Luftballons und Kerzen und so. Und ich glaube, wenn man es ja, es ist jetzt ein paar Jahre her, und wenn man es jetzt nochmal machen würde, wäre es vielleicht ein bisschen weniger kitschig. Obwohl ich es auch schön finde, wenn man sich ein bisschen Gedanken dazu macht.
0: Also von Kitsch bei mir, ehrlich gesagt, keine Spur. Da hieß es damals, ja, sollen wir dieses Jahr noch heiraten, das steuerlich ganz gut. Okay.
5: Ich liebe dich.
6: Ich weiß.

Blitzer und Verkehr. 11:12 ist es und aktuell gibt es Blitzer in Bielefeld auf dem Stadtring, der Beckhausstraße, auf dem Senner-Hellweg und dem Horst-Heider-Weg. Fahrt gut.

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2: Ab sofort hat Tim Vorspiel die Radio Bielefeld-Nachrichten für
3: Hallo
2: euch.
3: Zusammen.
2: Mit mir, Roxane Brockschnieder. Die Union und die SPD, die haben sich im Koalitionsausschuss gestern Nacht auf viele Reformen geeinigt, wie es heißt, das größte Paket seit Unterzeichnung des Koalitionsvertrags.
3: Heute wurden die Ergebnisse von den SPD-Chefs Söder und Merz in Berlin vorgestellt. Alle 33 Vorschläge der Rentenkommission sollen demnach bis Ende des Jahres gesetzlich umgesetzt sein.
2: Durch eine Steuerreform sollen kleine und mittlere Einkommen entlastet werden, dazu Kanzler Merz.
4: Wir rechnen mit bis zu 600 Euro pro Jahr für einen Durchschnittshaushalt. Das ist eine respektable Summe angesichts der begrenzten Mittel der öffentlichen Finanzen.
3: Finanziert wird die Steuererleichterung unter anderem durch eine Reichensteuer von 47% ab einem Jahreseinkommen von über 280.000 Euro. Und auch am Arbeitsmarkt ändert sich etwas, etwa für die Leute, die sich krank melden.
4: Wir befinden uns mit den nach Corona exorbitant gewordenen Krankenständen in den Unternehmen nicht ab. Wir schaffen die telefonische Krankschreibung ab und führen die Vorlage einer Arbeitsunfähigkeitsbescheinigung ab dem ersten Krankheitstag ein. Das ist eine harte Entscheidung, das wissen wir, aber wir können uns diesen Wettbewerbsnachteil durch lange Abwesenheiten in den Unternehmen nicht länger leisten.
3: Ich übersetze das nochmal, um es deutlich zu machen. Wer krank ist und nicht arbeiten kann, muss gleich am ersten Tag zum Arzt. Bislang brauchen Mitarbeiter erst ab dem dritten Tag einen Attest und eine telefonische Krankschreibung, die wird nicht mehr möglich sein ab dem Start des neuen Jahres. Arminia Bielefeld hat die neuen Heim- und Auswärtstrikots für die Saison vorgestellt. Sie sollen das schwarz-weiß-blaue Band zwischen Fans, Stadt und dem Verein symbolisieren, so heißt es. Das schwarze Auswärtstrikot hat ein auffallend rot-weißes Arminia-Logo auf der Brust. Das Heimtrikot in Blau ist sehr klassisch gestaltet und hat wieder ein in Dunkelblau abgesetztes Muster. Das Parkhaus an der Ritterstraße in der Bielefelder Altstadt soll nach 4 Jahren Sanierung Mitte des Monats wieder öffnen. Das schreibt die NW. Laut Betreiber ContiPark ist die Wiedereröffnung für den 14. Juli um 12 Uhr mittags geplant. Das Parkhaus bietet 480 Stellplätze und auch 30 E-Ladepunkte. Nach dem Ende des Tankrabatts kommt aus dem Bundesrat die Initiative für eine neue Entlastungsmaßnahme. Nach Informationen der Rheinischen Post hat sich der Wirtschaftsausschuss der Länderkammer für staatlich festgelegte Obergrenzen beim Sprit ausgesprochen. Vorbild für die Maßnahme ist Luxemburg. Ziel ist es, überhöhte Gewinne der Mineralölkonzerne zu verhindern. Der Tankrabatt in Höhe von 17 Cent war ja in der Nacht zu gestern ausgelaufen und auch die Spritpreise in Bielefeld waren ordentlich nach oben geklettert. In Bielefeld startet heute zum zweiten Mal das Festival Denken, Fühlen, Handeln. Ein Festival für planetarische Gerechtigkeit, so heißt es. Bis Sonntag gibt es mehr als 90 kostenlose Veranstaltungen an verschiedenen Orten in der Stadt. Auf dem Programm stehen unter anderem Vorträge, Lesungen, Konzerte, Theater und Podiumsdiskussionen rund um die Themen Klimagerechtigkeit, Demokratie und gesellschaftliche Zukunft. Veranstalter sind eine Arbeitsgruppe der Uni Bielefeld und das Welthaus. Ein Link zum Programm findet ihr auf unserer Website.
2: Erst Sonne, dann Wolken und Schauer, dann Sonne. So sieht der Tag heute aus. Dazu Werte von 25 Grad in den sonnigen Phasen und 19 Grad in den Regenphasen. Dazu auch windig. Nachts 12 Grad. Ähnlich bleibt die Woche bei 20 bis 25 Grad.
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2: Es gibt einen Ampelausfall in Sennestadt, Paderborner Straße, Ecke Morsestraße. Auf dem Horstheller Weg wird geblitzt, auf dem Senner Hellweg und auf dem Stadtring an der Schule.
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2: mit Tim und Roxane.
3: Moin Moin.
2: Letzte Woche konnte man ja in Bielefeld mal einfach spontan heiraten. Hier in der Süsterkirche konnte man Ja sagen, einfach heiraten. So hieß auch die Aktion, Viertelstündchen, und die Paare waren gesegnet. Ich glaube, so einfach heiraten lässt sich eine Taylor Swift aber nicht. Tim Forstfeld, da wird ja gerade ein Aufriss in New York gemacht. Morgen ist Hochzeit im Madison Square Garden.
3: Ja, aber ich meine, es ist Taylor Swift, ne? Das muss dann auch groß sein und da muss auch die ganze Welt drüber reden. Anders geht das ja gar nicht.
2: Ja, aber sie wollten ja alles geheim halten. Sie wollten den Ort geheim halten.
3: Ja, aber sowas funktioniert in der Liga nicht. Da munkeln dann alle noch umso mehr.
2: Und die Gästeliste, da ist auch schon einiges raus. Er hier, Mr. Ed Sheeran, ist auf jeden Fall dabei. Wurde schon kurz vor Madison Square Garden in New York gesichtet. Stimmt schon.

0: Deutschland ist zwar draußen, aber das Tippen geht ja weiter.
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2: Tipprunden sind wie früher der Schulbus. Ich verpenne es immer, rechtzeitig einzusteigen. Ja? Ob man mitmachen will, wird man immer nur von denen gefragt, die denken, dass sie sowieso selbst gewinnen. Ja, das sind diese Sportstudio-Gucker, die vorm Fernseher sitzen und sagen, ja, die haben doch eh alle keine Ahnung. Ja. Und jetzt sind schon 3 Wochen WM um und ich denk so, boah, hätte ich mal mitgemacht, weil die im Sportstudio haben doch eh alle keine Ahnung. Eigentlich müsste ich im Tippen ja richtig gut sein. Ich habe das immerhin meine ganze Schulzeit in Mathe geübt. Aber so ist es ja auch im Endeffekt immer. Tippkönigin wird am Ende irgendeine Sabine aus der Personal, die mit Fußball so gar nichts zu tun hat. Aber WM, da guckt sie die Deutschlandspiele. Ja, die gewinnt. Apropos, wer ist dieses Jahr eigentlich WM-Orakel? Ist das wieder so ein Tintenfisch oder ein Schwein? Oder ist es vielleicht mal ein Schimpanse? Nicht Nostradamus, sondern Nostraafmus? Mehr Prophet als Primat? Das wäre mal ein Titel. Über so einen hätte sich Oliver Kahn damals auch gefreut. Mehr Prophet als Primat. Ja, und immer dran denken, wenn du beim Tippspiel richtig abräumen willst, dann setz einfach auf die Gewinner.
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0: Steuererleichterung auf der einen Seite, schärfere Sanktionen bei der Grundsicherung auf der anderen, keine AU mehr per Telefon. Das sind jetzt nur drei von vielen Reformpunkten, die heute von Kanzler Merz vorgestellt wurden. Hört ihr gleich mehr zu in den Radio Bielefeld Nachrichten in 7 Minuten. Hier jetzt Blitzer und Verkehr.
1: Hallo liebe Roxane, hier spricht Tonja. Ich weiß nicht, ob der Blitzer gerade gemeldet wurde oder ob ich ihn einfach überhört habe. An der Beckhausstraße steht ein weißer Caddy im 30er-Bereich Richtung Westerfeldstraße.
0: Alles klar, weiß ich Bescheid. Nehmen wir wieder mit rein. Danke fürs Melden, Tonja. Ampelausfall gibt es gerade in Sennestadt, Paderborner Straße, Ecke Morsestraße. Weitere Blitzer im Süden, Bragwede, Stadtringhöhe, Schule, wo 30 erlaubt ist, auf dem Senner-Hellweg und in Thesen auf dem Horsthalderweg. Fahrt bitte überall vorsichtig.

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12: 11:30, wir sind an eurer Seite, Tim Forspel und Roxane Breukschneider, Tag zusammen.
13: Hallihallo.
12: Wir haben die Nachrichten für euch und wir müssen zum Einstieg über den DSC sprechen. Zum einen wurden heute um 10 Uhr die neuen Trikots veröffentlicht für die kommende Saison. Kennt ihr euch?

0: bei uns auf Insta und Facebook anschauen. Und zum anderen gibt es wichtige Spieltermine, ne?
1: Ja, einer direkt heute. Um 19 Uhr absolviert Arminia das erste Testspiel der Vorbereitung beim SC Pekelo in Versmold. Der Termin ist aber vielleicht weniger wichtig, denn jetzt wurden die Zweitligaspiele terminiert, bei denen es ja dann drauf ankommt.
0: Los geht's auswärts. Samstag, 8.8. gegen Karlsruhe. Danach wird gegen Cottbus und Nürnberg gespielt, bevor am 5. September St. Pauli auf die Alm kommt.
1: Da können wir uns drauf freuen.
0: Jawohl.
1: Die CDU und die SPD haben im Koalitionsausschuss unter anderem eine Steuerreform beschlossen. Nach Angaben der Parteichefs sollen vor allem kleine und mittlere Einkommen entlastet werden. Ein Durchschnittshaushalt soll künftig laut Bundeskanzler Friedrich Merz rund 600 Euro weniger Steuern pro Jahr zahlen. Gegenfinanziert wird das mit einem neuen Steuersatz für Menschen mit einem Jahreseinkommen über 280.000 Euro. Auch zur Senkung des Krankenstandes gibt es eine Reform. Die telefonische Krankschreibung soll abgeschafft werden. Beschäftigte sollen künftig bereits ab dem ersten Krankheitstag eine ärztliche Bescheinigung vorlegen müssen. Und zu guter Letzt, Union und SPD wollen Unternehmen deutlich entlasten. Alle Berichtspflichten gegenüber staatlichen Stellen sollen nach den Plänen wegfallen. Außerdem soll der Datenschutz auf das europäische Mindestmaß reduziert und der Austausch zwischen Behörden verbessert werden. Bielefelds Oberbürgermeisterin Christiana Bauer hat bei ihrem ersten Sommerempfang gestern Nachmittag im Alten Rathaus zum Zusammenhalt in der Stadt aufgerufen. Angesichts der angespannten Finanzlage und eines hohen Sparbedarfs sagte sie, Bielefeld stehe vor schwierigen Entscheidungen, umso wichtiger seien Austausch, Respekt und gemeinsames Handeln. Die Stadt Bielefeld informiert heute Abend über die geplante Neugestaltung der Mobilstation in Stieghorst. Ab 18 Uhr können Bürgerinnen und Bürger in der Friedrich-Murnau-Gesamtschule ihre Ideen für die Entwicklung des Bereichs rund um die Endhaltestelle der Stadtbahnlinie 4 einbringen. Geplant ist, die brachliegende Fläche an der Stieghorster Straße zu einem modernen Knotenpunkt mit mehr Aufenthaltsqualität auszubauen.
0: Wir schauen aufs Wetter und es ist richtig schön da draußen. Spitzentemperatur des Tages schon erreicht mit 24, 25 Grad. Das wird nachher noch kühler, so ab 14 Uhr. Es ist ziemlich bewölkt und auch mal regnerisch zwischendurch. Dann wird es was kühler, weil auch ein ordentlicher Windweg, 19 Grad dann zum Abend hin. 25 Grad gibt es dann nicht mehr ganz, aber da wird es wieder ordentlich sonnig. Und dann kriegen wir eben doch nochmal die 20 Grad, bevor es dann in der Nacht wieder runtergeht auf 12 Grad. Es wird diese Woche nicht wärmer als 26 Grad werden und es bleibt bei dieser Mischung wie heute.
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0: Aktuell gibt es Blitzer in Bielefeld und zwar auf der Beckhausstraße, der Herforder Höhe Friedhof Richtung Herford rausfahrend, auf dem Stadtring in Pragwede an der Schule, wo 30 erlaubt ist, auf dem Senner-Hellweg und dem Horstheider-Weg. Ich wünsche euch eine gute Fahrt.
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0: In der ersten Liga wird ja auch gespielt. Die haben auch einen Spielplan veröffentlicht. Da haben wir direkt bei Meister Bayern München, wird die Saison am 28. August ja eröffnet gegen VfB Stuttgart.

0: 20 vor 12 hier hört Radio Bielefeld am Donnerstag. Ah, ich bewundere ja wirklich meine Nichten dafür, wie easy peasy die so richtig cool Einrad fahren können. Finde ich richtig toll.
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0: Beim TSVE gibt es auch eine Sportgruppe, in der ihr Einradfahren lernen könnt. Da trainiert ihr immer freitags in der Sporthalle der Bosseschule. Ihre Trainerinnen sind da Sina und Ronja. Die beiden bringen den Kids Einradfahren bei und auch den ein oder anderen Trick.
2: Jonah und Jonah sind 8 Jahre alt und schon richtige Einradprofis.
3: Also so ein Kreis fahren kann ich schon, aber ich bin jetzt gerade beim Trick rückwärts fahren, Einbein fahren und pendeln.
2: Und wieso macht das Spaß?
3: Weil man da einfach auf so einem Sattel sitzt, wo halt kein Lenker ist und wo man halt selber fahren muss. Und das finde ich cool.
2: Mhm. Ich habe auch gesehen, manchmal haltet ihr euch an der Hand, wenn ihr fahrt.
3: Ja, das ist dann ein bisschen einfacher, weil es nicht so doll wackelt. Wir können uns aneinander festhalten.
2: Einradfahren geht nämlich auch super zu zweit und ist ein Sport, bei dem man Freundschaften schließt. Wir wissen auch Clara und Annika aus der Gruppe.
4: Also wir haben uns hier kennengelernt, das ist eine ganz lustige Story. Eigentlich sind wir auf der gleichen Schule und das haben wir dann auch gemerkt. Und ja, jetzt machen wir auch immer was zusammen in den Pausen.
2: Oder man ist schon befreundet und steckt sich gegenseitig mit dem Hobby an. So war es bei den Ältesten, Lilly und Johanna.
5: Ich habe mein Einrad zur Kommunion bekommen von meinem Patenonkel, weil er gedacht hat, ich bräuchte mein Hobby. Und dann habe ich das einfach mal ausprobiert und unten auf dem Wendehammer auf der Straße bin ich zu Hause gefahren. Habe ich mich früher immer noch so in den Büschen festgekrallt, weil ich nicht so was zum Festhalten hatte. Und dann ist Johanna irgendwann dazu gestoßen. Dann haben wir das so ein bisschen zusammen ausprobiert. Da war ich aber schon im Verein und da hat sie gesagt, dass sie einfach mal dazukommen möchte und dass sich das auch mal anguckt. Und ihre Schwester ist jetzt auch hinterhergekommen.
2: Einradfahren begeistert also auch Zuschauende. Die Erfahrung macht Lilly, wenn sie bei sich zu Hause auf der Straße übt.
5: Es ist immer ganz schön, wenn die Leute einen dazu ansprechen. Und dann kommt man ja auch in den Austausch und lernt ein paar nette Gesichter kennen, die man vielleicht noch nicht in der Nachbarschaft kennengelernt hat. Also es verbindet auch irgendwie ein bisschen.
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jetzt Blitzer und Verkehr mit einem Ampelausfall. Paderborner Straße, Ecke Morsestraße, Blitzer auf der Beckhausstraße und der Herforder Richtung Herford fahrend am Friedhof.

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1: Ja, ist der Halbzeitpfiff für den Donnerstag. Was passiert ist, was wichtig ist, das fassen wir für euch zusammen. Auch das Neueste von Arminia Bielefeld. Tim Forspel.
2: Guten Tag.
1: Und Roxane Brockschnieder hier. Zuerst schauen wir erstmal auf die Pläne fürs Land. Die Spitzen von Union und SPD haben ja im Koalitionsausschuss ein Reformpaket zu Steuern, Arbeitsmarkt und Bürokratieabbau beschlossen. Wie die Parteichefs in Berlin heute bekannt gaben, sollen kleine und mittlere Einkommen entlastet werden.
2: Ja, für einen Durchschnittshaushalt werden laut Bundeskanzler Merz 600 Euro weniger Steuern pro Jahr künftig fällig. Das kostet den Staatshaushalt rund 10 Milliarden Euro. Zur Gegenfinanzierung wird es eine höhere Reichensteuer geben. Dazu Finanzminister Klingbeil.
3: Die Spitzeneinkommen am obersten Ende werden einen größeren Beitrag leisten. Das ist eine Frage der Fairness. Die Reichensteuer wird künftig mit 45% ab einem zu versteuernden Einkommen von 250.000 Euro gelten. Und wir führen eine weitere Stufe ab 280.000, ein höherer Reichensteuersatz von 47% ein.
1: Für den Arbeitsmarkt kündigte die Regierung flexiblere Regeln an. Befristete Arbeitsverträge etwa können künftig 6-mal verlängert werden.
2: Um den Krankenstand in Deutschland zu senken, soll die telefonische Krankschreibung abgeschafft werden. Darüber hinaus müssen Arbeitnehmer künftig schon ab dem ersten Krankheitstag eine ärztliche Bescheinigung vorlegen. Nach dem Ende des Tankrabatts sind die Spritpreise in Deutschland wie erwartet deutlich gestiegen. Laut dem ADAC kostete Superbenzin der Sorte E10 im bundesweiten Durchschnitt zuletzt rund 2,02 Euro pro Liter. Für Diesel lag der Preis bei etwa 1,96 Euro pro Liter. Im Vergleich zum Dienstag bedeutet das ein Plus von etwa 9 Cent bei E10 und rund 10 Cent beim Diesel. Die Mineralölbranche begründet die Entwicklung unter anderem mit einer hohen Nachfrage in den letzten Tagen vor dem Ende des Rabatts. Die Stadt Bielefeld informiert heute Abend über die geplante Neugestaltung der Mobilstation in Stieghorst. Ab 18 Uhr können Bürgerinnen und Bürger in der Friedrich-Murnau-Gesamtschule ihre Ideen für die Entwicklung des Bereichs rund um die Endhaltestelle der Stadtbahnlinie 4 einbringen. Geplant ist, die brachliegende Fläche an der Stieghorster Straße zu einem modernen Knotenpunkt mit mehr Aufenthaltsqualität auszubauen. Vertreter der Stadt, von Mobil und des Planungsbüros stehen für Fragen zur Verfügung. Jetzt ist klar, wenn es in der zweiten Liga wieder für Arminia ernst wird. Los geht's zunächst auswärts am Samstag, den 8. August beim Karlsruher SC. Danach folgt die erste Heimpartie gegen Energie Cottbus und dann wieder auswärts gegen den ersten FC Nürnberg. Und Arminia Bielefeld hat heute die neuen Heim- und Auswärtstrikots für die neue Saison vorgestellt. Und Roxy, zum Ende der Nachrichten, da müssen wir uns jetzt nochmal das Ganze anschauen. Das schwarze Auswärtstrikot, ne, das hat ja so ein auffallend rot-weißes Arminia-Logo auf der Brust. Wie findest du das?
1: Das hat mich so auf dem ersten kurzen Hingucken total an den Eintracht Frankfurt Adler irgendwie erinnert, weil es in Rot ist halt, ne, und der schwarze Untergrund. Aber ich finde sie optisch, finde ich so schick.
2: Ich auch, aber ich glaube, wenn ich mir eins kaufen würde, dann würde ich doch immer das Klassische nehmen, weil ich mir denke, das mag ich vielleicht in zwei Jahren nicht mehr, das Besondere. Das Heimtrikot, das ist ja sehr klassisch. Ja. Das ist so klassisch Arminia-Blau, hat wieder so in dunkelblau ein abgesetztes Muster. Wir haben auch euch gefragt, hier auf der Straße ganz spontan, was ist euer erster Eindruck?
4: Ja, sieht schick aus, finde ich. Ist natürlich ein ganz schöner Bruch, ne? Das vertraute Blau, aber schwarz sieht auch schick aus, tatsächlich, ja.
5: Ich finde das Blaue schöner, so klassisch. Ich finde das Muster sehr, sehr schön.
2: Ja, das Muster ist sehr abstrakt. Ich kann es nicht so richtig deuten, was es sind. Linien, verschiedene Muster.
1: Ich glaube, es ist wieder irgendwas im Stadion, Stadiondach oder so, ne?
2: Also das Ganze ist unter dem Motto schwarz-weiß-blaues Band zwischen Fans, Stadt und Verein, so das Motto über diesen Trikots. Vielleicht soll auch dieses Muster das abbilden. Falls ihr es euch mal anschauen wollt, Bilder von den neuen Trikots gibt es bei uns auf Insta und Facebook.
1: Und dich sieht man morgen auf der Fashion Week wahrscheinlich in Berlin, ne? Referieren über die Sporttrikots.
2: Ich analysiere das dann nochmal. Aber dafür muss man es ja auch erst in der Hand halten, sage ich immer. Ne? Du weißt ja erst, wie gut so ein Trikot ist, wenn du es in der Hand hast.
1: Ach ja, die Haptik ist doch alles irgendwie gleich, oder? Ja. Bei diesem Material. Also bei anderen Klamotten sage ich ja, aber Trikots sind Trikots, ne? Also vom Stoff her, die sind alle atmungsaktiv und
2: Die leiten deinen Schweiß ab und lassen dich gut durchlüften.
1: Ja, genau. Einmal so wedeln, schon wieder trocken, ne? Ja, trocken bleibt es heute leider nicht. Im Moment zieht es sich schon langsam was zu. Da kommen ein paar Schauer runter. Aber zum Feierabend gibt es dann auch wieder Sonnenschein. 19 bis 25 Grad. Dazwischen bewegen wir uns heute. Also wenn Regen und Wind in der Nähe sind, da wird es dann kühler. Morgen und die restliche Woche bleibt es bei so einer ähnlichen Mischung. Bei 20 bis 26 Grad und des Nächtens 12 Grad.
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1: Also die Autobahnen bei uns im Beritt, die sind aktuell frei. Geblitzt wird aber Beckaustraße Richtung Westerfeldstraße fahrend. Auf der Herforder Straße beim Nikolai-Friedhof Richtung Stadt auswärts, also auf dem Stadtring in Brackwede an der Schule. Senner-Hellweg, Horstheider Weg.
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1: Schön, dass ihr bei uns seid.

0: Wochenendet hier. Am Donnerstag um 11:45. Also ob diese Reform selbst den Reformator Luther hätte blass werden lassen, wage ich mal zu bezweifeln. Aber sie umfasst schon viel Klein-Klein, aus dem dann vielleicht im Endeffekt auch groß wird. Zusammen mit dem Radio Bielefeld-Kollegen Thorsten Ortmann gucken wir jetzt aufs Reformpaket. Erst der unangenehme Teil, die Krankschreibung.
1: Ja, man kann sich künftig nicht mehr telefonisch beim Arzt krank melden. Und man muss schon am ersten Krankheitstag den gelben Schein auch direkt beim Arbeitgeber vorlegen. Die Betriebe können das aber in Absprache mit den Betriebsräten auch anders regeln, so Kanzler Merz. Aber insgesamt sei die Zahl der Krankheitstage in Deutschland einfach zu hoch, darum die Änderung.
0: Nun der angenehmere Teil, also zumindest für die, die unter 250.000 Euro Jahreseinkommen liegen. Denn es soll Steuererleichterung geben. Ne?
1: Vor allem Familien sollen entlastet werden. Der Grund- und der Kinderfreibetrag werden erhöht und auch der Arbeitnehmerpauschbetrag und das Kindergeld. Bundeskanzler Merz.
2: Wer unter Teuerung, Inflation und stagnierenden Löhnen am meisten leidet, wird entlastet. Wir rechnen mit bis zu 600 Euro pro Jahr Durchschnitt für einen Durchschnittshaushalt.
1: Und gegenfinanziert werden soll das Ganze unter anderem, indem Reiche mit einem Einkommen über 250.000 Euro mehr Steuern zahlen sollen.
0: Und unsere mittlerweile ja sehr hinkende Wirtschaft soll einen Krückstock bekommen.
1: Ja, ein wichtiger Punkt ist, dass die Firmen entlastet werden sollen. Berichts- und Dokumentationspflichten sollen wegfallen. Der Datenschutz soll auf europäisches Mindestmaß reduziert werden. Die Firmen dürfen auch Jobs künftig 4 Jahre statt 2 befristen. Und auch der Bund will beim Thema Wirtschaft mitmischen, nämlich beim Wohnungsbau. Finanzminister Klingbeil.
3: Wir gründen eine Wohnungsbaugesellschaft für bezahlbaren Wohnraum. Wir wollen bauen, nicht enteignen. Das ist die klare Botschaft. Der Bund wird hier künftig kräftig mitmischen.
1: Und diese Reform dürfte auch viele freuen. Bäckereien, Konditoreien und Bibliotheken dürfen sonntags bald länger öffnen, nämlich bis zu 8 Stunden.
0: Oh, was werden sich die Verkäufer freuen. Die Regierungskoalition hat sich auf ein Reformpaket geeinigt im Schnelldurchlauf bei Radio Bielefeld.

Für Google wird's richtig teuer. Die müssen eine Milliardenstrafe zahlen nach dem Urteil des Europäischen Gerichtshofs. Hört ihr gleich bei uns in den Nachrichten in 6 Minuten bei Radio Bielefeld. Jetzt Blitzer und Verkehr. Mit Blitzern auf der Beckhaus- und der Herforder Straße, Blitzen zur Höhe Friedhof, Richtung Stadt auswärts fahrend. Auf dem Stadtring in Bragwede wird außerdem Höhe Schule geblitzt. Fahrt vorsichtig, überall.

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13: Um jetzt 12:30 ist Infozeit bei Radio Bielefeld. Die Nachrichten haben wir für euch, Tim Forsfeld.
14: Schönen guten Tag.
13: Und Roxane Brockschneider. In Dornberg hat ein 67-Jähriger gestern Abend offenbar betrunken einen Unfall gebaut und danach versucht, seinen Wagen einfach wegzuschieben.
14: Ja, hat nicht geklappt. Das teilt die Bielefelder Polizei heute mit. Der Mann war auf der Werther Straße mit einem Mercedes-Sprinter in Schlangenlinien unterwegs, als er gegen 11:30 einen geparkten Seat Leon rammte. Danach wollte er das beschädigte Fahrzeug offenbar noch vom Unfall Ort wegbewegen. Ein Zeuge alarmierte aber die Polizei, welche rechtzeitig eintraf.
13: Der Schaden liegt laut Polizei bei über 27.000 Euro. Ein Alkoholtest schlug an, jetzt wird ermittelt.
14: Die Spitzen der schwarz-roten Koalition haben heute in Berlin eine umfangreiche Reformagenda in 34 Punkten vorgestellt. Vor allem Familien sollen von Steuerentlastungen über jährlich etwa 600 Euro profitieren.

0: investieren. Gutverdiener müssen das gegenfinanzieren. Außerdem braucht es künftig ab Tag 1 eine Krankschreibung und eine telefonische Krankschreibung ist nicht mehr möglich. Google muss nach einem Urteil des Europäischen Gerichtshofs eine Wettbewerbsstrafe in Rekordhöhe von 4,1 Milliarden Euro zahlen. Die Richter in Luxemburg wiesen einen Einspruch des Konzerns zurück und bestätigten damit die Strafe. Diese hatte die EU-Kommission bereits 2018 verhängt, wegen unfairer Praktiken im Wettbewerb rund um das Smartphone-Betriebssystem Android. Der DSC Arminia Bielefeld beginnt die neue Saison in der zweiten Bundesliga mit einem Auswärtsspiel am Wochenende 8. und 9. August gegen Karlsruhe. Der Auftakt in der Fremde ist dabei bewusst gewählt. Der Club hatte sich laut eigenen Angaben dafür entschieden, zunächst auswärts zu starten, damit der frisch verlegte Rasen in der Schüko Arena mehr Zeit zum Anwachsen hat. Zum ersten Heimspiel kommt eine Woche später Energie Cottbus auf die Alm. Der Bundesrat setzt sich für einen Spritpreisdeckel ein. Nach dem Ende des Tankrabatts spricht sich der Wirtschaftsausschuss der Länderkammer für feste Obergrenzen aus, nach dem Vorbild Luxemburgs. So sollen überhöhte Gewinne der Mineralölkonzerne verhindert werden. Der Bundesrat soll am 10. Juli entscheiden. Der Bundestag müsste ebenfalls noch zustimmen. Wer schöne Fotos in Bielefeld macht, der kann sie bald bei uns im Museum sehen. In der neuen App namens Bielefelder Blick vom Historischen Museum können Bielefelderinnen und Bielefelder ihre Lieblingsorte mit anderen teilen. Gleichzeitig lädt das Museum historische Bilder und Fakten zu den Orten hoch. Die App wird gefördert von den Stadtwerken. Mehr Infos dazu bekommt ihr hier in den Nachrichten noch einmal in einer halben Stunde.
1: Im Moment so einige Wolken, es wird nachher auch noch was regnen. Zum Feierabend hin wird es wieder hübsch sonnig. 25 Grad heute in der Spitze und auch relativ windig. In der Nacht 12 Grad. Die nächsten Tage changiert das Wetter so zwischen 20 und 25 Grad in der Spitze. In der Nacht Tiefstwerte von 10 Grad. So diese Mischung aus Sonne, ein paar Wolken und ein paar Schauern, die bleibt.
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1: Aktuell gibt es keine Staus, aber eine Störung in Sennestadt, Paderborner Straße, Ecke Morsestraße, ein Ampelausfall. Geblitzt wird in Thesen auf dem Horstheider Weg, in Senne auf dem Senner Hellweg. Auf dem Stadtring in Bragwede an der Schule, auf der Herforder Straße, Höhe Friedhof Richtung Stadt auswärts fahrend und auf der Beckerstraße Richtung Westerfeldstraße.
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1: Mit Roxane Brockschmieder
0: und Tim Forspel. Hi.
1: Tag zusammen.

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1: Ach, wenn so die Stars aus dem besten Mix auch schon mal in Bielefeld unterwegs sind, weil Mama oder Papa nicht weit wohnen, ist das schon immer ein bisschen cool, oder? Dann gehören die immer so ein bisschen mehr zu uns als zu den anderen, oder? Er hier kommt hier aus dem Nachbarkreis Herford. Joris. Er war mal wieder am heimatlichen Mikrofon und da hat er uns erzählt, wie ihm die Sonne so aus jeder Pore scheint.
2: Ey, mir geht's ehrlich gesagt richtig gut. Ich habe ja 10 Jahre mein erstes Album gefeiert und irgendwie besser hätte man es sich nicht ausdenken können. Im März ging es auf einmal los, dass auf TikTok mein Song Sommerregen, der 10 Jahre alt ist, komplett durch die Decke gegangen ist. Ich habe das nicht mal mitbekommen. Völlig absurd. Und jetzt stehe ich da, die Konzerte sind alle voll und die Leute gehen völlig ab. Und das ist irgendwie so unverhofft und das ist richtig, richtig schön.
1: Ja, ist nicht der einzige Anlass für Joris, um Party zu machen. Auch die neue Single Sternstaub ist ja draußen, eine Ode an lange Sommernächte.
2: Ich liebe das wirklich im Sommer, weil so all das, was in letzter Zeit sich irgendwie mal so merkwürdig fremd angefühlt hat, ist im Sommer einfach irgendwie anders. Und ich glaube, das ist diese Zeit, über die ich auch singe. So, die haben die Lichter der Stadt nur für uns angemacht. Du gehst abends raus und bist mit wildfremden Menschen unterwegs und es fühlt sich irgendwie richtig an.
1: Ja, können wir alle ganz gut gebrauchen. Schönes Lebensgefühl, deshalb jetzt für euch die neue Single.
2: Leute, jetzt ist der Zeitpunkt gekommen. Macht das Radio laut. Hier ist Joris mit Sternstaub.
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Heiterkeitsattacke gerade gehabt. Aber nach New Religion und mit Sex on Fire, Kings of Lean, hier schon im Beginn, geht's wieder um eine Tasse Kaffee. Radio Bielefeld, Blitzer und Verkehr. Mit Blitzern auf der Beckhausstraße, Herforder am Friedhof, statt auswärts fahren. In Senna auf dem Sender Hellweg und in Thesen auf dem Horstheiler Weg. Wenn es noch mehr gibt, sagt ihr mir das kurz, kostenlos über die 08000 800 300. Ich danke euch und gute Fahrt.

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0: auch das Ende von Wham, oder?
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0: Ganz friedlich jetzt die Radio Bielefeld-Nachricht mit Tim Forsberg.
2: Überhaupt nicht bedrohlich. Hallo.
0: Mein Name ist Roxane Brockschnieder. Schöne Mittagszeit euch. Wer gerne schöne Fotos in Bielefeld macht, hat für die Bilder jetzt eine ziemlich coole neue Verwendung.
2: Ja, die App namens Bielefelder Blick, so heißt sie, vom Historischen Museum.
3: Die App ist der Wunsch, die Möglichkeit, die Blicke, die man auf seine Stadt hat, festzuhalten und in dieser App hochzuladen, sodass viele Leute teilhaben können an dem, wie Menschen ihre Stadt wahrnehmen, Bielefeld wahrnehmen.
2: Ja, und da gibt es nicht nur die Bilder der Nutzer, sondern auch das Museum lädt historische Bilder und Fakten zu den Orten in der Stadt hoch, so Michael Falkenstein vom Historischen Museum.
3: Wir sind natürlich ein geschichtliches Museum, aber Geschichte ist natürlich, das läuft so schnell. Also wenn ich heute eine Situation sehe, was weiß ich, ein Haus wird abgerissen, übermorgen sehe ich von dem Haus nichts mehr. Und das sind mögliche Momente, wie man Geschichte festhalten kann.
2: Und dann sind sie besser digital. Die Fotos werden dann auch Teil einer Ausstellung tatsächlich im Historischen Museum im Ravensberger Park selbst. Die ganze Aktion wird von den Stadtwerken gefördert. Alle Infos findet ihr mit den entsprechenden Links zur App auf unserer Website. Die GroKo hat sich auf ein umfangreiches Reformpaket geeinigt. Kernpunkt ist unter anderem eine Steuerentlastung für kleine und mittlere Einkommen. Nach Angaben von Bundeskanzler Friedrich Merz soll eine Familie mit zwei Kindern dadurch ab 2027 im Schnitt mehr als 600 Euro pro Jahr sparen. Finanziert werden soll das unter anderem über eine höhere Besteuerung sehr hoher Einkommen. Die Koalition plant außerdem strengere Regeln bei Krankschreibungen. Die telefonische Krankschreibung soll abgeschafft werden. Ab dem ersten Krankheitstag soll eine ärztliche Bescheinigung Pflicht sein. Bisher brauchte es das ab dem dritten Tag. Internationale Ermittler sind erstmals gezielt gegen Online-Netzwerke von Männern vorgegangen, die ihre Partnerinnen betäuben und dann sexuell missbrauchen und Aufnahmen davon ins Netz stellen. Nach Angaben von Europol seien 156 mutmaßliche Opfer und Täter identifiziert worden. Bettina Fisser berichtet für uns darüber aus Amsterdam.
4: An diesem Einsatz waren auch maßgeblich das Bundeskriminalamt und das Hamburger LKA beteiligt. Ziel ist es, diese Netzwerke des Missbrauchs zu zerschlagen. 274 neue Spuren wurden gefunden und 4 neue Online-Gruppen. Und dort, so Europol, teilen die Männer die Videos vom Missbrauch der bewusstlosen Frauen. Und sie tauschen Erfahrungen aus, geben Tipps und Informationen über die Drogen und Betäubungsmittel, die sie benutzen. Einzelheiten über Opfer und Täter nannte Europol jetzt nicht, weil die Ermittlungen noch laufen.
2: Arminia Bielefeld beginnt die neue Saison in der zweiten Bundesliga mit einem Auswärtsspiel am Wochenende 8. und 9. August gegen Karlsruhe. Zum ersten Heimspiel kommt eine Woche später Energie Cottbus auf die Alm. Das hat die Deutsche Fußballliga heute bekannt gegeben. Heute wurden außerdem die neuen Trikots der Arminen präsentiert. Einmal in Schwarz mit rot-weißem Arminia-Logo und rotem Kragen und einmal im klassischen Blau mit Mustern in Dunkelblau. Die Profis vom DSC könnten sie schon heute Abend präsentieren. Beim ersten Testspiel der Vorbereitung um 19 Uhr beim SC Pekelo in Versmold. In Bielefeld startet heute zum zweiten Mal das Festival Denken, Fühlen, Handeln, ein Festival für planetarische Gerechtigkeit. Bis Sonntag gibt es mehr als 90 kostenlose Veranstaltungen an verschiedensten Orten in der Stadt. Auf dem Programm stehen unter anderem Vorträge, Lesungen, Konzerte, Theater und Podiumsdiskussionen rund um die Themen Klimagerechtigkeit, Demokratie und gesellschaftliche Zukunft. Veranstalter sind eine große Arbeitsgruppe der Uni Bielefeld und das Welthaus. Ein Link zum Programm findet ihr auch auf radiobielefeld.de.
0: Aktuell 25 Grad, es ist recht bewölkt. Nachher gibt es auch noch ein paar Schauer. Zum Feierabend hin auch wieder mehr Sonnenschein. In der Nacht 12 Grad. Die nächsten Tage, die bleiben ähnlich. Es gibt also immer mal viel Sonnenschein, ein paar Wolken, wenige Schauer sind noch drin und Temperaturen zwischen 20 und 26 Grad.
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0: Ich habe heute die falsche Brille mit. Ich gucke immer wie so ein Affe irgendwie unten.
2: Unten drunter her, oben drunter.
0: Lesestärke.
2: Die rutscht immer weiter auf die
0: Steuerung
2: Nasenspitze.
0: Steuerung plus war ich hier die ganze Zeit am Bildschirm.
2: Ich sehe das hier von meiner Seite. Herrlich.
0: Die Einschläge kommen näher. Ne? So, wir gucken, was los ist. Und dann haben wir Blitzer auf der Beckhausstraße Richtung Westerfeldstraße fahrend. Herforder Höhe, Friedhof Richtung Herford raus. Senna Hellwig und Horstheiler Weg.
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0: Mit Roxane.
2: Und der Tim ist auch da. Hallo.
0: Brillenlos. Über das WM-Spiel Spanien-Österreich und über die Hochzeit von Taylor Swift morgen sprechen wir noch in dieser Stunde bis 2 Uhr.

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0: Also ganz echt mal, ne? So einen Bundespräsidenten wie den in Österreich, den würde ich mir als Kind aber wünschen. Ne? Der hat jetzt in einer Ansprache an die Nation vor allem Eltern angesprochen mit einer Bitte zu den Kindern.
2: Lassen Sie sie heute, also am Donnerstag, ein wenig länger aufbleiben. Ja, bis spät in die Nacht hinein Fernsehen ist nicht gut, ich weiß das. Aber drücken Sie diesmal ein Auge zu, damit die Kinder unser Nationalteam live anfeuern können. Solche Erinnerungen nimmt man doch sein Leben lang mit.
0: Wie geil ist er denn? Oder richtig cool. Ich meine, recht Hallerloch. Ne? Heute Abend 21 Uhr müssen unsere Nachbarn Österreicher gegen den aktuellen Europameister Spanien ran. Ich glaube, dass das Spiel auch viele von uns noch lockt. Vielleicht auch mit dem passenden Essen dazu. Alles Süße als Nachspeise kommt natürlich von den Sachertortenmachern aus Österreich. Der Rest aus Spanien?
3: Paella. Ja, die Paella, glaube ich. Eine Art Reispfanne. Es gibt eben verschiedene Variationen. Einmal nur mit Fisch, nur mit Fleisch oder die gemischte Paella.
0: Sagt Sergio, er ist der Inhaber der Tapas Bar La Bodega hier in der Bielefelder Altstadt. Und passend zur Paella hat Sergio auch das perfekte Getränk für den Abend.
3: Sangria. Es ist ein Wein mit Fanta, Sprite und ein paar Spiritusen.
0: In der La Bodega arbeitet auch Boris und der verfolgt wirklich jedes Spiel der La Roja, also der Roten. So wird die spanische Mannschaft ja genannt.
4: Ich glaube, wir sind alle ziemlich aufgeregt, weil wir ziemliche Favoriten für diese WM sind. Wir haben starke Spieler und eine gute Truppe.
0: Ja, um weiterzukommen, müssen die Spanier aber auch erstmal an unseren österreichischen Nachbarn vorbei. Und die Kinder gucken alle mit. Das ist eine Bank, ne? Heute Abend 21 Uhr zu sehen, das WM-Spiel. Viel Spaß. Yeah.

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Repeated heißt der Song von Martin Garrix und Ed Sheeran. Der, also der Eder, da stimmt wohl just noch seine Gitarre für die Taylor Swift Hochzeit morgen. Über die sprechen wir hier rund in einer Viertelstunde bei Radio Bielefeld. Jetzt Blitzer und Verkehr. Geblitzt wird, Staus oder so gibt's nicht. Die Blitzer stehen auf dem Horstheider Weg und dem Senner Hellweg, auf der Herforder Straße beim Friedhof außerdem.

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10: Radio Bielefeld läuft, eure Nummer 1. 1:30 ist es. Ulrich Zwietz hat ab jetzt die Infos für euch.
11: Guten Tag.
10: Mein Name ist Roxane Brockschneider. Die Deutsche Fußballliga hat am Mittag den Spielplan der zweiten Liga für die kommende Saison präsentiert. Die Armeen starten am 8. oder 9. August mit einem Auswärtsspiel beim Karlsruher SC. Und wer ist der erste Heimgegner?
11: Ja, Aufsteiger Energie Cottbus mit Trainer Pelle Wollitz kommt Mitte August als erstes in die Schüko-Arena. Danach geht es 2 Wochen später für die Armeen nach Franken zum ersten FC Nürnberg, bevor dann Bundesliga-Absteiger St. Pauli nach Bielefeld kommt. Mitte Oktober geht es zu Hause dann im Nachbarschaftsderby gegen den VfL Osnabrück. Die Hinrunde wird für Arminia erst Mitte Januar beendet werden mit einem Heimspiel gegen Hannover 96. Die Spitzen der schwarz-roten Koalition haben heute in Berlin eine umfangreiche Reformagenda in 34 Punkten vorgestellt. Vor allem Familien sollen von Steuerentlastungen über jährlich etwa 600 Euro profitieren. Spitzenverdiener müssen das gegenfinanzieren. Außerdem müssen Arbeitnehmer in Zukunft bereits ab dem ersten Tag eine Krankschreibung beim Arbeitgeber vorlegen. Eine telefonische Krankschreibung ist nicht mehr möglich. Russland hat in der Nacht einen der bisher schwersten Luftangriffe auf die Ukraine ausgeführt. Nach Angaben ukrainischer Behörden setzte die russische Armee mehr als 70 Raketen und fast 500 Drohnen ein. Allein in der Hauptstadt Kiew wurden demnach 17 Zivilisten getötet. In diesem Jahr hat es nach Schätzung des Robert-Koch-Instituts mehr als 800 hitzebedingte Todesfälle gegeben. Bis Ende Juni starben demnach allein fast 700 Menschen im Alter von 75 Jahren oder älter aufgrund der Hitze. Typischerweise gäbe es in den heißeren Sommerwochen mit Temperaturen von über 20 Grad deutlich höhere Sterblichkeitswerte im Vergleich zu kühleren, heißt es vom RKI. Europol meldet einen Schlag gegen ein Netzwerk von Männern, die ihre Partnerinnen betäuben, sexuell missbrauchen und die Aufnahmen dann ins Netz stellen. Fast 160 mutmaßliche Opfer und Täter wurden demnach identifiziert. Deutsche und britische Behörden waren an dem Einsatz beteiligt. Ein 67-jähriger Bielefelder ist gestern Abend in Schlangenlinien über die Werther Straße gefahren und hat dabei einen geparkten Wagen gerammt. Die von einem Zeugen herbeigerufene Polizei stellte dann fest, dass der Mann mehrere Alkoholflaschen in seinem Wagen gebunkert hatte, betrunken war und damit seinen Führerschein los ist. Der Sachschaden an beiden Wagen beträgt rund 27.500 Euro.
10: Aktuell hier in der Bielefelder Altstadt 25.

0: 20 Grad. Es ist relativ bewölkt. Nachher wird es auch noch ein paar Schauer geben. Zum Abend, Feierabend hin wieder ein schöner Sonne-Wolken-Mix. Nachts 12 Grad. Die restliche Woche bleibt das so in etwa bei dieser Mischung Sonne-Wolken, paar wenige Schauer.
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0: Zwei Blitzer gibt's, die ollen Blitzmaschinen, Horstheiderweg, Senna, Hellweg und den Ampelausfall in Sennestadt, Paderborner Straße, Ecke Morsestraße.
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0: Handyverbot gilt auf Taylor Swifts Hochzeit. Die Gästeliste soll absolut geheim bleiben und der Hochzeitsort auch. Ja, das hat ja mal minus 12 geklappt mit dieser Geheimhaltung. Morgen wird geheiratet bei Swifty. Reden wir gleich drüber.

0: Alle Swifties sind ja sowas von aufgeregt, ne? Es ist soweit die mit Abstand spektakulärste XXL-Traumhochzeit. Soll morgen stattfinden. Es geht natürlich um Taylor Swift und ihren Travis. Die Hochzeit soll im Madison Square Garden stattfinden, mitten in New York, also in einer Sporthalle quasi. Wie sexy kann das wohl werden? Was kann man davon halten, ne? Claudia Wächter?
1: Ja, ja, ist echt so, ne? Die Basketballer spielen da, die NHL, also die Eishockeymannschaft. Und jetzt soll in dieser Sporthalle, ohne Fenster natürlich, ein Schloss aufgebaut werden. Pompös natürlich, mit märchenhaftem Garten, mit Kunstrasen, Blumen, Bäumen und dem ganzen Schnickschnack. Ich meine, da passen 20.000 Menschen rein. Krass, ja. Das Ding ist von außen nicht einsehbar. Also eigentlich ganz gute Voraussetzungen für so ein Event.
0: Das könnte natürlich auch alles nur riesiges Täuschungsmanöver sein. Da gibt's ja auch wilde Theorien, ne?
1: Ja, da ist gerade richtig Action am Madison Square Garden. Riesige Trucks und Gabelstapler rollen da seit Tagen an, fett beladen. Ein roter Teppich soll auch schon aus Versehen ausgerollt worden sein, der ist aber kurze Zeit später wieder entfernt worden. Und Mannschaftskollegen von Travis Kelce sollen sich auch schon in Hotels eingebucht haben. Also ja, da passiert schon gerade was.
0: Da passiert so einiges und es könnte, wie gesagt, auch ein Ablenkungsmanöver gewesen sein, dass da quasi die Hochzeitsposse sich trifft und dann, ich weiß nicht, wohin die dann gebeamt werden sollen, aber da gibt es tatsächlich die wildesten Gerüchte, dass die ganze Posse eingeladen wird an einen Ort, der ist denen auch bekannt gegeben worden und an dieser Stelle werden die dann irgendwohin verbracht, wo die eigentliche Hochzeit stattfinden soll und vorher sollen sie auch alle Handys abgeben und so weiter und so fort. Bekannt ist zum Beispiel, dass Ed Sheeran dabei sein wird. So, Taylor singt sich jetzt ihr eigenes Ständchen, Shake It Off.

0: Trotz Herne Brockschmieder und Dirk Schlüter.
1: Tag.
0: Im Moment noch in Bundeswehr Grün, vielleicht ja bald schon in Schwarz-Weiß-Blau im neuen Trikot für ein Heimspiel hier mal, um auf Alm zu gehen. Wie findest du sie, die neue?
1: Unspektakulär halt, ja, ein Trikot. Das Erregungspotenzial bezüglich des Weiß-Roten auf dem schwarzen Auswärtstrikot sehe ich jetzt auch nicht. Mhm. Ich finde die ganz schick.
0: Ja, so. Guck.
1: Jetzt nicht mehr, aber auch nicht weniger.
0: Du hast die Bielefelder ja auch dazu befragt, beziehungsweise unsere Kollegin Silvana. Und das hören wir dann gleich noch bei dir. 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
1: Guten Tag, ich bin Dirk Slüter. Die Radio Bielefeld Nachrichten hat auch heute Ulrich Zwietz.
2: Guten Tag.
1: Und wer sich in Zukunft von euch krank meldet beim Arbeitgeber, der hat weniger Zeit dazu, denn bereits ab dem ersten Tag muss er das künftig tun und nicht mehr erst, wie es gesetzlich vorgeschrieben war, am dritten Tag, Ulrich.
2: Ja, das hat die Koalition ihrem Reformpaket beschlossen und nicht nur das. Union und SPD wollen Millionen Steuerzahler finanziell entlasten. Sie wollen den Grundfreibetrag und den Kinderfreibetrag anheben. Auch der Arbeitnehmerpauschbetrag soll steigen. Profitieren dürften davon vor allem kleine und mittlere Einkommen. Zur Gegenfinanzierung soll die sogenannte Reichensteuer früher greifen. Das Gesamtvolumen der Entlastung geben Union und SPD mit etwa 10 Milliarden Euro an. Heute hat die Deutsche Fußballliga, heißt ja jetzt Bundesliga, am Mittag den Spielplan der zweiten Liga für die kommende Saison präsentiert. Die Arminen starten am 8. oder 9. August mit einem Auswärtsspiel beim Karlsruher SC. Danach kommt Aufsteiger Energie Cottbus mit Trainer Pele Wollitz Mitte August in die Schüko Arena. Anschließend geht es zwei Wochen später nach der Pokalpause zum 1. FC Nürnberg, bevor dann Bundesliga-Absteiger St. Pauli nach Bielefeld kommt. Mitte Oktober geht es zu Hause im Nachbarschaftsderby gegen den VfL Osnabrück. Die Hinrunde beendet Arminia dann erst Mitte Januar mit einem Heimspiel gegen Hannover 96. Zum ersten Mal seit Mai hat Superbenzin der Sorte E10 im bundesweiten Tagesschnitt wieder mehr als 2 Euro gekostet. Gestern, direkt nach dem Ende des Tankrabatts, kostete im Schnitt der Liter 2,016 Euro, heißt es vom ADAC. Diana Kramer hat weitere Infos.
3: Auch wenn es nur 17 Cent pro Liter waren, die der Tankrabatt ausgemacht hat, dass jetzt wieder eine 2 vor dem Komma steht, ist bitter für Autofahrer und der höchste Tageswert seit dem 5. Mai. Diesel blieb im bundesweiten Schnitt gestern zwar noch unter 2 Euro, allerdings nur knapp. Im Vergleich zu Dienstag stiegen die Preise für E10 damit nach dem Tankrabatt um gut 9, Diesel um 10 Cent. Das ist zwar deutlich weniger als der weggefallene Steuerrabatt, allerdings hatten die Preise auch schon vorher zugelegt. Die Mineralölkonzerne hatten das mit der gestiegenen Nachfrage erklärt.
2: Russland hat in der Nacht einen der bisher schwersten Angriffe auf die Ukraine ausgeführt. Nach Angaben der Behörden dort setzte die russische Armee mehr als 70 Raketen und fast 500 Drohnen ein. Allein in der ukrainischen Hauptstadt Kiew wurden demnach 17 Zivilisten getötet. Nach russischen Angaben galten die Angriffe ausschließlich Einrichtungen mit Bezug zum Militär. Ziel waren demnach unter anderem Drohnenfabriken und Munitionslager. Die Ukraine hat ihre Verbündeten aufgerufen, die Luftverteidigung des Landes zu stärken. Ein 67-jähriger Bielefelder ist gestern Abend in Schlangenlinien über die Werther Straße gefahren und hat dabei einen geparkten Wagen gerammt. Die von einem Zeugen herbeigerufene Polizei stellte dann fest, dass der Mann mehrere Alkoholflaschen in seinem Wagen gebunkert hat und betrunken war, und damit war er seinen Führerschein los. Der Sachschaden an beiden demolierten Autos beträgt rund 27.500 Euro.
1: Danke, Ulrich. Und das Radio Bielefeld-Wetter. Ja, so ein bisschen windig ist es durchaus schon geworden. Und die Wolken auch grauer und ein bisschen dichter. Heißt, da kommt heute Nachmittag ein bisschen Regen runter. Am Abend lockert es aber auch schon wieder auf. Temperaturen trotzdem bei gut 24, fast 25 Grad. Morgen gibt es nach einer Nacht, die sich auf 13 Grad abkühlt, finde ich nach wie vor toll nach der Hitze, einen ganz sonnigen Tag. Erst ein paar Wolken, 22 Grad, bisschen kühler bleibt's, auch der Wind bleibt uns erstmal erhalten. Samstag dann gibt's 9 Sonnenstunden bei 25 Grad. Am Sonntag zum Nachmittag wieder etwas Regen.
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1: 14 Uhr und ganz genau 4 Minuten. Radio Bielefeld Blitzer und Verkehr geht schnell. Nur 2 der bekannten Dauerblitzer. Senne Hellweg in Senne, beide Richtungen. Und Horsthaler Weg Richtung Jöllenbeck, 2 Blitzmaschinen. Über den am Senne Hellweg haben wir vorhin diskutiert, weil ein Hörer meinte, hey, ihr meldet ihn, da steht doch gar keiner. Wenn ihr es wisst, also in Senne, ne, da auf der Seite Senne Hellweg, nicht auf der Sennestadtseite, dann könnt ihr es ja gerne nochmal bestätigen oder eben auch dementieren. Ne? Hauptsache, ihr fahrt nicht schneller als 30.
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1: Ich bin Dirk Slüter, schön, dass ihr dabei seid. Lasst uns einen gemütlichen Donnerstagnachmittag zusammen machen. Und wisst ihr, wie ich mir die Fußball-WM immer noch schön machen kann, auch wenn wir ja raus sind? Ganz einfach mit dem Gedanken an das leckere Essen der Länder, die noch dabei sind. Zum Beispiel aus meinem Lieblingsurlaubsland.
4: Unsere kroatische Küche, das ist ein bisschen robuster, sagen wir so, mit leckeren Cevapcici, Teskavica, schöne gegrillte Fleischgerichte. Da natürlich schöne gezapftes Bier, Schnaps kennen wir schon aus Kroatien und leckere Wein.
1: Und zack, habe ich Nagelsmann erfolgreich verdrängt. Mehr kroatischen Fußball und kroatisches Essen, natürlich aus Bielefeld, gibt's gleich bei mir.

0: Danke Senegal für gar nichts leider, muss man auch mal so sagen. Die führen gestern bis zur 86. mit 2:0 gegen Belgien und verlieren dann noch in der Nachspielzeit der Verlängerung. Das hat mich in unserem Tippspiel wieder ganz schön nach hinten geworfen. Radio Bielefeld läuft bei euch, es ist 14:45. Naja, und auch ohne uns, die WM geht natürlich weiter. Und heute drücke ich den Kroaten die Daumen. Ich finde Kroatien ja super, vom Land, von den Menschen, auch vom Fußball seit vielen Jahren. Mirko Džeko ist Kroate, seit über 50 Jahren bietet seine Familie in der Hanseatenstube an der Prisallee wirklich leckere kroatische Küche. Und der weiß natürlich genau, der Mirko, wie groß die Fußballbegeisterung bei seinen Landsleuten ist.
1: Total Begeisterung da, weil sag mal, das ist für Kroatien, das ist nach der Ostern und Weihnachten, das ist quasi Feiertag und da wird gerne gefeiert bis morgen früh.
0: Auch in der Hanseatenstube wird heute eine lange Nacht anstehen. Erst um 1 Uhr trifft Kroatien auf Portugal, also Luka Modric gegen Cristiano Ronaldo.
1: Früher Kroatien war ein kleines Land, sag mal, mittlerweile ist Kroatien, sag mal, in der Weltlandsliste 10. da, das ist die Erwartung jetzt noch mehr gestiegen. Ja, Erwartung sehr groß in Kroatien da. Ich hoffe, dass es mit Modric und etwas ältere Jungen da hinkriegen. Denke ich schon bis Viertelfinale irgendwo, das ist möglich.
0: Ja, hieße dann natürlich, heute muss erstmal ein Sieg her gegen die Portugiesen. Und zumindest für die Fans am besten natürlich gut gestärkt mit der handfesten kroatischen Küche und einem absoluten Klassiker.
1: Kroatische Gerichte zu Hause kann man auch machen da. Das ist gerade jetzt in den Sommer schön. Das ist Cevapcici da. Das ist diese alte Kultur da. Für mich eins OA. Wie bei Deutschland im Bratwurst.
0: Jawohl. Und auf den Sieg der Kroaten gibt es dann hinterher vielleicht ein klitzekleines Schnäpschen.
1: So Klassiker Šljivovice und etwas weiche Variante ist Juliška auch sehr gerne bei uns.
0: Genau. Boah, Givoli, ich bin dabei. Wir begleiten die WM auch nach dem krachenden Deutschland-K.O. und lassen uns gerne auch noch ein bisschen kulinarisch inspirieren. Heute vorm Kroatien-Spiel von Mirko aus der Hanseatenstube an der Priesallee. Wenn ihr lieber Tapas oder den Kaiserschmarrn mögt, auch da gibt es am Abend den passenden Anlass. Um 21 Uhr bei Spanien gegen Österreich. Radio Bielefeld läuft. Eure Nummer 1.

Avril Lavigne aus Kanada. Complicated. Radio Bielefeld mit dem besten Mix. Gleich noch Cynical. Two Colors mit dem schönen Safri-Duo-Song. Und Lionel Richie, All Night Long. Freue mich drauf. Aber erst ein kurzer Blick auf die Verkehrslage. 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Da hatte ich eben... Was war es denn? Der Philipp, glaube ich, hatte geschrieben, genau, dass es eine Gänsefamilie gibt oder gab. Ich hoffe, es gibt sie noch, aber dann nicht mehr an der OWD-Auffahrt am Südring. Ne? Wenn ihr in dem Bereich unterwegs seid, fahrt mal ein bisschen vorsichtig gerade. Ganz große Stau- oder Verkehrsbehinderungen haben wir aktuell aber auch sonst nicht gemeldet. Ein bisschen knubbelt sie es gerade auf der A2 vom Bielefelder Berg kommend vor der Ausfahrt in Sennestadt, also vor Bielefeld Süd. Sonst keine größeren Staus, aber zwei Blitzer, Senner Hellweg und Horstaler Weg, immer noch aktuell, wenn mehr sein sollte, 08000 800 300. Sagt gerne Bescheid oder schickt eine WhatsApp direkt ins Studio an Bielefeld 6x5.

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8: Um 14.30 Uhr ist Ulrich Zwetz da mit den Radio Bielefeld Nachrichten.
9: Ja, guten Tag.
8: Ich bin Dirk Slüter und die Herforder Straße ist ja nun schon seit längerem eine größere Baustelle. Dort werden eine leistungsfähige Stromleitung und zusätzlich noch eine Wasserleitung verlegt. In zwei Wochen, Ulrich, beginnt nun der zweite Abschnitt zwischen Feldstraße und am Stadtholz.
9: Ja, genau. Heute genau in zwei Wochen am 16. Juli. Und das hat zur Folge, dass in diesem Bereich die stadtauswärts führenden Fahrspuren der Herforder Straße voll gesperrt werden. Der Verkehr stadtauswärts wird dann in Höhe der Straße am Venn auf die zweite stadteinwärts führende Spur verschwenkt. Alle Anlieger dort sollen aber ihre Grundstücke erreichen können. Das versprechen die Stadtwerke. Union und SPD haben sich auf eine Steuerreform geeinigt. Die Reform sieht vor, dass eine berufstätige Familie mit zwei Kindern im Schnitt um mehr als 600 Euro pro Jahr entlastet wird. Auch der Grundfreibetrag soll angehoben werden. Um das all zu finanzieren, wollen Union und SPD die Reichensteuer erhöhen. Zudem wollen Union und SPD die telefonische Krankschreibung abschaffen. Laut Bundeskanzler Merz soll so der Krankenstand gesenkt werden. Zudem muss ab dem ersten Krankentag in Zukunft eine ärztliche Bescheinigung vorgelegt werden. Das US-Unternehmen Google muss in der Europäischen Union mehr als 4 Milliarden Euro Wettbewerbsstrafe zahlen. Der Europäische Gerichtshof hat jetzt die Rekordstrafe bestätigt. Die Richter urteilten, dass Google den Herstellern von Android-Smartphones und Mobilfunkanbietern illegale Beschränkungen auferlegt hat, um seine Marktdominanz zu stärken. Der neue Spielplan für die zweite Fußball-Bundesliga ist veröffentlicht. Die Arminen starten am 8. oder 9. August mit einem Auswärtsspiel beim Karlsruher SC. Danach kommt Aufsteiger Energie Cottbus Mitte August in die Schüko-Arena. Anschließend geht es zwei Wochen später nach der Pokalpause zum 1. FC Nürnberg, bevor dann Bundesliga-Absteiger FC St. Pauli Anfang September nach Bielefeld kommt. Ein 67-jähriger Bielefelder ist gestern Abend in Schlangenlinie über die Werther Straße gefahren und hat dabei einen geparkten Wagen gerammt. Die von einem Zeugen herbeigerufen

0: Eine Polizei stellte fest, dass der Mann mehrere Alkoholflaschen in seinem Wagen gebunkert hatte und betrunken war und stellte seinen Führerschein sicher. Der Sachschaden an beiden Autos beträgt rund 27.500 Euro.
1: Und das Radio Bielefeld Wetter, bisschen windig heute, ein bisschen Regen auch noch am Nachmittag, aber trotzdem 24 Grad. Der Abend ist wieder trocken und freundlicher. Morgen insgesamt kühlere 22 Grad, ein Sonne-Wolken-Mix. Das Wochenende, ja, Samstag sehr sonnig, 25 Grad. Sonntag dann bei 23 Grad auch Regen, aber wohl erst so am Nachmittag. Aktuell sind wir bei 23 Grad in der Bielefelder Altstadt. Radio Bielefeld, Blitzer und Verkehr, 14 Uhr und 33. Einen Stau haben wir auf der A33 Bielefeld Richtung Paderborn zwischen Sennelager und Paderborn Schloss Neuhaus. 4 Kilometer Stau, 10 Minuten plus etwa. Auch Philipp hat das gerade nochmal per WhatsApp bestätigt. Danke für die Meldung. Sonst hätten wir keine so großen Geschichten. Ach doch, ein bisschen knubbelt es ja auch auf der A2 am Bielefelder Berg Richtung Dortmund fahren, kurz vor Bielefeld Süd. Ich weiß nicht genau, was da los ist, soll nichts ganz Dramatisches, aber so ein bisschen langsam auf jeden Fall da runterfahren, bitte. Blitze haben wir nur die beiden Blitzmaschinen, Senna Hellweg und Horst Heiderweg. Wenn ihr noch was habt, meldet's gerne, auch per WhatsApp, sehr gerne auch per Sprachnachricht an Bielefeld 6x5.
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1: 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Mehr Details dazu gleich hier bei mir.

0: 20 Minuten vor drei haben wir es, der Donnerstagnachmittag bei Radio Bielefeld. 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

Adam Lambert, What Do You Want From Me? Radio Bielefeld läuft um 3:12 mit einem Blick auf die A2. Da staut sie es einmal Richtung Dortmund, ein bisschen vor Bielefeld Süd. Da ist nämlich eine Baustelle, nur 2 Fahrstreifen frei. Hoch Richtung Hannover haben wir ein bisschen Stau, und zwar ab Herford Ost. Da gibt's A, eine Baustelle, und B, Gegenstände auf der Fahrbahn. Die Polizei ist vor Ort. Eine Spur ist auch da noch zusätzlich gesperrt. Im Stadtgebiet läuft sonst relativ rund. Keine größeren Staus bislang. Aber 2 Blitzer, Senna-Hellweg und Horstheiler Weg. Blitzrichtung Jellenbeck. Fahrt gut und vorsichtig. 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
2: Schönen guten Tag, ich bin Dirk Sluter. Die Nachrichten hat Ulrich Zwetz.
3: Guten Tag.
2: Und wir gucken zurück. Heute vor einer Woche, genau am 25. Juni, da wurden zwei angetrunkene Männer von einer bisher unbekannten Gruppe Männer gleich zweimal im Bahnhofsbereich attackiert. Die Polizei, Ulrich, sucht jetzt dringend Zeugen.
3: Ja, die beiden Männer wurden zunächst morgens um 4:30 von einem Kiosk angemacht und geschubst und dann eine Dreiviertelstunde später aus einem schwarzen Bulli oder SUV heraus in der Straße am Güterbahnhof. Eine Gruppe von südländisch aussehenden Männern stieg dann aus und einer schlug auf den 36-Jährigen ein und verletzte ihn schwer. Danach flüchtete die Gruppe in dem schwarzen Wagen auf der Jöllenbecker Straße stadtauswärts. Die Polizei sucht nun Zeugen. Eine Beschreibung des mutmaßlichen Haupttäters findet ihr im Polizeibericht auf Radio Bielefeld. Die rot-schwarze Koalition hat in ihrem Reformpaket entschieden, Arbeitsverträge sollen länger befristet werden dürfen und Regeln zum Kündigungsschutz werden gelockert. Von Gewerkschaften kommt jetzt Kritik, Zustimmung dagegen von der Arbeitgeberseite. Jan Henner-Reitze berichtet.
4: Ohne Sachgrund einen Arbeitsvertrag befristen statt höchstens 2 Jahre soll das künftig bis zu 4 Jahre lang möglich sein. Wer viel verdient, soll leichter gekündigt werden können, in diesem Zusammenhang für Abfindungen weniger Steuern fällig werden. So wird nach den Worten von Kanzler Merz mehr Beweglichkeit für Unternehmen erreicht. Stimmt, loben Arbeitgeberverband und CDU-Wirtschaftsflügel. Gewerkschaften sprechen dagegen von unnötigen Einschnitten, die nicht akzeptabel seien.
3: Außerdem haben Union und SPD beschlossen, dass Arbeitnehmer in Zukunft bereits ab dem ersten Tag eine Krankschreibung beim Arbeitgeber vorlegen müssen. Zudem soll eine telefonische Krankschreibung in Zukunft nicht mehr möglich sein. Das kritisiert der Hausärzteverband Westfalen-Lippe. Wenn Millionen zusätzliche Menschen in die Arztpraxen kommen müssen, nur um sich eine AU abzuholen, obwohl leichtere Erkrankungen durchaus am Telefon geregelt werden könnten, dann bedeutet das einen bürokratischen Aufwand, der mit den aktuell zur Verfügung stehenden Mitteln kaum zu bewältigen sein werde, heißt es in einer Presseerklärung. Das nehme den Ärzten Zeit, sich um die Patienten zu kümmern, die eine intensivere medizinische Betreuung benötigten. Die Herforder Straße ist ja schon seit längerem eine Großbaustelle. Dort werden eine leistungsfähige Stromleitung und zusätzlich noch eine Wasserleitung verlegt. In 2 Wochen beginnt nun der 2. Abschnitt zwischen der Feldstraße und der Straße am Stadtholz. Und das hat zur Folge, dass ab dem 16. Juli in diesem Bereich die stadtauswärts führenden Fahrspuren der Herforder Straße voll gesperrt werden. Der Verkehr stadtauswärts wird dann in Höhe der Straße am Fenn auf die 2. stadteinwärts führende Spur verschwenkt. Alle Anlieger dort sollen aber ihre Grundstücke erreichen können, versprechen die Stadtwerke. Auch im ersten Baustellenabschnitt zwischen der Feld- und der Finkenstraße bleibt demnach die einspurige Verkehrsführung wegen Restarbeiten erst einmal bestehen.
2: Das Radio Bielefeld Wetter heute mit ein bisschen Regen zieht auf in diesen Minuten. Die Wolken ziehen dann über Nachmittag aber auch durch. Am Abend gibt es wieder ein bisschen Sonnenschein. Temperaturen im Maximum so um 24 Grad. Aktuell ist es schon ein bisschen kühler, 22 Grad. Geht nachher aber nochmal leicht hoch. Morgen haben wir einen sonnigen, aber auch kühleren Tag. 22 Grad, so ein Sonne-Wolken-Mix. Samstag bleibt es sehr sonnig. 25 Grad, Sonntag ein bisschen Regen, aber erst so gegen Nachmittag.
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2: 15 Uhr und 3 Minuten, Radio Bielefeld, Blitzer und Verkehr. Da haben wir auf der A2 jetzt doch ein bisschen mehr Stau, Fahrt Richtung Hannover. Und zwar schon kurz vor Herford-Bassersofeln geht's los. In Summe braucht ihr gut eine halbe Stunde plus Baustelle. Und eben war da noch irgendwie auf dem rechten Fahrstreifen was gesperrt. Polizei aber wohl vor Ort. Im Stadtgebiet gibt's ein bisschen Feierabend, Berufsverkehr schon. Stadteinwärts auf der Stabmoorstraße und auf der Jöllenbecker Straße. Ein bisschen stadtauswärts schon jetzt Beckhausstraße, wie üblich. Sonst aber keine ganz großen Geschichten. Zwei Blitzer, Senna-Hellweg und Horstzeiterweg sind gemeldet. Und wenn noch was ist, meldet es gerne 08000 800 300 über die Radio Bielefeld Verkehrshotline. Allen unterwegs eine gute und sichere Fahrt.
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2: Mit Dirk Stüter und gleich geht's aufs Fahrrad. Nein, aufs Einrad. Wir gehen Einrad fahren mit unserer Serie Bielefeld vereint. Coole Geschichte. Silvana Gräpe hat's ausprobiert. Heute gleich.

0: 12 nach 3, der Donnerstag bei Radio Bielefeld. Schön, dass ihr dabei seid. So, und jetzt braucht's ein Rad und ganz schön viel Balance.
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0: Und in dieser Woche war Radio Bielefeld-Reporterin Silvana Gräper ja beim Einradfahren. Also ich, ganz ehrlich, würde aufsteigen und vorneweg gleich wieder rumkippen. Sie bei den Mädels vom TSVE und den Einradfahren der Einradfahrgruppe natürlich anders aus. Die trainiert immer freitags in der Sporthalle der Bosse-Schule. Sina ist 31, hat die Gruppe vor ein paar Jahren gegründet und leitet sie gemeinsam mit ihrer Schwester.
2: Die leichteren Tricks ist Fahren mit einem Bein oder dass man ohne Sattel fährt, dass man den entweder vorm Körper hält oder auf dem Boden vor sich her schleift quasi. Dann gibt es die Möglichkeit, auf dem Reifen zu laufen, mit einem Bein oder mit beiden Beinen. Man kann springen. Wenn es dann Richtung schwierigere Tricks geht, gibt es die Möglichkeit, sich auf die Gabel draufzustellen und mit einem Fuß das Rad anzutreiben. Also es ist wirklich keine Grenze gesetzt tatsächlich.
3: Das sagt Trainerin Sina. Sie hat den Sport selbst über 20 Jahre gemacht.
2: Ich war 9 Jahre alt, als ich zum Einradfahren gekommen bin und bin über die Freundin von meiner Schwester zum Einradfahren gekommen. Die haben wir nach der Schule öfter bei der Freundin abgeholt und da stand ein Einrad rum und während meine Schwester noch am Spielen war oder die Eltern sich unterhalten haben, habe ich versucht mit dem Einrad um den Esstisch zu fahren und das hat mich so begeistert, dass ich dann mir zu Weihnachten ein Einrad gewünscht habe und da auch ganz lange und intensiv dran geblieben bin.
3: Gibt es richtige Wettkämpfe beim Einradfahren?
2: Ja, es gibt tatsächlich richtige Wettkämpfe in verschiedenen Disziplinen. Es gibt im Bereich Freestyle-Wettkämpfe, im Bereich Rennen und auch im Bereich Trial, also so auf der Straße oder über Sachen drüber springen. Ganz, ganz viele verschiedene Wettkämpfe und es wird auch immer weiter ausgebaut. Tatsächlich.
3: An Meisterschaften teilzunehmen oder einen Wettkampf zu gewinnen, ist aber nicht das Ziel von Sina für ihre Breitensportgruppe.
2: Also jetzt als Trainerin fasziniert mich Einradfahren immer noch, weil es ein Sport ist, der einfach die Kinder stark macht. Das ist jetzt kein Sport, wo man super schnell Erfolge hat, sondern man muss wirklich lange dranbleiben, gerade am Anfang, um erstmal fahren zu lernen und auch die Tricks. Das ist immer ein langer Prozess, um das zu lernen. Aber die Kinder können dadurch total viel an Kompetenzen gewinnen und sich weiterentwickeln und das finde ich einfach schön.
3: Schön fand ich auch die große Altersspanne innerhalb der Gruppe und den Spaß, den Groß und Klein hier miteinander haben. Das findet auch Trainerin Ronja besonders.
4: Aber das macht es auch spannend. Also total schön als Trainerin ist natürlich zu sehen, wenn dann die Älteren, die 18-Jährigen, dann den 8-Jährigen helfen. Und die Kleinen, die bringen dann auch immer gute Energie rein. Aber das ist echt schön zu sehen.
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8:08 Radio Bielefeld Blitzer und Verkehr A2. Da haben wir in Richtung Hannover nur noch 5 Kilometer Stau. Na, nur ist gut, ne? Ab Ostwestfalen-Lippe etwa bis Herford-Ost. 13 Minuten Zeitverlust, Baustelle und da gab es immer noch Behinderungen. Auf der A2 in Richtung Dortmund sind vor Bielefeld-Süd wegen einer Baustelle nur 2 Spuren frei. Da stockt es ein bisschen was. Blitzer sind gemeldet vom Senner-Hellweg und vom Horst-Heider-Weg. Und das war's. Gute Fahrt.

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3: 15:30 Uhr, eure Nummer 1 läuft, hier ist Radio Bielefeld am Donnerstag mit Dirk Slüter, den Nachrichten von Ulrich Zwetz. Und die Polizei in Bielefeld bittet um eure Mithilfe bei der Suche nach einem 17-jährigen Jungen. Er heißt Leon und wird seit heute Mittag vermisst, Ulrich.
4: Ja, der 17-Jährige wurde zuletzt gegen 12 Uhr im Bereich einer Schule am Niedermühlenhof und Niedermühlenkamp gesehen und wird seitdem vermisst. Er ist 1,75 groß, schlank und hat kurze braune Haare. Er dürfte mit einem Tretroller unterwegs sein. Er kann sich nicht gut orientieren und soll auf die Hilfe von anderen Menschen angewiesen sein. Hinweise zu dem 17-Jährigen nimmt die Polizei unter 5450 entgegen. Union und SPD haben sich auf eine Steuerreform geeinigt. Die Reform sieht vor, dass eine berufstätige Familie mit 2 Kindern im Schnitt um mehr als 600 Euro im Jahr entlastet wird. Auch der Grundfreibetrag soll angehoben werden. Um all das zu finanzieren, wollen Union und SPD die Reichensteuer erhöhen. Zudem wollen Union und SPD die telefonische Krankschreibung abschaffen. Laut Bundeskanzler Merz soll so der Krankenstand gesenkt werden. Zudem muss ab dem ersten Krankentag in Zukunft eine ärztliche Bescheinigung vorgelegt werden. Die Erfurter Straße in Bielefeld ist ja seit längerem eine Großbaustelle, weil dort eine leistungsfähige Stromleitung und zusätzlich eine Wasserleitung verlegt wird. In 2 Wochen beginnt nun der 2. Abschnitt zwischen der Feldstraße und der Straße am Stadtholz. Und das hat zur Folge, dass in diesem Bereich die stadtauswärts führenden Fahrspuren der Erfurter Straße voll gesperrt werden. Der Verkehr stadtauswärts wird dann in Höhe der Straße am Fenn auf die 2. stadteinwärts führende Spur verschwenkt. Österreichs oberster Gerichtshof hat jetzt das Urteil gegen den Signa-Gründer René Benko bestätigt. Das Landesgericht in Innsbruck hatte Benko zu 2 Jahren Haft wegen betrügerischen Bankrotts verurteilt. In Deutschland gehörten ihm zahlreiche Immobilien der Galeria Karstadt-Kaufhof-Kette. Der neue Spielplan für die 2. Fußball-Bundesliga ist veröffentlicht. Die Arminen starten am 8. oder am 9. August mit einem Auswärtsspiel beim Karlsruher Sportclub. Danach kommt Aufsteiger Energie Cottbus Mitte August in die Schüko-Arena. Anschließend geht 2 Wochen später nach der Pokalpause zum 1. FC Nürnberg, bevor dann Bundesliga-Absteiger FC St. Pauli Anfang September nach Bielefeld kommt.
3: Gestern hattest du dir noch ein Auftaktspiel zu Hause gegen Wolfsburg.
4: Ja, das
3: gewünscht.
4: Ist jetzt das letzte Spiel
3: jetzt,
4: des Jahres.
3: Jetzt in Karlsruhe, aber ja. Man muss es eh nehmen, wie es kommt, oder?
4: Man muss nehmen, wie es kommt, aber wäre natürlich schöner gewesen, ein Heimspiel gegen eine Mannschaft, die noch nicht eingespielt ist. Aber Karlsruhe hat ja auch viele Abgänge, ist ja auch noch vieles ungewiss. Also wollen wir uns mal überraschen lassen. Jeder spielt ja gegen jeden am Ende. Wissen wir dann mehr.
3: Nach der WM, also aus unserer Sicht, ist vor Arminia Ulrich Zwetz auch nächste Saison natürlich live für euch dabei. Jetzt gucken wir aufs Wetter.

0: Radio Bielefeld Wetter aktuell mit ein bisschen Regen, war ja angekündigt, ne? Ein bisschen dickere Wolken, das zieht jetzt so über uns hinweg. Am frühen Abend ist schon wieder trocken, kommt doch die Sonne wieder raus. Temperaturen klettern danach nochmal. Wir sind jetzt gerade, ne, durch die Wolken und den Regen runter auf knapp 20 Grad. Abends aber trotzdem nochmal so 22, 23 Grad. Schöner Feierabend, konntet draus was machen, kein Problem. Morgen gibt's kühlere 22 Grad in der Spitze, ein Sonne-Wolken-Mix, trotzdem freundlich. Der Wind, den wir auch jetzt noch haben, der bleibt auch wohl erst noch ein bisschen. Der Samstag dann sehr sonnig mit 25 Grad, der schönere der Wochenendtage. Denn am Sonntag ist bei 23 Grad am Nachmittag ein bisschen Regen drin. Radio Bielefeld, Blitzer und Verkehr, 15 Uhr und 33. Da staute sich, und zwar auf der A2 in Fahrtrichtung Hannover, einmal in der Baustelle hinter Herford-Bad Salzuflen und dann nochmal ein Stück weiter hoch hinter Herford Ost bis Flotow. Jeweils so 5 bis 10 Minuten plus müsst ihr da durchaus rechnen. Im Stadtgebiet gibt es keine ganz großen Verkehrsbehinderungen, ein bisschen Feierabendverkehr. Unter anderem Stapenmoorstraße, Göllenbecker Straße einwärts. Langsam auch etwas Feierabendverkehr auf der Herforder Straße statt auswärts. Sonst aber nichts Außergewöhnliches. Und geblitzt wird zweimal Senna-Hellweg, Horstheider-Weg. Wenn mehr sein sollte, sagt gerne Bescheid. 08800 300 über die Radio Bielefeld Verkehrshotline. Oder ihr schickt mir eine WhatsApp ins Studio. 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
0: Mit Dirk Slüter einen schönen Donnerstag. Und das ist wirklich ganz süß. Der österreichische Bundespräsident, der hat sich zu Wort gemeldet. Unsere Ösi-Freunde spielen ja heute bei der WM gegen Favorit Spanien. Und was sagt der österreichische Bundespräsident? Was ruft er allen Eltern zu?
2: Lassen Sie sie heute, also am Donnerstag, ein wenig länger aufbleiben. Ja, bis spät in die Nacht hinein Fernsehen ist nicht gut, ich weiß das. Aber drücken Sie diesmal ein Auge zu, damit die Kinder unser Nationalteam live anfeuern können. Solche Erinnerungen nimmt man doch sein Leben lang mit.
0: Stellt euch mal vor, Frank-Walter Steinmeier hätte das vergangene Woche am Sonntag gesagt zum Deutschlandspiel gegen Paraguay. Oh je, da wäre ein Shitstorm geworden hinterher, ne? Aber gut, die Hoffnung stirbt zuletzt. Auch bei Österreich gegen einen der Mitfavoriten, gegen Spanien. Heute Abend, 21 Uhr.

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0: Styles und dann American Girls bei Radio Bielefeld. 15:44 genau. Und jetzt geht's ab in den Stadtteil, der tatsächlich zwei Freibäder hat. In Dornberg und in Schrödinghausen. Der Stadtteil Dornberg, 29 Quadratkilometer groß, 6 einzelne Orte, 20.565 Menschen aktuell. Im Durchschnitt sind die 44 Jahre alt. So, mal die trockenen Fakten und Daten, die man so in der Statistik findet zum westlichen Stadtteil Bielefelds. Und die Kollegin Roxane Brockschiner füllt das natürlich jetzt mit Leben und vor allen Dingen mit Menschen.
1: Also hier ist es sehr schön, die Menschen sind auch sehr lieb hier. Also mir gefällt es hier auf jeden Fall.
2: Also ich finde diesen Stadtgrenzbezirk schön.
3: Die Dornberger sind fast alle happy mit ihrem Wohnort, aber eine Sache fehlt dann doch.
4: Was eben fehlt, ist ein Kern, ein Ortskern, ein Platz, wo sich alle treffen. Gibt es natürlich in Kirchdornberg mit dem Tee, aber das wäre eben auch schön, wenn es das woanders geht, aber das wird man auch nicht mehr initialisieren können.
3: Was aber für einen großen Zusammenhalt sorgt, ist der Sport. Ob beim TuS Dornberg, VfR Wellensieg, dem SC Babenhausen, TuS Hoberge Ührentrupp oder auch die BG Groß Dornberg.
4: Ich bin Vorsitzende vom Sportverein TuS Dornberg. Die kommen einerseits oben in der BIPA Sportarena zusammen und da gibt es alle möglichen Feste. Jeden Samstag kann man die Jugend spielen sehen, wo immer gute Stimmung ist, eine sehr familiäre. Meine Kinder sind da oben alle aufgewachsen. Es ist wie Urlaub oben auf dem Berg.
3: Das Wir-Gefühl spürt man in Dornberg außerdem zur Weihnachtszeit am historischen Dorfbrunnen in Kirchdornberg am Tieplatz. Paul John vom Heimatverein.
5: Der Weihnachtsmarkt auf dem Tieplatz gegenüber vom oder neben dem Tomatissimo, der Weihnachtsmarkt wird richtig gut angeboten, auch dieses Jahr wieder geplant und natürlich den Flohmarkt, den wir jetzt im August anbieten. Wir ziehen hier an einem Strang, wir gehören zusammen und wir tun auch etwas fürs Gemeinwohl.
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Radio Bielefeld um 12 Minuten vor 4. Ich guck mal gerade noch durch den Zeitplan dieser Mega-Hochzeit. Taylor Swift heiratet ja morgen Travis Kelce, den Footballstar. Heute Abend soll ja schon im kleinen Kreis mit 100 Gästen ein kleines Probedinner gemacht werden. Ja, die größere Feier im Madison Square Garden. Das war halt nichts Kleineres, gerade frei so, ne? Wir hören sie gleich mit Opelite im besten Mix hier bei Radio Bielefeld. Gucken kurz auf die Straßen, Radio Bielefeld Blitzer und Verkehr mit weiterhin Stau. A2 immer wieder stockend zwischen Herford, Bad Salzofen und Herford Ost und ein Stückchen dahinter noch, so 5 und 10 Minuten. Braucht ihr länger dadurch? Im Stadtgebiet ist der normale Feierabendverkehr am Start. So langsam aber sicher wird es voller auf den Straßen. Beckhausstraße, Schildischer Straße zum Beispiel. Aber auch aktuell ab Betel-Eck ein bisschen stockend auf der Arthur-Ladebeck-Straße stadteinwärts. Geblitzt wird in Senne auf der Kraxer Straße. Ein mobiler Blitzer ist gemeldet. Auf dem Senner Hellweg ebenfalls eine Blitzmaschine. Und am Horsteller Weg Nummer 2. Wenn noch was ist, 08000 800 300. Sagt gern Bescheid über die Radio Bielefeld Verkehrshotline. Allen unterwegs eine gute und sichere Fahrt. Ich bin der Dirk Schlüter und hier ist sie bald, die zukünftige Miss K.

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1: Guten Tag, ich bin Dirk Slüter. Ulrich Zwetz hat die Nachrichten.
2: Guten Tag.
1: Und weiterhin wird ein 17-jähriger Schüler aus Bielefeld vermisst. Bei der Suche nach dem Jungen bittet die Polizei weiter um Mithilfe.
2: Ja, der 17-jährige Leon wird seit heute Mittag genau vermisst. Er wurde zuletzt gegen 12 Uhr im Bereich einer Schule am Niedermühlenhof und Niedermühlenkamm gesehen. Er ist 1,75 groß, schlank und hat kurze braune Haare. Leon dürfte mit einem Tretroller unterwegs sein. Er kann sich nicht gut orientieren und soll auf die Hilfe anderer angewiesen sein. Ein Foto des vermissten Leon findet ihr im Polizeibericht auf radiobielefeld.de. Wer krank nicht arbeiten kann, der braucht in Zukunft schon ab dem ersten Tag eine Bescheinigung vom Arzt. Und durch eine Steuerreform sollen kleine und mittlere Einkommen entlastet werden. Bundeskanzler Merz und die Spitzen seiner Bundesregierung haben jetzt verkündet, auf welche neuen Änderungen sie sich geeinigt haben. Und prompt kommt Kritik von verschiedenen Seiten. Jan-Henner Reitze berichtet.
3: Wer morgens mit Übelkeit aufwacht, kann nicht mehr beim Arbeitgeber anrufen, sich krank melden und dann auskurieren, sondern muss sich stattdessen zum Arzt schleppen. Kritik daran, Regeln in Sachen Krankschreibung zu verschärfen, kommt zum Beispiel von der SPD aus den Ländern. Sowieso schon überlastete Hausärzte erwarten noch mehr Patienten. Der Bund der Steuerzahler nennt die geplante Steuerreform mit einem Umfang von 10 Milliarden Euro viel zu klein für eine spürbare Entlastung. Lob für das Gesamtpaket kommt dagegen vom Arbeitgeberverband, der von einem überfälligen Kurswechsel spricht.
2: Der Deutsche Bibliotheksverband hat die vom Koalitionsausschuss beschlossene Erlaubnis für die Öffnung an Sonntagen begrüßt. Man brauche nun eine einheitliche und klare rechtliche Regelung dafür. Der Verband setzt sich bereits seit mehreren Jahren für die erforderliche Änderung des Bundesarbeitsgesetzes ein. Einem Referentenentwurf des Bundesarbeitsministeriums zufolge sollen Bibliotheken an Sonntagen 6 Stunden öffnen dürfen. Bei uns in NRW gibt es seit Oktober 2019 ein Gesetz, das es Bibliotheken erlaubt, auch sonntags zu öffnen und dafür hauptamtliches Personal einzusetzen. Der oberste Gerichtshof in Österreich hat die erste Verurteilung des Immobilieninvestors René Benko bestätigt. Die Richter wiesen die Berufung des Investors ab. Der Gründer des Unternehmens Siegner war im Oktober 2025 wegen Schädigung seiner Gläubiger vom Landgericht in Innsbruck zu 2 Jahren Haft verurteilt worden. Aus Wien berichtet Albert Otti.
4: Bei dem Schuldspruch geht es darum, dass Benko eine große Summe an seine Mutter überwiesen hatte. Somit blieb weniger Geld zur Begleichung von Schulden. Aber in einem anderen Punkt muss der Prozess neu aufgerollt werden. Dabei geht es um die Frage, ob Benko Gläubiger geschädigt hat, indem er 4 Jahresmieten für eine Villa im Voraus bezahlt hat. Für diesen Aspekt gab es im Oktober einen Freispruch. Doch dieser Freispruch wurde heute vom obersten Gerichtshof aufgehoben. Und Benko, der bleibt bis auf Weiteres in Untersuchungshaft.
2: Heute hat die Bundesliga den Spielplan der 2. Liga für die kommende Saison präsentiert. Die Arminen starten am 8. oder am 9. August mit einem Auswärtsspiel beim Karlsruher Sportclub. Danach kommt Aufsteiger Energie Cottbus in die Schüko Arena. Anschließend geht's 2 Wochen später nach der Pokalpause zum 1. FC Nürnberg, bevor dann Bundesliga-Absteiger FC St. Pauli nach Bielefeld kommt. Mitte Oktober geht's dann zu Hause im Nachbarschaftsderby gegen den VfL Osnabrück. Die Hinrunde beendet Arminia erst Mitte Januar nächsten Jahres mit einem Heimspiel gegen Hannover 96. In der ersten Fußball-Bundesliga muss Aufsteiger SC Paderborn Ende August zum Auftakt bei Mainz 05 spielen und empfängt anschließend den SC Freiburg.
1: Danke, Ulrich. Das Radio Bielefeld-Wetter, ja, gerade ein bisschen regnerisch. Wir hatten den ganzen Tag ja schon leichter bewölkt und auch ein bisschen windig. Jetzt gibt es ein bisschen Regen, zieht aber durch im Laufe des Nachmittags, der Abends dann wieder ganz freundlich. Temperaturen durch den Regen jetzt aktuell gerade auf knapp 20 Grad gesunken. Morgen wird es zwar kühler, bei 22 Grad höchstens, aber es gibt einen freundlichen Sonne-Wolken-Mix. Der Samstag wieder sehr sonnig bei 25 Grad. Sonntag auch erst schön, 2. Sonntagshälfte. Bringt dann auch wieder ein bisschen Regen.
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1: 4 Minuten nach 4 auf der A2 Richtung Hannover zwischen Ostwestfalen-Lippe und Kreuzbad Oeynhausen. Insgesamt 7 Kilometer staustockender Verkehr mit Unterbrechung. Insgesamt braucht ihr eine Viertelstunde plus. Im Stadtgebiet, gerade so in der Innenstadt, im Citybereich, ist der übliche Feierabendverkehr. Heute mal ein bisschen heftiger unterwegs, braucht ihr 5 bis 10 Minuten länger, je nachdem wie ihr fahrt. Aber es geht hier in Feierabend, seid entspannt. Geblitzt wird auf der Kraxer Straße in Richtung Senne, außerdem am Senner Hellweg und auch noch am Horstheiler Weg. Die letzten beiden sind die Dauerblitzmaschinen. Wahrscheinlich morgen Standortwechsel. Wenn schon früher, auch dann gern Bescheid sagen. 08000 800 300 oder auch per WhatsApp. Gern als Sprachnachricht an Bielefeld 6x5.
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1: Mit Dirk Slüter und einem neuen, ja, wie nennen wir's, digitalen Fotoalbum für unsere Stadt. Das Historische Museum hat sie mitentwickelt und wir alle können unsere schönen Fotos aus unserer schönen Stadt da teilen. Was das genau für ein Ding ist, wie es funktioniert und wie wir mitmachen können, erklären wir euch gleich hier.

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0: Tate McRae und Greedy, Radio Bielefeld hier. Genau, 4:15, einen schönen, wenn auch mal ein bisschen feuchten Donnerstag. Boah, vor einer Woche bei der Hitze, was hätten wir uns für diesen Regen gefreut. Es gibt, ich habe es eben kurz erzählt, in Bielefeld ein neues digitales Fotoalbum für uns alle, bei dem wir auch alle mitmachen können. Das Historische Museum hat nämlich eine App entwickelt, in der ihr Fotos von euren Lieblingsorten in der Stadt mit anderen teilen könnt. Bielefeld Blick heißt das Projekt. Michael Falkenstein vom Historischen Museum.
1: Am schönsten finde ich wirklich die verschiedenen Blicke. Also ne, das ist, wir reden von einer und der gleichen Stadt. Man ist schnell verleitet zu sagen, Bielefeld ist die Sparrenburg und die Universität. Aber Bielefeld ist so viel mehr und so viele unterschiedliche Blicke. Und das wahrnehmen zu können und teilhaben zu können, das finde ich super.
0: Und über eine Karte könnt ihr dann Orte in unserer Stadt auswählen, auch einen Radius drumherum einstellen und seht dann alle Fotos, die da vor Ort gemacht wurden.
1: Die App bietet auch die Möglichkeit zu sehen, wenn ich irgendwo in der Stadt unterwegs bin, wie sah das in den 20er Jahren aus? Das wächst natürlich, es ist jetzt noch nicht komplett fertig, aber das ist so ein Fundus, den wir weiter aufbauen. Ich kann per GPS sehen, ne, sieht das System, wo ich bin und zeigt mir an, wie sah das hier vielleicht früher aus? Was gab es für Sachen oder welche Blicke gab es da?
0: Das Historische Museum pflegt da mehr ein. Zu sehen, ja, dann zum Beispiel auch Stadtbahnhaltestellen, weil die App auch von den Stadtwerken gefördert wird. Ja, paar historische Fakten kommen vom Museum noch dazu. Wir können also auch noch ein bisschen was lernen. Aber das mit dem was lernen können, ist natürlich auch keine Vorgabe für eure Fotos, die ihr jetzt hochladen könnt.
1: Es müssen aber keine Bilder sein ausschließlich, die so einen historischen Hintergrund haben oder so einen Wandel, sondern es kann auch wirklich die erste Blume im Frühling sein, die man im Park findet. Oder. Also da ist man ganz offen.
0: Die App ist webbasiert, heißt also, die könnt ihr nicht irgendwie im App Store, Play Store finden, sondern die gibt's über die Webseite des Historischen Museums. Müsst ihr euch einmal anmelden, ja, und schon seid ihr dabei und könnt auch eure Fotos hochladen. Die werden dann noch einmal geprüft, aber angucken könnt ihr alle Fotos, die da sind, auch so. Ein digitales Fotoalbum unserer Stadt und wir alle können neue Fotos immer hinzufügen. Finde ich sehr charmant. Radio Bielefeld läuft. Für euch sind wir sehr gerne immer am Puls der Stadt.
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1: Na, und das war es dann auch schon mit dem Regen. Die Wolken sind größtenteils durchgezogen, sagt uns ein kurzer Blick aufs Regenradar. Ab jetzt trocken und auch wieder sonniger. 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Im Stadtgebiet relativ viel Feierabendverkehr. Da ist doch einiges los heute. Fahrt vorsichtig auf der A2 in Richtung Hannover. Haben wir zwischen Herford-Ost und Porto-Westfalica jetzt 5 Kilometer stockend. 10 Minuten plus, seid ihr aber auch schon da durch. Und Blitzer gibt's auf der Kraxer Straße am Sedder Hellweg und dem Horsthaler Weg.

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7: 16.30 Uhr. Hier ist Radio Bielefeld, eure Nummer 1 mit dem Nachrichten-Update von Ulrich Zwetz.
8: Guten Tag.
7: Ich bin Dirk Slüter und es gibt einen Rekord beim DAX, der deutsche Aktienindex. Der ist eben auf den höchsten Stand seiner Geschichte gesprungen, Ulrich.
8: Ja, der deutsche Leitindex stieg auf 25.517 Punkte. Das ist ein Plus von 1,9% im Vergleich zu gestern. Den jüngsten Impuls gaben Arbeitsmarktdaten aus den USA. Die Anleger setzen zudem auf den Dauerbrenner künstliche Intelligenz, also KI, und die Hoffnungen auf eine Verhandlungslösung im Iran-Krieg bleiben nach angeblich guten Gesprächen durch die Vermittler Katar und Pakistan. Die Opposition im Bundestag hat die Regierungspläne für eine Steuerreform scharf kritisiert. Die AfD kritisierte, die verkündete Entlastung sei weniger als ein Tropfen auf den heißen Stein. Was den Beziehern kleinerer und mittlerer Einkommen theoretisch mehr in der Tasche bleibe, werde durch steigende Sozialabgaben mehr als aufgefressen. Ähnlich äußerten sich die Grünen. Sie sprechen von einer Mini-Reform und einer Mogelpackung. Der Grundfreibetrag müsse ohnehin angepasst werden. Das gelte auch für das Kindergeld. Der Hausärzteverband hat das Vorhaben der Koalition, die Regeln für Krankschreibungen zu verschärfen, als Katastrophe bezeichnet. Die damit einhergehende Bürokratie werde nicht zu bewältigen sein. Nach dem Willen von Union und SPD sollen Beschäftigte ihrem Arbeitgeber in Zukunft schon am ersten Krankheitstag eine Arbeitsunfähigkeitsbescheinigung vorlegen. Zudem wird die telefonische Krankschreibung abgeschafft. Die Polizei in Bielefeld bittet mit einem Foto um Mithilfe bei der Suche nach dem 17-jährigen Leon, der seit heute Mittag vermisst wird. Er wurde zuletzt gegen 12 Uhr im Bereich einer Schule am Niedermühlenhof und Niedermühlenkamp gesehen, ist 1,75 groß, schlank und wahrscheinlich mit einem Tretroller unterwegs. Er kann sich nicht gut orientieren und soll auf Hilfe anderer angewiesen sein. Ein Foto von ihm findet ihr im Polizeibericht auf radiobielefeld.de. Heute vor einer Woche, also am 25. Juni, wurden zwei angetrunkene Männer morgens früh von einer bisher unbekannten Gruppe Männer gleich zweimal im Bahnhofsbereich attackiert. Dabei stieg eine Gruppe von Männern aus einem schwarzen SUV oder Bulli aus und einer von ihnen schlug auf einen 36-Jährigen ein und verletzte ihn schwer. Danach flüchtete die Gruppe in dem schwarzen Wagen auf der Jöllenbecker Straße stadtauswärts. Eine Beschreibung des Haupttäters findet ihr auch im Polizeibericht auf radiobielefeld.de. Der neue Spielplan für die zweite Fußball-Bundesliga ist veröffentlicht. Die Arminen starten am 8. oder 9. August mit einem Auswärtsspiel beim Karlsruher SC. Danach kommt Aufsteiger Energie Cottbus Mitte August in die Schüko-Arena. Anschließend geht's zwei Wochen später nach der Pokalpause zum 1. FC Nürnberg, bevor dann Bundesliga-Absteiger FC St. Pauli Anfang September nach Bielefeld kommt.
7: Das Radio Bielefeld-Wetter. Jetzt haben wir ein bisschen Regen, jetzt klart es nach und nach wieder auf. Sonne kommt nach raus, Feierabend also wieder ganz freundlich. Temperatur knapp 21 Grad, ist auch schon wieder ein bisschen hochgegangen, nachdem das bisschen Regen durch war. War doch ganz erfrischend. Morgen haben wir es dann ein bisschen kühler insgesamt, also höchstens 22 Grad, aber freundlich. Ein Sonne-Wolken-Mix bleibt dabei, wie heute schon, dass es ab und zu mal ein bisschen einen frischen Wind gibt. Schadet ja auch nichts. Der Samstag, der schönere Tag des Wochenendes, weil sehr sonnig, 25 Grad. Am Sonntag gibt es zwar auch 23 Grad, ab

0: Tag aber mehr Wolken und nachmittags wohl auch ein bisschen Regen. Radio Bielefeld, Blitzer und Verkehr, 16 Uhr und 33. Bei uns in der Stadt ist es gerade im Innenstadtbereich ja relativ voll. Der Feierabendverkehr ist deutlich unterwegs. Auf der A2 Richtung Hannover bleibt es bei ein bisschen Stop and Go zwischen Herford Ost und dem Kreuzbad Oeynhausen immer mal wieder. Stockender Verkehr, knapp 10 Minuten braucht ihr länger in dem Bereich. Es gibt einen frischen Blitzer. Ja, wir gemeinten Helga jetzt einfach mal kurz ein. Ne? Sophie scheint da lang zu fahren, hat nämlich das Beweisfoto geschickt. Am Helgafeld Richtung Jöllenbeck steht eine Blitzmaschine. Ein mobiler Blitzer ist auf der Kraxer Straße von Eckartsheim Richtung Senne gemeldet. Und zwei Blitzmaschinen haben sehr viel Stehvermögen. Senner Hellweg, Horstheider Weg. Und wenn noch was ist, meldet's gerne auch per WhatsApp an Bielefeld 6x5. Danke fürs Mitmachen.
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0: Mit Dirk Slüter und ganz viel vom besten Mix für euch. Unter anderem noch La Bouche und Teddy Swims. Aber erstmal ganz coole Nummer von Shabuzi und Miles Smith.

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0: Teddy Swims.
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0: 16:43. Was sagt euch der Name Nostradamus? Na, schon mal gehört? So ein Franzose, der prophetische Gedichte geschrieben hat. Deswegen sagt man ihm auch nach, er sei sowas wie ein Hellseher gewesen. Heute vor 460 Jahren ist er gestorben. Obwohl ich seine Fähigkeiten ganz gut bei unserem redaktionsinternen WM-Tippspiel gebrauchen könnte. Immerhin, Deutschland ist zwar draußen, aber das Tippen geht ja weiter.
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3: Tipprunden sind wie früher der Schulbus. Ich verpenne es immer, rechtzeitig einzusteigen. Ja? Ob man mitmachen will, wird man immer nur von denen gefragt, die denken, dass sie sowieso selbst gewinnen. Ja, das sind diese Sportstudio-Gucker, die vorm Fernseher sitzen und sagen, ja, die haben doch alle keine Ahnung. Ja. Und jetzt sind schon 3 Wochen WM um und ich denke so, boah, hätte ich mal mitgemacht, weil die im Sportstudio haben doch alle keine Ahnung. Eigentlich müsste ich im Tippen ja richtig gut sein. Ich habe das immerhin meine ganze Schulzeit in Mathe geübt. Aber so ist es ja auch im Endeffekt immer. Tippkönigin wird am Ende irgendeine Sabine aus der Personal, die mit Fußball so gar nichts zu tun hat. Aber WM, da guckt sie die Deutschlandspiele. Ja, die gewinnt. Apropos, wer ist dieses Jahr eigentlich WM-Orakel? Ist das wieder so ein Tintenfisch oder ein Schwein? Oder ist es vielleicht mal ein Schimpanse? Nicht Nostradamus, sondern Nostraafmus? Mehr Prophet als Primat? Das wäre mal ein Titel. Über so einen hätte sich Oliver Kahn damals auch gefreut. Mehr Prophet als Primat. Ja, und immer dran denken, wenn du beim Tippspiel richtig abräumen willst, dann setz einfach auf die Gewinner.
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0: Es ist 16 Uhr und 48. 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Da haben wir zunächst auf der A2 weiter in Richtung Hannover ein paar Verkehrsprobleme. Und zwar zwischen Herford Osten und Kreuzbad Oeynhausen. Das wird schon weniger mittlerweile. Jetzt sind es noch 3 Kilometer Stau. Wir waren schon bei 7. Jetzt seid ihr in knapp 10 Minuten da auf jeden Fall durch. Stadtgebiet, ja, das ist auch mal ziemlich voll, würde ich sagen. Da ist auch jemand in der Radio Bielefeld Verkehrshotline. Dirk hier, hallo.
1: Ja, Stefan hier, hallo dir, grüß dich.
0: Grüß dich.
1: Ich weiß das ja Nostradamus, aber die Sachsener Beckaustraße ist rappelvoll in beide Richtungen.
0: Ja. Das ist sie doch die letzten Tage immer.
1: Wegen der Sperrung der dusseligen Beckaustraße darunter wahrscheinlich. Ne?
0: Drumherum ist ja einfach super viel los und Baustellen und Sperrungen und so. Ne? Ja, also auch heute Beckaustraße. Stefan, kommt auf die Liste. Nostradamus hätte es wahrscheinlich gewusst.
1: Siehst du, dann wäre ich anders gefahren.
0: Wir hatten es gerade aber noch mal gesagt. Wiederholen das jetzt gerne. Danke dir, einen schönen Nachmittag.
1: Dito, tschüss.
0: Tschüss. Und Blitzer gibt's noch. Kraxer Straße Richtung Senne, Senner Hellweg, Horstheider Weg. Und einer in einem Bielefelder Vorort, der heißt Häger. Hägerfeld Richtung Jellenbeck. Ebenfalls eine Blitzmaschine. 08.800, 300, wer mehr ist, gute Fahrt.

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1: Schönen guten Tag, ich bin Dirk Sluter, die Radio Bielefeld Nachrichten, hält euch Ulrich Zwetz aus dem Laufenden.
2: Guten Tag.
1: Und immer wieder fallen in Bielefeld Raser auf den Straßen auf, so auch gestern Morgen auf der Wertherstraße. Pech für diesen Raser, dass eine Kriminalbeamtin das ganze Geschehen beobachtet hat, Ulrich.
2: Ja, schon zwischen Werther und Dornberg hatte der 20-jährige BMW-Fahrer mehrere Autos überholt und dabei eine durchgezogene Linie ignoriert. An einer Baustellenampel in Höhe des Eggewegs überholte er dann mehrere wartende Autos und fuhr im Gegenverkehr an 5 Verkehrsinseln vorbei. Ein gegenkommendes Auto musste anhalten, damit es nicht zum Crash kam. Den 20-Jährigen drohen jetzt eine Geldstrafe und ein Führerscheinentzug. Selbst eine Freiheitsstrafe sei möglich, heißt es von der Polizei. Wer krank nicht arbeiten kann, der braucht in Zukunft schon ab dem ersten Tag eine Bescheinigung vom Arzt. Und durch eine Steuerreform sollen kleine und mittlere Einkommen entlastet werden. Bundeskanzler Merz und die Spitzen seiner Bundesregierung haben jetzt verkündet, auf welche neuen Änderungen sie sich geeinigt haben. Und prompt kommt Kritik von verschiedenen Seiten. Jan-Henner Reitze berichtet.
3: Wer morgens mit Übelkeit aufwacht, kann nicht mehr beim Arbeitgeber anrufen, sich krank melden und dann auskurieren, sondern muss sich stattdessen zum Arzt schleppen. Kritik daran, Regeln in Sachen Krankschreibung zu verschärfen, kommt zum Beispiel von der SPD aus den Ländern. Sowieso schon überlastete Hausärzte erwarten noch mehr Patienten. Der Bund der Steuerzahler nennt die geplante Steuerreform mit einem Umfang von 10 Milliarden Euro viel zu klein für eine spürbare Entlastung. Lob für das Gesamtpaket kommt dagegen vom Arbeitgeberverband, der von einem überfälligen Kurswechsel spricht.
2: Und auch die Bau- und Wohnungswirtschaft hat das Reformpaket der Regierungskoalition begrüßt und spricht von einem großen und sehr guten Beschluss für den bezahlbaren Wohnungsbau in Deutschland. Union und SPD hatten sich unter anderem darauf geeinigt, eine Wohnungsbaugesellschaft für bezahlbares Wohnen einzurichten. Nach Angaben vom Bundesfinanzminister Klingbeil kann der Bund damit in Zukunft in großem Stil Wohnungen bauen. Ziel sei es, privates und öffentliches Kapital zusammenzubringen. Die Polizei in Bielefeld bittet mit einem Foto um Mithilfe bei der Suche nach dem 17-jährigen Leon, der seit heute Mittag vermisst wird. Er wurde zuletzt gegen 12 Uhr im Bereich einer Schule am Niedermühlenhof und Niedermühlenkamp gesehen. Er ist 1,75 groß, schlank und wahrscheinlich mit einem Tretroller unterwegs. Er kann sich nicht gut orientieren und soll auf Hilfe anderer angewiesen sein. Ein Foto von Leon findet ihr im Polizeibericht auf radiobielefeld.de. Die Hochzeit von Popstar Taylor Swift und Football-Profi Travis Kelce hat das Zeug, das größte Promi-Ereignis des Jahres zu werden. Die Gerüchteküche brodelt bereits seit Tagen. Nach Berichten mehrerer US-Medien könnte die Trauung jetzt kurz bevorstehen. Tina Eck berichtet aus den USA.
4: Morgen angeblich soll die große Sause im Madison Square Garden in New York über die Bühne gehen mit 1000 Gästen und vermutlich einer Musikshow. Die Gäste sind den Gerüchten nach gebeten, in Abendgarderobe zu erscheinen, also Schlips und Smoking und elegante Kleider. Handys sind verboten, das Ganze ist streng abgeschirmt und der Madison Square Garden ist rundherum verbarrikadiert. Heute Abend ist angeblich zunächst ein Essen im kleineren Kreis geplant und alles sieht wirklich nach einer gigantischen Promi-Hochzeit aus.
2: Heute hat die Bundesliga den Spielplan der zweiten Liga für die nächste Saison präsentiert. Die Arminen starten am 8. oder 9. August mit einem Auswärtsspiel beim Karlsruher SC. Danach kommt Aufsteiger Energie Cottbus in die Schüko Arena. Anschließend geht's 2 Wochen später nach der Pokalpause zum 1. FC Nürnberg, bevor dann Bundesliga-Absteiger FC St. Pauli nach Bielefeld kommt. Und in 2 Stunden um 19 Uhr absolvieren die Arminen unter ihrem neuen Trainer Oliver Kirch ihr erstes Testspiel in der Saisonvorbereitung, und zwar in Versmold gegen den SC Pekelo.
1: Sind da leicht favorisiert, weil die Nationalspieler aus Pekelo noch bei der WM aktiv sind. Das Radio Bielefeld-Wetter. Wir hatten ein bisschen Regen, jetzt ist es trocken, lockert mehr und mehr auf am Bielefelder Himmel. Ein bisschen Sonnenschein gibt es auch noch zum Feierabend. Temperaturen um die 21, 22 Grad. Morgen relativ viel Sonne, wird ein ganz schöner Tag bei 22 Grad. Also ein bisschen kühler schon als die vergangenen Tage, aber freundlicher Sonne-Wolken-Mix. Samstag sehr sonnig, 25 Grad. Sonntagnachmittag ist dann wieder ein bisschen Regen drin.
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1: 4:05. Auf der A2 in Richtung Hannover weiterhin ein bisschen stocken zwischen Herford Ost und dem Kreuz Bad Oeynhausen. 3 Kilometer in Summe. mindestens 5 bis 10 Minuten. Dann seid ihr aber auch da durch. Das wird schon weniger. Im Stadtgebiet, ja, da ist noch einiges los. Wir haben eben von Stefan gehört, Beckhausstraße, beide Richtungen. Ziemlich voll, genau in dem Brit, auch auf der Herforder Straße oder auf der Schildischer Straße. Da braucht ihr halt in diesen Tagen. Göllenbecker Straße ein und Herforder Straße auswärts auch ein bisschen Feierabendverkehr. Gemeldet von euch sind Blitzer, und zwar auf der Kraxer Straße in Senne, am Hägerfeld in Häger Richtung Göllenbeck. Senner Hellweg, eine Blitzmaschine, Horstzeiler Weg auch noch, Blitz Richtung Göllenbeck. Und wenn noch mehr ist, dann ruft gern durch 08000 800 300 oder schickt mir eine WhatsApp direkt ins Studio hier an Bielefeld 6x5.
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1: Mit Dirk Slüter. Ja, und erstes Testspiel von Arminia gegen Pekelo. Ist auch der erste Auftritt der neuen Arminia-Trikots, die ja heute Morgen auch vorgestellt wurden. Das Auswärtstrikot in Schwarz mit so Weiß und Rot am Kragen und an den Ärmeln. Bisschen gewöhnungsbedürftig. Das Heimtrikot natürlich im traditionellen Blau. Wie es euch gefällt, haben wir auch mal nachgefragt und sind mit dem Trikot mal durch die Stadt gelaufen. Die ersten Eindrücke hört ihr gleich hier bei Radio Bielefeld.

0: Viertel nach fünf. Radio Bielefeld läuft. Ja, und mehrere Medien- und Sportportale melden, dass die DFB-Spitze Julian Nagelsmann wohl einen Rücktritt nahegelegt hat, damit sie nicht rausschmeißen muss und er sein Gesicht bewahrt. Das ist alles noch nicht offiziell und eine endgültige Entscheidung wird auch jetzt nicht in diesen Stunden erwartet. Aber dass da wohl eine Trennung von Herrn Nagelsmann im Raume steht, ich glaube, ist nach dieser WM ziemlich unvermeidbar. Wir halten euch gerne auf dem Laufenden. Und gucken jetzt auf Arminia Bielefeld. Der DSC hat heute zwei neue Trikots für die kommende Saison vorgestellt. Das blaue Heimtrikot mit mehreren so stilisierten dreieckigen Fahnen, ne, die schimmern so im Stoff, sollen für die Fans stehen. Das schwarze Auswärtstrikot, da sind die drei Sparren des Stadtwappens und der Sparrenburg zu sehen. Ja, und das Ganze mit einem rot-weißen Kragen und rot-weißem Arminia-Logo. War ein bisschen ungewöhnlich, aber ich finde es tatsächlich ganz cool. Wir haben euch mal gefragt, wie ihr denn so die neuen Trikots des DSC findet. Silvana Gräper war in der Stadt unterwegs.
1: Sehr schön. Blau ist Tradition. Schwarze sieht gut aus. Ist gut vom Design her, mit dieser Schattierung drin. Gefällt mir sehr gut.
2: Mhm, sehr schön. Und hast du auch eine Meinung?
3: Also ich bin auch Team Schwarz.
2: Tatsächlich?
3: Ja.
2: Ja, was überzeugt?
3: Ich finde Blau-Weiß halt so wie immer, ne? Ist halt Blau-Weiß, ne? Mhm. Deswegen, ich wäre jetzt bei Schwarz.
2: Mhm. Das ist Auswärtstrikot.
3: Mit rotem Kragen. Ich finde es gut.
4: Ich finde es auch gut. Gefällt mir.
2: Aber das Blau ist trotzdem auch solide, oder?
3: Ja, solide. Deswegen sage ich ja, ne? Blau-Weiß.
4: Das ist das, was man kennt. Mal was Neues.
5: Ist natürlich ein ganz schöner Bruch, ne? Das vertraute Blau, aber Schwarz sieht auch schick aus, tatsächlich, ja.
6: Ich finde das Blaue schöner, so klassisch. Sieht gut aus.
2: Ja, was gefällt dir besonders?
6: Ich finde das Muster sehr, sehr schön.
2: Ah,
6: hier dieses,
2: was sich so ein bisschen absetzt.
6: Ja,
2: vom,
6: ja, und die klassische Farbe.
2: Ist besser als das Schwarze, sagst
6: du? Ja, erkennt man besser.
0: Also, viele Team Schwarz, aber natürlich auch viele im Team Blau, das traditionelle Arminia Blau. Heute das erste Mal wird dieses Heimtrikot getragen im Testspiel 19 Uhr beim SC Pekelo. Ich halte es da ganz traditionell. Die können, wenn sie gewinnen, von mir aus auch im blauen Kartoffelsack spielen. Radio Bielefeld hier mit Dirk Slüter. Nico Santos ist am Start. Why don't you stay im besten Mix? Schön, dass ihr dabei seid.

Nico Santos im besten Mix Radio Bielefeld läuft. 17 Uhr und 21. Und da gucken wir auf die Straßen, auf die A2 zunächst, wo es immer noch ein bisschen stockenden Verkehr gibt Richtung Hannover. Zwischen Herford Ost und dem Kreuzbad Önhausen wird aber wirklich jetzt weniger. 5 Minuten, ihr seid da durch. Im Stadtgebiet, ja, da entspannt sich's langsam nur. Das merkt ihr gerade noch nicht auf der Beckerstraße, wahrscheinlich auch nicht auf der Jöllenbecker Straße einwärts. Da ist noch ein bisschen mehr los. Aber in Summe wird's langsam dann doch ruhiger und entspannter. Fahrt vorsichtig.

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4: Hier ist Radio Bielefeld, eure Nummer 1 läuft der Donnerstag auf dem Weg in den Feierabend. Ich bin Dirk Stüter. Ulrich Zwetz hat die Nachrichten.
5: Guten Tag.
4: Und seit 5,5 Stunden schon wird ein 17-jähriger Schüler aus Bielefeld vermisst. Bei der Suche nach dem hilfsbedürftigen Jungen bittet die Polizei mit einem Foto um Mithilfe, Ulrich.
5: Ja, der 17-jährige Leon wurde zuletzt gegen 12 Uhr im Bereich einer Schule am Niedermühlenhof und Niedermühlenkamp gesehen. Er ist 1,75 groß, schlank und hat kurze braune Haare. Leon dürfte mit einem Tretroller unterwegs sein. Er kann sich nicht gut orientieren und ist auf die Hilfe anderer angewiesen. Ein Foto des vermissten Jungen findet ihr im Polizeibericht auf radiobielefeld.de. Die Polizei in Bielefeld hat jetzt einen Raser aus dem Verkehr gezogen, der gestern Morgen zwischen Werther und Dornberg mehrere Autos überholt und eine durchgezogene Linie ignoriert hat. An einer Baustellenampel in Höhe des Eggewegs überholte er dann mehrere wartende Autos und fuhr im Gegenverkehr an 5 Verkehrsinseln vorbei. Ein entgegenkommendes Auto musste anhalten, damit es nicht zum Zusammenstoß kam. Pech für den Raser, dass eine Kriminalbeamtin das Ganze beobachtet hatte. Die Opposition im Bundestag hat die Regierungspläne für eine Steuerreform scharf kritisiert. Die AfD kritisierte, die verkündete Entlastung sei weniger als ein Tropfen auf den heißen Stein. Was den Beziehern kleinerer und mittlerer Einkommen theoretisch mehr in der Tasche bleibe, werde durch steigende Sozialabgaben mehr als aufgefressen. Ähnlich äußerten sich die Grünen. Sie sprechen von einer Mini-Reform und einer Mogelpackung. Der Grundfreibetrag müsse ohnehin angepasst werden. Das gelte auch für das Kindergeld. Der Hausärzteverband hat das Vorhaben der Koalition, die Regeln für Krankschreibungen zu verschärfen, als Katastrophe bezeichnet. Die damit einhergehende Bürokratie werde nicht zu bewältigen sein. Nach dem Willen von Union und SPD sollen Beschäftigte ihrem Arbeitgeber in Zukunft schon am ersten Krankheitstag eine Arbeitsunfähigkeitsbescheinigung vorlegen. Zudem wird die telefonische Krankschreibung abgeschafft. Der deutsche Leitindex DAX hat am Nachmittag einen neuen historischen Höchststand erreicht und ist im Handelsverlauf zeitweise auf 25.613 Punkte gestiegen. Diesen Rekordsprung lösten vor allem schwächere US-Arbeitsmarktdaten aus. Sie beruhigten die Zinsängste an den Märkten und sorgten für neuen Auftrieb. Der neue Spielplan für die zweite Fußball-Bundesliga ist veröffentlicht. Die Arminen starten am 8. oder 9. August mit einem Auswärtsspiel beim Karlsruher SC. Danach kommt Aufsteiger Energie Cottbus Mitte August in die Schüko-Arena. Anschließend geht es 2 Wochen später nach der Pokalpause zum 1. FC Nürnberg, bevor dann Bundesliga-Absteiger FC St. Pauli Anfang September nach Bielefeld kommt.
4: Das Radio Bielefeld-Wetter. Nach ein bisschen Regen wird es jetzt freundlicher. Noch ein bisschen Sonne für den Feierabend. Temperaturen so um die 21 Grad. Morgen gibt es Werte bis höchstens 22 Grad. Aber trotzdem ein ganz freundliches Sonne-Wolken-Mix-Wetter. Trocken bleibt's auch. Samstag, der schönere Tag des Wochenendes, weil 25 Grad, viel Sonnenschein. Der Sonntag startet auch noch ganz prima, aber am Nachmittag ist ein bisschen Regen drin. Aktuell in der Bielefelder Altstadt sind wir bei 20 Grad. 17:33 Radio Bielefeld, Blitzer und Verkehr auf der A2 Richtung Hannover. Immer noch ein bisschen stockend zwischen Herford-Ost und dem Kreuz Bad Oeynhausen. Wird aber besser im Stadtgebiet, gerade im City-Bereich. Immer noch ein bisschen was an Feierabendverkehr. Da stockt's und knubbelt sich unter anderem an der Beckhausstraße. Geblitzt wird Kraxerstraße, Hägerfeld Richtung Jöllenbeck, Senner-Hellweg beide Richtungen und Horstheiler-Weg Richtung Jöllenbeck. Und wenn noch mehr ist, könnt ihr auch gerne noch eine WhatsApp schreiben an Bielefeld 6x5 oder meldet es auch direkt über die Radio Bielefeld App. Vom Handy habt ihr alle Staus und Blitze auch immer automatisch mit dabei.
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4: Mit Dirk Slüter. Einen schönen Donnerstag. Ja, wie ich mir die Fußball-WM immer noch ein bisschen schön machen kann, auch wenn wir raus sind, ja, das ist ganz einfach der Gedanke an das leckere Essen der Länder, die noch dabei sind. Na, heute Mittag haben wir schon Tapas gegessen mit den Spaniern und heute Abend geht es dann irgendwann auch ums Essen aus meinem Lieblingsurlaubsland.
6: Unsere kroatische Küche, das ist ein bisschen robuster, sagen wir so, mit leckeren Cevapcici.

0: Leskawitzer, schöne gegrillte Fleischgerichte da, natürlich schöne gezapftes Bier, Schnaps, Genosche aus Kroatien und leckere Wein.
1: Na, seh dich. Klappt doch, oder? Zack, Nagelsmann erfolgreich verdrängt. Mehr kroatischen Fußball und auch ein bisschen kroatisches Essen gleich noch hier bei Radio Bielefeld. Natürlich auch bei uns aus der Stadt. Das war Mirko aus den Hanseatenstuben.

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0: Toten Hosen gehen nur nach vorn. 20 Minuten vor 6.
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0: Denn so traurig es ja auch sein mag, auch ohne Deutschland geht die WM weiter. Ja, ich drücke heute den Kroaten die Daumen. Ich finde Kroatien ja super vom Land her, von den Menschen und auch vom Fußball seit vielen Jahren. Bin ich ziemlich angetan. Mirko Djeko ist Kroate. Seit über 50 Jahren bietet seine Familie in der Hanseatenstube an der Priesallee leckere kroatische Küche. Und der weiß natürlich, wie groß die Fußballbegeisterung bei seinen Landsleuten ist.
2: Total Begeisterung da, weil sag mal, das ist für Kroatien, das ist nach der Ostern und Weihnachten, das ist quasi Feiertag. Und da wird gerne gefeiert, ein bisschen morgen früh.
0: Ja, und auch in der Hanseatenstube wird es deshalb heute wohl eine lange Nacht. Denn erst um 1 trifft Kroatien auf Portugal. Das Oli-Duell. Luka Modric gegen Cristiano Ronaldo.
2: Früher Kroatien war ein kleines Land. Sag mal, mittlerweile ist Kroatien, sag mal, in der Weltlandsliste 10. da. Das ist die Erwartung jetzt noch mehr gestiegen. Ja, Erwartung sehr groß in Kroatien da. Ich hoffe, dass es mit Modric und etwas ältere Jungen da hinkriegen. Denke ich schon bis Viertelfinale irgendwo. Das ist möglich.
0: Ja, hieße dann aber erstmal natürlich heute gegen die Portugiesen gewinnen. Für die Fans bei so später Anstoßzeit dann am besten mit guter Stärkung. Handfeste kroatische Küche bietet sich da natürlich an. Der absolute Klassiker.
2: Kroatische Gericht zu Hause kann man auch machen da. Das ist gerade jetzt in den Sommer schön. Das ist Cevapcici da. Das ist diese alte Kultur da. Für mich 1 Oa. Wie bei Deutschland Bratwursten.
0: Jawohl. Und auf den Sieg der Kroaten dann hinterher vielleicht ein kleines Schnäpschen.
2: So Klassiker Schlivovic und etwas weiche Variante ist Juliska auch sehr gerne bei uns. Genau.
0: Ich bin dabei. Wir begleiten die WM auch nach dem krachenden Deutschland-K.O. und lassen uns gerne auch noch ein bisschen kulinarisch inspirieren. Heute vom Kroatien-Spiel von Mirko aus der Hanseatenstube an der Priesallee. Wenn ihr lieber Tapas oder einen Kaiserschmarrn mögt, ja, auch da gibt es am Abend den passenden Anlass. Um 21 Uhr bei Spanien gegen Österreich. Alles Wichtige zur WM. Und auch zu Personalie Nagelsmann hört ihr immer aktuell hier bei Radio Bielefeld die Spiele der Nacht. Dann morgen auch bei Sebastian und Timo.

Drück dich mal selbst, mein Kamerad. Super erfolgreich. Wenn das sein Motto ist, können wir uns eine Scheibe davon abschneiden. Radio Bielefeld, Blitzer und Verkehr. Da wird es langsam besser, sowohl im Stadtgebiet, wobei die Jöllenbecker Straße ist ein, die ausfährt, sondern noch relativ voll, als auch auf der A2 ab Herford. Da gab es immer wieder stockenden Verkehr Richtung Hannover. Lässt langsam nach. Geblitzt wird Hägerfeld in Häger Richtung Jöllenbeck, Senna-Hellweg und Horstheider Weg. Fahrt vorsichtig, ich bin raus.

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1: Mit Nico Hartmann. Bei der Fußball-WM will Spanien ab 21 Uhr mit einem Sieg gegen Österreich das Achtelfinale erreichen. Der Europameister von 2024 trifft dabei auf die Elf von Ralf Rangnick, die im letzten Gruppenspiel gegen Algerien erst in letzter Sekunde weiterkam. Um 1 Uhr nachts kommt es dann zum mit Spannung erwarteten Duell der Allstars Ronaldo und Modric, wenn sich Portugal und Kroatien duellieren. In einem weiteren Duell des 16-Finals tritt dann ab 5 Uhr die Schweiz gegen Algerien an.
0: 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Es ist 18 Uhr. 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
2: Mit José Nachsiandi. Guten Abend. Das Reformpaket der Bundesregierung hat sehr unterschiedliche Reaktionen ausgelöst. Der Präsident des Deutschen Instituts für Wirtschaftsforschung, Fratscher, sieht es eher kritisch. Er sagte der Rheinischen Post, das Reformpaket sei nicht der große Wurf, sondern eher ein Symbolpaket. Es werde der deutschen Wirtschaft nicht den gewünschten Impuls für Wachstum und Wettbewerbsfähigkeit geben. Thorsten Adolfs aus dem News-Team, der Wirtschaftsweise Felbermeier, sieht das Paket dagegen positiv. Was sagt er?
3: Ja, er hat im Handelsblatt gesagt, es sei eine gute Nachricht, dass die Regierung in der Lage sei, durchaus zukunftsweisende Reformen anzugehen. Und er habe die Hoffnung, dass es doch möglich sei, das Land zu modernisieren. Die Vereinbarung, kleine und mittlere Einkommen bei der Steuer zu entlasten und das mit einer höheren Reichensteuer gegenzufinanzieren, sei ein nachvollziehbarer Deal, sagt Felbermeier. Gut findet er auch, dass der Kündigungsschutz für gut verdienende Personen gelockert werden soll.
2: Wenn wir auf die Einzelmaßnahmen schauen, dann sticht eine heraus. Eine AU beim Arbeitgeber muss künftig schon ab dem ersten Krankheitstag vorgelegt werden. Und die telefonische Krankschreibung soll wegfallen. Was sagen denn die Ärzte dazu?
3: Sie finden die Regelung katastrophal. Der Chef des Hausärzteverbandes Blumenthal-Bayer warnt davor, dass auf die Praxen eine riesige Bürokratiewelle zurollen könnte, die kaum zu schaffen sei. Er wirft der Politik vor, bei dieser Entscheidung völlig an den Fakten vorbeizuarbeiten und eine Überlastung der Praxen billigend in Kauf zu nehmen. Wenn es so wie jetzt angekündigt umgesetzt wird, dann müssen wir wohl wegen jedem kleinen Schnupfen persönlich in der Praxis erscheinen, um eine Arbeitsunfähigkeitsbescheinigung zu bekommen. Dadurch würden Millionen Menschen zusätzlich in die Wartezimmer strömen, was noch längere Wartezeiten bedeute, sagt der Hausärzteverband. Einen kleinen Lichtblick gibt es aber. Kanzler Merz hat gesagt, dass Firmen in Arbeitsverträgen oder Betriebsvereinbarungen auch eigene, lockerere Regeln festlegen dürfen.
2: Danke, Thorsten. Und diese Themen sind heute Abend auch noch wichtig. Google muss in der EU eine Geldbuße in Rekordhöhe zahlen. Der Europäische Gerichtshof hat die Strafe von 4,1 Milliarden Euro bestätigt. Die EU-Kommission hatte vor 8 Jahren festgestellt, dass Google mit dem Betriebssystem Android damals seine Marktmacht missbrauchte. Beschäftigte in Deutschland haben im vergangenen Jahr seltener und im Schnitt kürzer gestreikt als im Jahr zuvor. Die gewerkschaftsnahe Hans-Böckler-Stiftung zählte 261 Konflikte und damit 25 weniger als im Vorjahr. Ein wichtiger Grund für den Rückgang ist offenbar, dass die Inflation im vergangenen Jahr nicht mehr so stark angestiegen ist wie in den Jahren davor. In einer 3-stündigen Sitzung soll die DFB-Spitze Bundestrainer Julian Nagelsmann einen Rücktritt nahegelegt haben. Das berichtet die Bild. Nagelsmann soll sich Bedenkzeit erbeten haben. Laut Frankfurter Rundschau soll die Ablösung von Nagelsmann ausgemachte Sache und bis zum Wochenende durch sein. Der Verband hat sich bislang nicht offiziell dazu geäußert. Und das waren die Nachrichten mit José Nachsiandi.
4: Das Wetter bringt uns morgen am Freitag zum Start ins Wochenende entspannte 22 Grad in der Spitze auf dem Thermometer. Sonne, Wolken und zwischendurch auch mal ein Schauer wechseln sich dabei ab. Am Samstag geht es dann wieder ein bisschen bergauf. 25, 26 Grad sind dann maximal schon wieder drin. Die meiste Zeit ist es trocken und es ist auch viel Sonne wieder dabei. Radio Bielefeld, Blitzer und Verkehr um kurz nach 6 und da ist noch ein bisschen Feierabendverkehr los auf der Jöllenbecker Straße, dann Schildischer Straße ist auch noch ein bisschen was und der Beckhausstraße, 5 bis 10 Minütchen, dann solltet ihr da aber durch sein. Geblitzt wird in Helgafeld Richtung Jöllenbeck, in Senne einmal Senner-Hellweg und Kraxer Straße und in Thesen weiterhin am Horst-Heider-Weg auch da Richtung Jöllenbeck. Kommt gut durch diesen Donnerstagabend.
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4: Wenn ihr mögt, machen wir uns diesen Donnerstagabend richtig schön zusammen. Freue mich sehr, dass ihr dabei seid. Und wir müssen unbedingt über Kinoneustarts sprechen. Da ist heute wirklich was, finde ich, sehr Schönes auf den Leinwänden dabei. Machen wir im Laufe dieser Spätschicht. Jetzt gibt's erstmal ein bisschen Musik. Gleich für euch Ray, Bryan Adams auch mit dabei. Und das hier sind Hozier mit Too Sweet zum Start in diese Spätschicht. Herzlich willkommen.
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0: Ihr kommt hoffentlich gut durch diesen Donnerstagabend. Viertel nach sechs haben wir es gleich. Sprechen wir über Neues von der Leinwand heute am Kino-Donnerstag. Und ich sag mal so, prägende Farbe ist da auf jeden Fall gelb. Die Minions sind zurück. Diese kleinen, süßen, gelben Wesen, die wir schon aus Ich einfach unverbesserlich kennen. Mit einer neuen Mission. Minions and Monsters startet heute. Sind in Hollywood unterwegs in den 1920er Jahren und wollen da einen eigenen Monsterfilm drehen.
1: In Hollywood haben die neuen Leinwandstars das Gesicht der Filmindustrie für alle Zeiten verändert.
2: Baby.
3: Oh, Humphrey.
2: Pignata. Carbonara. Lasagna.
0: Ja, und Popcorno dann für euch, ne, im Kino, wenn ihr reingeht in Minions and Monsters, läuft ab heute bei uns in den Kinos. Ganz viel Spaß euch, wenn ihr reingeht.
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1: Ich bin Tim Donsbach. Hallo zusammen. Heute Morgen in den Radio Bielefeld Nachrichten war Oberbürgermeisterin Christiana Bauer Thema. Die hatte zum Sommerempfang ins alte Rathaus eingeladen und hat zu Zusammenhalt in der Stadt aufgerufen. Die finanzielle Lage ist nicht gut. Es muss viel gespart werden. Umso wichtiger sei ein Austausch, sei Respekt und sei gemeinsames Handeln, sagte sie. Positive Beispiele für dieses gemeinsame Handeln nannte sie auch zum Beispiel das Maßnahmenpaket für mehr Sicherheit, Ordnung und Sauberkeit in der Innenstadt oder der Start des neuen Gymnasiums am Seidensticker Campus.
2: Jetzt ist klar, gegen wen es in der zweiten Bundesliga für Arminia zu Beginn ernst wird. Tim Forspel mein Name und ich hatte heute Mittag die Radio Bielefeld Nachrichten für euch. Hallo. Und da wurde der Spielplan heute bekannt gegeben. Los geht's zunächst auswärts am Wochenende um den 8. August beim Karlsruher SC. Danach folgen die Partien gegen Energie Cottbus und den 1. FC Nürnberg. Und Arminia Bielefeld hat heute auch die neuen Heim- und Auswärtstrikots für die Saison vorgestellt. Das schwarze Auswärtstrikot hat ein auffallend rot-weißes Arminia-Logo auf der Brust. Das Heimtrikot in Blau ist sehr klassisch gestaltet und hat wieder ein in Dunkelblau abgesetztes Muster. Wir haben euch mal ganz spontan direkt nach ersten Meinungen gefragt.
3: Ja, sieht schick aus, finde ich. Ist natürlich ein ganz schöner Bruch, ne? Das vertraute Blau, aber schwarz sieht auch schick aus, tatsächlich, ja.
4: Ich finde das Blaue schöner, so klassisch. Ich finde das Muster sehr, sehr schön.
2: Falls ihr euch die Trikots mal anschauen wollt, Bilder davon gibt's bei uns auf Insta und Facebook.
5: Und ich bin Ulrich Zwetz und hatte die Nachrichten heute Nachmittag und musste von einem Raser auf der Werther Straße berichten. Schon zwischen Werther und Dornberg hatte der 20-jährige BMW-Fahrer mehrere Autos überholt und dabei eine durchgezogene Linie einfach ignoriert. An einer roten Baustellenampel in Höhe des Eggewegs in Dornberg überholte er dann mehrere wartende Autos und fuhr im Gegenverkehr an 5 Verkehrsinseln vorbei. Ein entgegenkommendes Auto musste dabei anhalten, damit es nicht zum Crash kam. Pech für den Raser, das Ganze passierte vor den Augen einer Kriminalbeamtin.
6: Das Wetter würde ich morgen am Freitag mal als recht unspektakulär bezeichnen. 22 Grad, es gibt sonnige Abschnitte, sind aber auch ein paar Wolken dabei, die vereinzelt auch ein bisschen Regen am Start haben. Samstag dann wieder häufiger Sonne, die meiste Zeit ist es trocken mit schon wieder 25, 26 Grad in der Spitze.
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6: Radio Bielefeld, Blitzer und Verkehr mit Blitzern heute Abend weiterhin am Horst-Heider-Weg in Thesen Richtung Göllenbeck. In Häger wird geblitzt, Hägerfeld auch da Richtung Göllenbeck und in Senne einmal Senner-Hellweg und Kraxer Straße. Eine gute und sichere Fahrt euch durch diesen Donnerstagabend.
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6: Ach ja, wir Menschen denken, wir hätten die Kontrolle über ganz viel, aber spätestens, wenn wir uns verlieben, dann setzt die Kontrolle auf einmal schlagartig aus. Ja, hatten wir doch alle schon mal, oder? Und genau über dieses Gefühl, von irgendeiner Person in den Bann gezogen zu werden, das hat Michael Schulte in seiner neuesten Nummer thematisiert. Lovesick heißt das Ding. Spiele ich uns direkt nach diesem Klassiker hier von Bon Jovi. Das ist Always hier in der Spätschicht eurer Show am Abend. Schön, dass ihr dabei seid.
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2: Wunderschönen Donnerstagabend zusammen, schön, dass ihr dabei seid. Jedes Mal, wenn ich diese Nummer von Mark Forster höre, die ich uns jetzt gleich spiele, frage ich mich, Mark, wie bist du auf 194 Länder gekommen? Internet sagt, es gibt 193 Länder. Welches Land hast du da noch zugezählt? Mein Lieblingsdönerladen heißt Kebabland. Vielleicht geht Mark Forster da auch ganz gerne hin und dachte so, da zählen wir einfach mal auch als Land, Kebabland. Ja, oder vielleicht hat sich das auch einfach besser angehört. Es gibt 194 Länder. Besser als es gibt 193 Länder. Wobei geht auch, ne? Wir wissen es nicht. Das Ding heißt auf jeden Fall 194 Länder und ich spiele es uns jetzt hier in der Spätschicht eurer Show am Abend. Das ist Mark Forster für euch.

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2: Mit José Nachsiandi. Guten Abend. In diesem Jahr hat es in Deutschland schon mehr als 800 Hitzetote gegeben. Auf diese Zahl kommt das Robert-Koch-Institut. Die Wissenschaftler warnen eindringlich vor den gesundheitlichen Folgen hoher Temperaturen. Die Zahl der Todesopfer stammt noch aus der Zeit vor der massiven Hitzewelle. Thorsten Adolfs aus dem News-Team mit den Einzelheiten.
3: Schon milde Sommertage mit Durchschnittswerten über 20 Grad können laut RKI zur Gefahr werden. Besonders für Menschen über 65 Jahre wird die Belastung schnell kritisch, weil bei ihnen oft Vorerkrankungen bestehen, die durch die Hitze verschlimmert werden. Weil die Daten nur bis zum 21. Juni erfasst wurden, müssen wir davon ausgehen, dass die Zahl der Hitzetoten bei uns in den nächsten Wochen noch deutlich weiter nach oben gehen wird. Auch in Frankreich und Spanien stieg die Zahl der hitzebedingten Todesopfer deutlich an. In Frankreich gab es in der Gruppe der über 75-Jährigen 85% mehr Todesfälle als sonst. Und Spanien hat bis jetzt in diesem Sommer mehr als 1000 Hitzetote gezählt. Das Robert-Koch-Institut empfiehlt vor allem älteren Menschen, sich tagsüber, wenn die Sonne brennt, in kühlen Räumen aufzuhalten. Ganz wichtig sei außerdem genug zu trinken, auch wenn man keinen Durst hat. Außerdem sei es gut, Nachbarn, Eltern oder Großeltern bei Einkäufen zu unterstützen, damit sie nicht in der größten Mittagshitze raus müssen. Und wer bei Anzeichen von Erschöpfung oder Schwindel sofort reagiert und für Abkühlung sorgt, senkt laut RKI das eigene Risiko enorm.
2: Und diese Themen waren heute auch noch wichtig. In einer dreistündigen Sitzung soll die DFB-Spitze Bundestrainer Julian Nagelsmann einen Rücktritt nahegelegt haben. Das schreibt die Bild-Zeitung. Nagelsmann soll sich Bedenkzeit erbeten haben. Laut Frankfurter Rundschau soll die Ablösung von Nagelsmann ausgemachte Sache und bis zum Wochenende durch sein. Die Bundesregierung hat ein umfassendes Reformpaket geschnürt. Arbeitsverträge sollen länger befristet werden dürfen. Regeln zum Kündigungsschutz werden gelockert. Die Regeln für Krankschreibungen werden verschärft. Von Gewerkschaften und Ärzten kommt Kritik, Zustimmung dagegen von der Arbeitgeberseite. Die Getränke von Coca-Cola werden teurer. Das Unternehmen erhöht zum 1. September wieder seine Abgabepreise, unter anderem für den Handel und die Gastronomie. Die Preisanpassung liege über alle Produkte hinweg im einstelligen Prozentbereich, heißt es von Coca-Cola. Internationale Ermittler sind zum ersten Mal gezielt gegen Online-Netzwerke von Männern vorgegangen, die ihre Partnerinnen betäuben und dann sexuell missbrauchen. Aufnahmen von dem Missbrauch würden sie dann ins Netz stellen. Laut Europol konnten europaweit 156 mutmaßliche Opfer und Täter identifiziert werden. An den Ermittlungen waren das Bundeskriminalamt und das Hamburger Landeskriminalamt federführend beteiligt. Die Ermittlungen führen nach Angaben von Europol zu hunderten neuen Spuren. Insgesamt waren 9 Länder am Einsatz beteiligt. Einzelheiten über Täter oder Opfer nannte Europol wegen der laufenden Ermittlungen nicht. Und das waren die Nachrichten mit José Nachsiandi.
4: Mit 22 Grad starten wir morgen ganz entspannt am Freitag ins Wochenende. Es gibt einen bunten Mix aus Sonne, ein paar Wolken sind dabei, ein paar Schauer kann es auch mal geben. Samstag dann wieder ein bisschen mehr auf dem Thermometer los. Die meiste Zeit ist es trocken, viel Sonne ist dabei und dann schon wieder Temperaturen um 25, 26 Grad maximal.
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4: Radio Bielefeld, Blitzer und Verkehr. Mit Blitzern heute Abend weiterhin am Horst-Heider-Weg in Thesen Richtung Jöllenbeck. In Häger wird geblitzt, Hägerfeld auch da Richtung Jöllenbeck. Und in Senne einmal Senner-Hellweg und Kraxer Straße. Eine gute und sichere Fahrt euch durch diesen Donnerstagabend.
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4: Ich hoffe, ihr hattet einen guten Donnerstag. Falls ihr ein bisschen stressig war, dann vielleicht jetzt einfach mal alles rauslassen. Macht es genauso wie Katy Perry. Roar spiele ich uns hier im besten Mix.

Rexha mit New Religion hier für euch gespielt am Donnerstagabend um gleich 7:15. Natasha Bedingfield macht schon seit ganz vielen Jahren Musik, wird aber mit einigen Songs gerade in den letzten Jahren nochmal so richtig gehypt. Ich habe sie letzte Woche auf dem Festival das allererste Mal live gesehen und war wirklich unfassbar beeindruckt. Was ist das bitte für ein Energiebündel? Also ich habe mich unfassbar unterhalten gefühlt, die hat das auch wirklich gelebt. Die ist da rumgesprungen, bei manchen ihrer Songs hat sie selber auch geheult, aber nicht so aufgesetzt, sondern unfassbar authentisch, hatte mega Spaß an dem, was sie macht. Und seitdem bin ich nochmal ein bisschen mehr Fan, war ich vorher aber auch schon, erst recht von der Nummer, die ich uns jetzt spiele. Schon ein paar Jährchen alt, 2004 ist das Ding rausgekommen und hat erst durch eine Serie und dann durch einen TikTok-Hype nochmal wirklich Fahrt aufgenommen, ab in die Charts damit, berechtigterweise nicht mehr wegzudenken hier bei uns aus dem besten Mix und auch auf Feiern und Festivals, wirklich ja ganz oben auf den Playlists. Ich spiele uns hier in der Spätschicht Unwritten und lade euch herzlich ein, dazu ordentlich aufzudrehen. Es ist Natasha Bedingfield für euch hier bei Radio Bielefeld.

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1: Ich bin Tim Donsbach. Hallo zusammen. Heute Morgen in den Radio Bielefeld Nachrichten war Oberbürgermeisterin Christiana Bauer Thema. Die hatte zum Sommerempfang ins alte Rathaus eingeladen und hat zu Zusammenhalt in der Stadt aufgerufen. Die finanzielle Lage ist nicht gut. Es muss viel gespart werden. Umso wichtiger sei ein Austausch, sei Respekt und sei gemeinsames Handeln, sagte sie. Positive Beispiele für dieses gemeinsame Handeln nannte sie auch zum Beispiel das Maßnahmenpaket für mehr Sicherheit, Ordnung und Sauberkeit in der Innenstadt oder der Start des neuen Gymnasiums am Seidensticker Campus.
2: Jetzt ist klar, gegen wen es in der zweiten Bundesliga für Arminia zu Beginn ernst wird. Tim Forsbill mein Name und ich hatte heute Mittag die Radio Bielefeld Nachrichten für euch. Hallo. Und da wurde der Spielplan heute bekannt gegeben. Los geht's zunächst auswärts am Wochenende um den 8. August beim Karlsruher SC. Danach folgen die Partien gegen Energie Cottbus und den 1. FC Nürnberg. Und Arminia Bielefeld hat heute auch die neuen Heim- und Auswärtstrikots für die Saison vorgestellt. Das schwarze Auswärtstrikot hat ein auffallend rot-weißes Arminia-Logo auf der Brust. Das Heimtrikot in Blau ist sehr klassisch gestaltet und hat wieder ein in Dunkelblau abgesetztes Muster. Wir haben euch mal ganz spontan direkt nach ersten Meinungen gefragt.
3: Ja, sieht schick aus, finde ich. Ist natürlich ein ganz schöner Bruch, ne? Das vertraute Blau, aber schwarz sieht auch schick aus, tatsächlich, ja.
4: Ich finde das Blaue schöner, so klassisch. Ich finde das Muster sehr, sehr schön.
2: Falls ihr euch die Trikots mal anschauen wollt, Bilder davon gibt's bei uns auf Insta und Facebook.
5: Und ich bin Ulrich Zwetz und hatte die Nachrichten heute Nachmittag und musste von einem Raser auf der Werther Straße berichten. Schon zwischen Werther und Dornberg hatte der 20-jährige BMW-Fahrer mehrere Autos überholt und dabei eine durchgezogene Linie einfach ignoriert. An einer roten Baustellenampel in Höhe des Eggewegs in Dornberg überholte er dann mehrere wartende Autos und fuhr im Gegenverkehr an 5 Verkehrsinseln vorbei. Ein entgegenkommendes Auto musste dabei anhalten, damit es nicht zum Crash kam. Pech für den Raser, das Ganze passierte vor den Augen einer Kriminalbeamtin.
6: Das Wetter bringt uns morgen am Freitag zum Start ins Wochenende entspannte 22 Grad in der Spitze auf dem Thermometer. Sonne, Wolken und zwischendurch auch mal ein Schauer wechseln sich dabei ab. Am Samstag geht es dann wieder ein bisschen bergauf. 25, 26 Grad sind dann maximal schon wieder drin. Die meiste Zeit ist es trocken und es ist auch viel Sonne wieder dabei. Radio Bielefeld Blitzer und Verkehr mit Blitzern heute Abend weiterhin am Horst-Heider-Weg in Thesen Richtung Jöllenbeck. In Häger wird geblitzt, Hägerfeld auch da Richtung Jöllenbeck und in Senne einmal Senna-Hellweg und Kraxer Straße. Eine gute und sichere Fahrt euch durch diesen Donnerstagabend.
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6: Ganz viele Songs über dieses schöne Gefühl des Verliebtseins hier heute Abend in der Spätschicht mit dabei. Eben hatten wir schon Michael Schulte mit der neuen Nummer. Und das ist Holly Humberstone, die Verliebtsein auch unfassbar toll findet. To Love Somebody, hier für euch im besten Mix.

0: Mark Ember mit Belong Together hier für euch gespielt am Donnerstagabend in der Spätschicht. Schön, dass ihr da seid. Habt ihr selbst schon mal überlegt oder es vielleicht sogar euch schon gemacht, den Jakobsweg zu gehen? Ich höre das super häufig, gerade so in meiner Generation sagen echt viele, ey, einfach mal raus, weg von Social Media, einfach nur mit sich selbst seinen Weg gehen und irgendwie sein Leben so neu ordnen. Genau darum geht's auch in die Camino-Therapie, Finde deinen Weg. Ein Film, der heute bei uns in den Kinos angelaufen ist. Eine ehemalige Lehrerin und ein straffälliger Teenager laufen den Jakobsweg zusammen.
1: Wo kommt ihr her?
2: Aus dem Knast. Ich bin vorbestraft und mehrfach verurteilt.
3: Der Jakobsweg ist meine letzte Chance.
4: Ich bin Lehrerin an einer Schule. Ich kenne diese Kids. Seit 15 Jahren gebe ich ihnen eine zweite Chance. Einen Teenager alleine begleiten? Ja, das schaffe ich.
0: Ja, zwei Charaktere, die wahrscheinlich unterschiedlicher nicht sein könnten, zwischen denen am Ende aber natürlich trotzdem eine generationsübergreifende Freundschaft entsteht. Ich glaube, da nehme ich nichts vorweg. Das ist klar, dass es in so eine Richtung geht. Ich finde es sehr, sehr spannend. Ich möchte sehr gerne rein in den Film. Die Camino-Therapie, Finde deinen Weg, läuft seit heute bei uns auf den Leinwänden. Wenn ihr Lust habt, ganz viel Spaß euch beim Gucken.

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1: Ich bin Thomas Bleskin. Die Bundesregierung will die Regelungen zu Krankschreibungen verschärfen. Wer sich krank meldet, soll schon ab dem ersten Tag eine Bescheinigung vom Arzt vorlegen müssen. Die Krankschreibung per Telefon fällt den Plänen zufolge weg. Erste Vertreter und Opposition sind empört.
2: Wer hustet, gehört ins Bett und nicht ins Wartezimmer einer Arztpraxis, um sich krankschreiben zu lassen. Ob Kassenärztliche Bundesvereinigung, Hausärzteverband oder Grüne und Linkspartei, die offizielle Krankschreibung ab dem ersten statt wie bisher ab dem vierten Krankheitstag wird als Schikane kritisiert. Geändert werden soll die Vorgabe dazu im Entgeltfortzahlungsgesetz. Arbeitgebern und Gewerkschaften die Möglichkeit bleiben, etwa in Tarifverträgen weiter die alte Regelung zu vereinbaren. Unklar ist noch, ab wann die Änderung genau greifen soll. Jan-Henner Reitze, Berlin.
1: Zum Beginn der Getreideernte beklagen Deutschlands Landwirte steigende Kosten und die Folgen der jüngsten Hitzewelle. Bauernpräsident Ruckwied warnte vor möglichen Ertragseinbußen, vor allem beim Weizen. Zugleich sprach er sich gegen eine Abschaffung der Minijobs aus, auf die viele Betriebe während der Ernte angewiesen seien. Außerdem forderte der Bauernverband, den Tankrabatt für Agrardiesel bis Ende November zu verlängern. Zum Fußball. Nach dem WM aus der deutschen Nationalmannschaft soll die DFB-Spitze laut einem Medienbericht Julian Nagelsmann den Rücktritt nahegelegt haben. Die Bild berichtet über ein mehrstündiges Gespräch des Bundestrainers mit den Spitzenfunktionären des Verbands.
3: Julian Nagelsmann soll sich Bedenkzeit erbeten haben, aber alles klingt danach, als ob seine Ablösung beschlossene Sache ist. Das meldet auch die Frankfurter Rundschau. Angeblich soll bis zum Wochenende alles durch sein. Vom DFB kam bisher keine Erklärung dazu. An der Sitzung in der Verbandszentrale sollen neben Nagelsmann Präsident Neuendorf, Geschäftsführer Rettig, Rudi Völler, der Sportdirektor und Ligaboss Watzke teilgenommen haben. Nagelsmanns Vertrag läuft noch bis 2028. Als möglicher Nachfolger wird ja Jürgen Klopp heiß gehandelt. Thomas Thonfeld, Sportredaktion.
1: Bei der Fußball-Weltmeisterschaft stehen heute drei weitere 16-Finalspiele auf dem Programm. Mitfavorit Spanien trifft auf Österreich, Portugal und Kroatien spielen gegeneinander und die Schweiz fordert das Überraschungsteam aus Algerien heraus.
4: Das Wetter würde ich morgen am Freitag mal als recht unspektakulär bezeichnen. 22 Grad, es gibt sonnige Abschnitte, sind aber auch ein paar Wolken dabei, die vereinzelt auch ein bisschen Regen am Start haben. Samstag dann wieder häufiger Sonne, die meiste Zeit ist es trocken mit schon wieder 25, 26 Grad in der Spitze.
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4: Radio Bielefeld, Blitzer und Verkehr. Mit Blitzern heute Abend weiterhin am Horst-Heider-Weg in Thesen Richtung Jöllenbeck. In Häger wird geblitzt, Hägerfeld auch da Richtung Jöllenbeck. Und in Senne einmal Senner-Hellweg und Kraxer Straße. Eine gute und sichere Fahrt euch durch diesen Donnerstagabend.
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4: Es gibt so Hits bei mir, vielleicht habt ihr das auch. Die mache ich mir an, wenn es mir schlecht geht. Weil ich weiß, danach geht es mir auf jeden Fall besser. Und diese Nummer, die gehört auf jeden Fall mit dazu. Ist ganz oben auf meiner Mir geht's gleich wieder besser Playlist. Mike and the Mechanics für euch hier in der Spätschicht. Over my shoulder. Schönen Donnerstagabend.

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0: Also ich habe ja eh schon manchmal das Gefühl, extrem geräuschempfindlich zu sein, weil ich mich wirklich null konzentrieren kann, wenn ganz viele Leute um mich rum reden. Jetzt stellt euch mal vor, ihr habt so ein empfindliches Gehör, dass ihr sogar damit Tresore knacken könnt, weil ihr eben hört, wenn dieses kleine Rädchen da drinnen an der richtigen Stelle einrastet. Genau so geht es einem jungen Klavierstimmer in The Piano Tuner, ein Film, der heute bei uns in den Kinos angelaufen ist. Ja, das Problem ist natürlich, wenn das rauskommt, dass du alleine mit deinem Gehör einen Tresor knacken kannst, hochinteressant für Kriminelle, die den Klavierstimmer im Film in ein paar Einbrüche verwickeln.
1: Wie lange brauchen sie noch? Es ist laut.
2: So lange, wie wir brauchen. Es sei denn, du öffnest den Safe. Heilige Scheiße.
3: Die Toilette ist undicht. Ich gebe Ihnen 100 extra.
4: Was sagt sie?
5: Sie will, dass wir die Toilette reparieren.
4: Wir sind Klavierstimmer. Wir reparieren Klaviere.
3: 200.
4: Höre ich 500?
0: Wenn ihr mich fragt, hört sich sehr interessant ein und ist irgendwie auch gar nicht so richtig einzuordnen. Ne? Irgendwas zwischen Gangsterfilm, Komödie, irgendwie auch ein bisschen Romanze, was mit drinne steckt. Und super stark besetzt, unter anderem dabei David Hoffmann. The Piano Tuner läuft ab heute bei uns in den Kinos. Wenn ihr reingeht, ganz, ganz viel Spaß euch.
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1: Ich bin Tim Donsbach. Hallo zusammen. Heute Morgen in den Radio Bielefeld Nachrichten war Oberbürgermeisterin Christiana Bauer Thema. Die hatte zum Sommerempfang ins alte Rathaus eingeladen und hat zu Zusammenhalt in der Stadt aufgerufen. Die finanzielle Lage ist nicht gut. Es muss viel gespart werden. Umso wichtiger sei ein Austausch, sei Respekt und sei gemeinsames Handeln, sagte sie. Positive Beispiele für dieses gemeinsame Handeln nannte sie auch zum Beispiel das Maßnahmenpaket für mehr Sicherheit, Ordnung und Sauberkeit in der Innenstadt oder der Start des neuen Gymnasiums am Seidensticker Campus.
2: Jetzt ist klar, gegen wen es in der zweiten Bundesliga für Arminia zu Beginn ernst wird. Tim Forsbill mein Name und ich hatte heute Mittag die Radio Bielefeld Nachrichten für euch. Hallo. Und da wurde der Spielplan heute bekannt gegeben. Los geht's zunächst auswärts am Wochenende um den 8. August beim Karlsruher SC. Danach folgen die Partien gegen Energie Cottbus und den 1. FC Nürnberg. Und Arminia Bielefeld hat heute auch die neuen Heim- und Auswärtstrikots für die Saison vorgestellt. Das schwarze Auswärtstrikot hat ein auffallend rot-weißes Arminia-Logo auf der Brust. Das Heimtrikot in Blau ist sehr klassisch gestaltet und hat wieder ein in Dunkelblau abgesetztes Muster. Wir haben euch mal ganz spontan direkt nach ersten Meinungen gefragt.
3: Ja, sieht schick aus, finde ich. Ist natürlich ein ganz schöner Bruch, ne? Das vertraute Blau, aber schwarz sieht auch schick aus, tatsächlich, ja.
4: Ich finde das Blaue schöner, so klassisch. Ich finde das Muster sehr, sehr schön.
2: Falls ihr euch die Trikots mal anschauen wollt, Bilder davon gibt's bei uns auf Insta und...
3: Ja.
4: Ich finde das Blaue schöner, so klassisch.

0: zum Crash kam. Pech für den Raser, das Ganze passierte vor den Augen einer Kriminalbeamtin.
1: Mit 22 Grad starten wir morgen ganz entspannt am Freitag ins Wochenende. Es gibt einen bunten Mix aus Sonne, ein paar Wolken sind dabei, ein paar Schauer kann es auch mal geben. Samstag dann wieder ein bisschen mehr auf dem Thermometer los. Die meiste Zeit ist es trocken, viel Sonne ist dabei und dann schon wieder Temperaturen um 25, 26 Grad maximal. Radio Bielefeld, Blitzer und Verkehr mit Blitzern heute Abend weiterhin am Horst-Heider-Weg in Thesen Richtung Jöllenbeck. In Häger wird geblitzt, Hägerfeld auch da Richtung Jöllenbeck und in Senne einmal Senner-Hellweg und Kraxer-Straße. Eine gute und sichere Fahrt euch durch diesen Donnerstagabend.
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1: Den Titel hat uns zumindest diese WM nicht gebracht, aber dafür einen richtig guten neuen Hit von Shakira. Zusammen mit Burna Boy, Die Die spiele ich uns.

Ihr könnt euch freuen, gleich ab 9 übernimmt hier für euch am Ruder die allersüßeste Süßmaus der Süßmäuse, Leo Arrighi. Könnt ihr euch drauf freuen und wenn ihr mögt, dann hören wir uns morgen wieder. Und darauf freue ich mich sehr, dann wieder in der Spätschicht. Ich bin Jonas Rieck und das sind Coldplay für euch, Feels Like I'm Falling in Love. Bis morgen, tschüss!

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Kommt gut durch den Abend. 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
1: Ich bin Thomas Bleskin. Die Regeln für Krankschreibungen von Beschäftigten sollen nach Plänen der Schwarz-Roten Koalition verschärft werden. Eingeführt werden soll die verpflichtende Vorlage einer Arbeitsunfähigkeitsbescheinigung schon ab dem ersten Tag der Erkrankung. Das teilten Union und SPD nach Beschlüssen des Koalitionsausschusses mit.
2: Wer morgens mit Übelkeit aufwacht, kann nicht mehr beim Arbeitgeber anrufen, sich krank melden und dann auskurieren, sondern muss sich stattdessen zum Arzt schleppen. Kritik daran, Regeln in Sachen Krankschreibung zu verschärfen, kommt zum Beispiel von der SPD aus den Ländern. Sowieso schon überlastete Hausärzte erwarten noch mehr Patienten. Der Bund der Steuerzahler nennt die geplante Steuerreform mit einem Umfang von 10 Milliarden Euro viel zu klein für eine spürbare Entlastung. Lob für das Gesamtpaket kommt dagegen vom Arbeitgeberverband, der von einem überfälligen Kurswechsel spricht. Jan-Henner Reitze, Berlin.
1: Zum ersten Mal seit Mai hat Superbenzin der Sorte E10 im bundesweiten Tagesschnitt wieder mehr als 2 Euro gekostet. Gestern, direkt nach dem Ende des Tankrabatts, schlug ein Liter laut ADAC im Schnitt mit 2 Euro und einem Cent zu Buche.
3: Auch wenn es nur 17 Cent pro Liter waren, die der Tankrabatt ausgemacht hat, dass jetzt wieder eine 2 vor dem Komma steht, ist bitter für Autofahrer und der höchste Tageswert seit dem 5. Mai. Diesel blieb im bundesweiten Schnitt gestern zwar noch unter 2 Euro, allerdings nur knapp. Im Vergleich zu Dienstag stiegen die Preise für E10 damit nach dem Tankrabatt um gut 9, Diesel um 10 Cent. Das ist zwar deutlich weniger als der weggefallene Steuerrabatt, allerdings hatten die Preise auch schon vorher zugelegt. Die Mineralölkonzerne hatten das mit der gestiegenen Nachfrage erklärt. Diana Kramer, Nachrichtenredaktion.
1: Das Feuer in einem Krankenhaus in Ludwigslust ist wohl in einem Patientenzimmer der Gefäßchirurgiestation ausgebrochen. Das teilte eine Sprecherin des Landkreises mit. Bei dem Brand des Dachstuhls sind am frühen Morgen 2 Menschen ums Leben gekommen. Laut Auskunft des Landrats lag einer der Verstorbenen im Patientenzimmer, in dem das Feuer ausbrach, der andere im Nachbarzimmer. Dazu hat es einen Verletzten mit Rauchgasvergiftung gegeben. Und zum Sport, Fußball. Nach dem WM-Aus der deutschen Nationalmannschaft soll die DFB-Spitze laut einem Medienbericht Julian Nagelsmann den Rücktritt nahegelegt haben. Die Bild berichtet über ein mehrstündiges Gespräch des Bundestrainers mit den Spitzenfunktionären des Verbands. Nagelsmann habe sich demnach Bedenkzeit erbeten. Der Deutsche Fußballbund äußerte sich bisher nicht dazu.
4: Das Wetter. Heute Abend bleibt's in Nordrhein-Westfalen wechselhaft mit vielen Wolken- und Regenphasen. In der Nacht zieht der dann mehr und mehr ab. Morgen sieht's besser aus, es wird freundlicher, meist trocken und gibt bis zu 26 Grad.
5: NRW Verkehr.
4: Mit der A1 Köln Richtung Dortmund zwischen Wuppertal-Ronsdorf und Kreuz Wuppertal-Nord 2 Kilometer 17 Minuten. A1 Dortmund Richtung Köln zwischen Gevelsberg und Wuppertal-Langerfeld 2 Kilometer 11 Minuten. Nochmal die A1 Köln Richtung Euskirchen zwischen Kreuzköln-Nord und Köln-Bocklemünd 2 Kilometer 25 Minuten. Und die A2 Hannover Richtung Dortmund zwischen Beckum und Hamm-Üntrop 2 Kilometer dauert 22 Minuten länger. Euch allen unterwegs eine gute und sichere Fahrt.
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4: Alle Fans von US-amerikanischem Singer-Songwriter Alex Warren dürfen sich freuen. Ja, es ist kaum zu glauben. Er hat ein neues Album angekündigt. Wahnsinn, wie das junge, aufstrebende Künstler nun mal so machen. Bald kommt's raus. Und alle Alex Warren-Fans dürfen sich jetzt auch freuen. Wir spielen jetzt zwar nicht das neue Album, aber trotzdem ein Lied von ihm. Fever Dream. Ich bin Leo Arik.

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0: Das ist neue Musik von Is Divine.

kleiner Denkanstoß für euch am Donnerstagabend. Was bedeutet für euch Liebe? Ja, also das ist jetzt keine einfache Frage, die man eben mal so im Vorbeigehen beantwortet, aber 2 Minuten 35 hättet ihr jetzt Zeit und thematisch passt dieser Titel auch sehr gut. Felix Jen und Ray Dalton, Call It Love. Könnt ihr mal drüber nachdenken. Ich bin Leo Arigi.

Ob ihr jetzt eine Antwort auf die Frage gefunden habt oder nicht, ich schicke an diesem Abend ganz viel Liebe an euch da draußen. Jetzt mit Outkast, Mrs. Jackson. 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

0: Die Regierung will Deutschland wieder flott kriegen. Dafür wird heute ein fettes Reformpaket auf den Weg gebracht. Ja, und das Wort Paket ist da wörtlich zu nehmen.
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0: Auf über 30 Punkte hat man sich geeinigt. Kollege Robert Jantz, Steuerentlastungen, Abbau von Bürokratie, flexible Arbeitsverträge, die Liste ist lang. Riesenthema ist auch der berühmte gelbe Schein, ne?
2: Genau, die telefonische Krankschreibung fliegt raus und ganz wichtige Neuerung, ab dem ersten Krankheitstag muss eine Arbeitsunfähigkeitsbescheinigung vorgelegt werden. Heißt, wir müssen dann zum Arzt laufen und uns krankschreiben lassen. Bisher war es ja so, dass eine ärztliche Bescheinigung erst ab dem vierten Tag vorgelegt werden musste. Ganz spannend, Arbeitgeber sind übrigens auch jetzt schon berechtigt, schon früher eine AU zu verlangen.
0: Lass mich raten, die neuen Pläne, da sind nicht alle begeistert, oder?
2: Nee, das kann man so sagen. Verdi-Chef Frank Wernicke hat gesagt, dass sie Ausdruck einer grundsätzlichen Misstrauenskultur seien. Absolut katastrophal, nennt der Hausärzteverband die Pläne. Die Ärzte rechnen mit Millionen zusätzlichen Menschen, die in Wartezimmern sitzen und auf ihre AU warten.
0: Findet denn irgendwer die Pläne gut?
2: Das haben wir euch mal gefragt.
3: Die Möglichkeit gab es ja schon immer schon, dass man in den Betrieben unterschiedlich handhaben kann. Ich finde es nicht schlimm.
4: Wir handhaben das seit Jahren schon so, dass ab dem ersten Tag ein Nachweis erbracht werden muss. Also ich finde es in Ordnung.
5: Also grundsätzlich finde ich es okay. Tatsächlich gibt es aber Leute, die das schamlos ausnutzen. Und da wäre es dann gut, auf die Karenztage zu verzichten.
6: Wie überfüllt soll denn dann das Wartezimmer sein? Also das ist ja jetzt schon voll. Und wenn wir jetzt alle ab dem ersten Tag da hocken, dann wird das nicht leerer.
2: Ja, Kanzler Friedrich Merz, der ist übrigens großer Fan der Pläne. Er sagt, dass wir uns den hohen Krankenstand im Vergleich zu anderen Ländern nicht mehr länger leisten können. Auch Arbeitgebervertreter begrüßen die geplante Regelung. Von der Bundesvereinigung Deutscher Arbeitgeberverbände heißt es, die Koalition reagiere zu Recht auf den im internationalen Vergleich hohen Krankenstand.
0: Wer krank ist und nicht arbeiten kann, der muss gleich am ersten Tag zum Arzt. Der Zeitplan, der ist übrigens noch unklar. Infos waren das von Robert Jantz. Danke dir.

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1: Ich bin Katrin Müller. Mit Steuerentlastungen von 10 Milliarden Euro, flexibleren Arbeitsverträgen und massivem Abbau von Bürokratie wollen Union und SPD Deutschland aus der Krise führen. Im Koalitionsausschuss verständigten sich die Spitzen der Regierungsparteien auf ein Reformpaket mit 34 Punkten, das auch die bereits in die Wege geleiteten Reformen in den Bereichen Rente und Gesundheit umfasst. Kanzler Friedrich Merz hat dazu im ZDF Stellung bezogen.
2: Wir haben damit einen Kompromiss gemacht. Das haben ja auch viele gesagt, die in diesem Bereich verdienen. Macht das, das können wir bezahlen. Wir entlasten dafür die unteren und mittleren Einkommen. Ich sag mal, für eine Familie mit 60.000 Euro Einkommen, zwei Kindern sind das 600 Euro im Jahr, die wir da entlasten. Mehr war nicht möglich, aber das machen wir.
1: Merz hofft, dass die Konjunktur auch durch die Reformen wieder Fahrt aufnimmt und das Wachstum im kommenden Jahr mehr als 1% beträgt. Der Deutsche Wetterdienst hat den vorläufigen Temperaturrekord der jüngsten Hitzewelle nach oben korrigiert. Demnach wurden am vergangenen Samstag in Möckern-Drewitz in Sachsen-Anhalt 41,8 Grad gemessen und damit 0,1 Grad mehr als zunächst im brandenburgischen Koschen-Neiße-Münde. Grund ist nach Angaben des DWD eine nachträglich entdeckte Messlücke. Das Aus von Julian Nagelsmann als Bundestrainer der Fußballnationalmannschaft rückt offenbar näher. Wie die Bild berichtet, soll die DFB-Spitze Nagelsmann in einer dreistündigen Sitzung in Frankfurt einen Rücktritt nahegelegt haben. Das DFB-Team war bei der WM Anfang der Woche im 16. Finale an Paraguay gescheitert.
3: Julian Nagelsmann soll sich Bedenkzeit erbeten haben, aber alles klingt danach, als ob seine Ablösung beschlossene Sache ist. Das meldet auch die Frankfurter Rundschau. Angeblich soll bis zum Wochenende alles durch sein. Vom DFB kam bisher keine Erklärung dazu. An der Sitzung in der Verbandszentrale sollen neben Nagelsmann Präsident Neuendorf, Geschäftsführer Rettich, Rudi Völler, der Sportdirektor und Ligaboss Watzke teilgenommen haben. Nagelsmanns Vertrag läuft noch bis 2028. Als möglicher Nachfolger wird ja Jürgen Klopp heiß gehandelt. Thomas Thonfeld, Sportredaktion.
1: Zum Tennis. Alexander Zverev steht beim Tennisturnier in Wimbledon in der dritten Runde. Der French Open-Sieger gewann gegen den Franzosen Valentin Royer in 3 Sätzen. Ebenfalls weiter ist Jan-Lennard Struff. Er setzte sich in 5 Sätzen gegen den US-Amerikaner Brandon Nakashima durch.
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4: Schönen Abend euch, hier ist Leo Areggi. Wir sprechen gleich nochmal ganz ausführlich über die anstehende Hochzeit von Taylor Swift und Travis Kelce in New York City. Ja, das ist wirklich toll, was sie da plant. Bevor sie ihren Göttergatten gefunden hat, hatte sie natürlich aber auch andere Liebeleien. Unter anderem hier mit Calvin Harris, DJ und Produzent. Ja, ja, ist so ein bisschen an einem vorbeigegangen, aber die beiden waren auch mal ein richtig schönes Couple. Calvin Harris und Wreck-N-Bone Man, übrigens auch musikalisch gesehen ein schönes Couple. Die gibt's jetzt mit Giant.

0: Leute, es ist soweit. Die mit Abstand spektakulärste XXL-Traumhochzeit soll morgen stattfinden. Es geht natürlich um Taylor Swift und ihren Göttergatten Travis Kelce. Hochzeit soll im Madison Square Garden stattfinden, mitten in New York City, Kollegin Claudia Löhr, also wirklich so eine Sporthalle quasi.
1: Ja, ja, ist echt so, ne? Die Basketballer spielen da, die NHL, also die Eishockeymannschaft. Und jetzt soll in dieser Sporthalle, ohne Fenster natürlich, ein Schloss aufgebaut werden. Pompös natürlich, mit märchenhaftem Garten, mit Kunstrasen, Blumen, Bäumen und dem ganzen Schnickschnack. Ich meine, da passen 20.000 Menschen rein. Das Ding ist von außen nicht einsehbar. Also eigentlich ganz gute Voraussetzungen für so ein Event.
0: Ja, ja, gut. Morgen soll es dann soweit sein. Spekulieren zumindest viele amerikanische Medien. Wie kommen die denn darauf? Was passiert denn da gerade?
1: Ja, da ist gerade richtig Action am Madison Square Garden. Riesige Trucks und Gabelstapler rollen da seit Tagen an, fettbeladen. Ein roter Teppich soll auch schon aus Versehen ausgerollt worden sein. Der ist aber kurze Zeit später wieder entfernt worden. Und Mannschaftskollegen von Travis Kelce sollen sich auch schon in Hotels eingebucht haben. Also ja, da passiert schon gerade was.
0: Das könnte natürlich auch alles irgendwie ein großes Täuschungsmanöver sein. Da gibt es ja auch wilde Theorien.
1: Ja, ein paar Klatschmedien spekulieren, das wäre ja nur der Treffpunkt für die Gäste. Und die beiden machen sich dann aus dem Staub in einem Privatjet und heiraten auf einer romantischen, einsamen Insel. Was soll man sagen? Bei Taylor Swift ist alles möglich. Lassen wir uns einfach überraschen.
0: Ja, der Madison Square Garden in New York soll umgebaut werden in ein Märchenschloss für die Traumhochzeit des Jahres. Zwischen Taylor Swift und Travis Kelce. Morgen soll es dann soweit sein. Claudia, danke dir für die Infos.
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0: Das ist Johnny B. von den Hooters.

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0: wird jetzt ja die nächsten Tage wieder richtig schön. Und da fragen wir uns, wie nutzen wir das schöne Wetter denn dann eigentlich am besten? Ne?
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0: Na, vielleicht am Wasser. Und wenn ihr ein bisschen Action mit dazu haben wollt, dann haben wir jetzt einen schönen Tipp für euch. Nämlich die Wasserski- und Wakeboard-Anlage in Langenfeld. Liegt zwischen Düsseldorf und Köln. Jetzt kurz vor den Ferien, vor allem sehr beliebt bei Schulklassen. Kollegin Claudia Löhr hat mal gecheckt, ob das was für euch ist.
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2: Das große Badesee-Tindern.
1: Wo treffen wir uns?
3: Wir treffen uns in der Wakeboard- und Wasserski-Anlage in Langenfeld im Rheinland. Sie ist eine der weltweit größten ihrer Art.
1: Muss ich was bezahlen?
3: Oh ja, das Date ist nicht ganz günstig. Ein Tagesticket liegt zwischen 40 und 50 Euro. Aber für den Anfang reicht wahrscheinlich ein 2-Stunden-Ticket. Das Ganze ist nämlich ziemlich anstrengend. Kostet je nach Alter zwischen 30 und 35 Euro. Und Buchungen am besten, glaube ich, online, oder?
4: Ja, ich würde Schnupperkurse oder generell Kurse immer online buchen. Wer schon fahren kann, kann sich auch spontan vorbeikommen und einfach eine Karte kaufen.
2: Was können wir da machen?
4: Ja, Wakeboard fahren, Wasserski fahren natürlich, surfen, eine gute Zeit am See verbringen, zuschauen, was Nettes essen und trinken.
2: Kann ich meine Kids mitbringen?
4: Natürlich, wir können mit Kleinkindern auch hier hinkommen. Ab 6 Jahren, wenn sie schwimmen können, können die auch gerne schon die ersten Bambini-Kurse machen und sowas. Da kann man die ersten Versuche aufs Wasser wagen mit Wasserski.
1: Treffen wir uns zum Essen oder nur für Drinks?
5: Ja, wir bieten verschiedene Speisen an. Wir bieten ein Mittagsmenü an oder wir bieten ein Lunchbreak an. Von 12 bis 16 Uhr ist die Karte ein bisschen kleiner. Ab 16 Uhr haben wir eine große Karte. Nette Location, schöne Aussicht, leckere Kaltgetränke.
2: Können wir da chillen?
6: Ja, man kann ja auch chillen. Wir sehen hier quasi auch ganz viele Liegen. Kann ja auch entspannt liegen, einfach uns sonnen, nicht nur Wasserski fahren. Ja, das ist auch witzig. Setz dich hier einmal hin, sonnt dich, schaut die anderen zu, wie die da mal aufs Gesicht landen.
2: Ist es ein Match?
6: Auf jeden Fall, würde ich schon sagen, ja, ist ein Match, ganz klares Match.
4: Ich glaube, hier sind alle Menschen happy, die gerne draußen sind und einfach mal ins Grüne an den See wollen, einfach mal den Kopf aufschalten wollen, einen kleinen Kurzurlaub machen wollen.

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1: Ich bin Katrin Müller. Nach monatelangem Ringen hat sich die Bundesregierung auf eine Steuerreform geeinigt. Entlastet werden sollen kleine und mittlere Einkommen. Mehr Steuern soll im Gegenzug bezahlen, wer besonders viel verdient. Bundeskanzler Friedrich Merz sieht darin einen wichtigen Baustein beim Weg aus der Krise. Wirtschaftsverbände und Opposition sind dagegen wenig begeistert.
2: Eine Familie mit zwei Kindern und einem Jahreseinkommen von 60.000 Euro soll durch die Reform 600 Euro pro Jahr mehr übrig behalten, auch durch mehr Kindergeld. 10 Milliarden Euro kostet das unterm Strich, finanziert durch höhere Steuersätze für Spitzenverdiener, mehr Steuern auf Minijobs und dass Handwerkerrechnungen weniger stark von der Steuer abgesetzt werden können. Diese Reform ist viel zu klein und bringt letztlich nichts, sind sich Steuerzahlerbund, AfD und Grüne einig. Jan-Henner Reitze, Berlin.
1: Zum ersten Mal seit Mai hat Superbenzin der Sorte E10 im bundesweiten Tagesschnitt wieder mehr als 2 Euro gekostet. Am Dienstag, direkt nach dem Ende des Tankrabatts, schlug ein Liter des Kraftstoffs im Schnitt mit gut 2 Euro zu Buche. Das hat der ADAC jetzt mitgeteilt.
3: Auch wenn es nur 17 Cent pro Liter waren, die der Tankrabatt ausgemacht hat, dass jetzt wieder eine 2 vor dem Komma steht, ist bitter für Autofahrer. Diesel blieb im bundesweiten Schnitt gestern zwar noch unter 2 Euro, allerdings nur knapp. Im Vergleich zu Dienstag stiegen die Preise für E10 damit nach dem Tankrabatt um gut 9, Diesel um 10 Cent. Das ist zwar deutlich weniger als der weggefallene Steuerrabatt, allerdings hatten die Preise auch schon vorher zugelegt. Diana Kramer, Nachrichtenredaktion.
1: Die Gewerkschaft Verdi ruft in den laufenden Tarifverhandlungen im Handel auch an diesem Freitag wieder zu bundesweiten Warnstreiks auf. In Dortmund, Berlin, Wiesbaden, Hannover, Oldenburg, Braunschweig und Hamburg sind demnach zentrale Streikkundgebungen geplant. Welche Handelsunternehmen bestreikt werden, teilte Verdi nicht mit. Zuletzt standen unter anderem Kaufland und IKEA im Mittelpunkt. Zum Sport. Nach dem WM aus der deutschen Nationalmannschaft soll die DFB-Spitze laut einem Medienbericht Julian Nagelsmann den Rücktritt nahegelegt haben. Die Bild berichtet über ein mehrstündiges Gespräch des Bundestrainers mit den Spitzenfunktionären des Verbands. Nagelsmann habe sich demnach Bedenkzeit erbeten. Der Deutsche Fußballbund äußerte sich dazu bislang nicht.
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4: Madonna, seit 48 Jahren ist sie dabei, seit 48 Jahren macht sie Karriere. Sie ist unglaublich wichtig gewesen für so viele Bewegungen auf der ganzen Welt. Jetzt ja erst mit einem neuen Album am Start und hier mit einem Song, der eher noch in den frühen Jahren ihrer Karriere ein Riesenhit war. La Isla Bonita. Schönen Abend euch. Ich bin Leo Arregui.

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0: So, das WM-Aus haben wir, glaube ich, mittlerweile alle verdaut.
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0: Aber die Abrechnung mit der deutschen Nationalmannschaft ist noch in vollem Gang. War ja auch wirklich komplettes Versagen, muss man nochmal sagen. Wir alle kennen aber den Spruch natürlich auch, Krone richten und weitermachen. Auch wenn das gar nicht so einfach ist, wie man denkt. Michael von Kunhardt ist ehemaliger Profisportler und aktiver Sportmentalcoach. Er sagt, das Wichtigste ist, Niederlagen anzunehmen und sich dann nicht aufzugeben. Und dafür gibt es 7 Säulen.
2: Diese 7 Säulen sind erstens Optimismus, dass es irgendwie gut weitergeht. Zweitens Akzeptanz dessen, was man nicht ändern kann. Drittens Lösungsorientierung. Irgendwo wird schon eine Lösung sein für die Zukunft. Viertens raus aus der Opferrolle. Fünftens Verantwortung übernehmen. Sechstens Netzwerke aufbauen, also sich helfen lassen. Und siebtens die Zukunft planen und da vorne schreiten. Und das kann man im Sport genauso machen wie im Berufsleben und im Privatleben.
0: Gut, das ist jetzt natürlich eine ganze Menge. Für den ersten Schritt empfiehlt er sich vorzustellen, dass man selbst sein eigener Mentalcoach sei.
2: Man hat ja erstmal mitzubekommen, dass man leidet. Ja? Und dann hat man mitzubekommen, dass man auch daran was ändern möchte. Und dann geht man, wie gesagt, einen Schritt zur Seite und gibt sich selbst Empfehlung, um zu sagen, okay, jetzt ist gut und jetzt schaust du mal nach vorne, jetzt guckst du mal, was du gelernt hast. Du kannst dir auch die Gründe anschauen, warum das dazu gekommen ist, wie es dazu gekommen ist und was liegt nun in der Zukunft für dich bereit.
0: Sich absichtlich deswegen dann aber kleine Ziele zu setzen, davon ist der Coach kein Fan. Zwischenziele sind da das Zauberwort.
2: Sich ganz kleinschrittige, niedrigschwellige Ziele zu setzen, sodass man auf diesem Weg zu einem höheren Ziel immer wieder Erfolge hat. Und das ist das, was einen dann auch wirklich immer wieder motiviert.
0: Ja, schau an. Also ob Profisportler im Job oder in der Beziehung, es läuft nicht immer alles nach Plan. Das ist ganz normal. Wichtig ist, schnell wieder mit Power.

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0: Kurzer Wissenscheck am Donnerstagabend. Nostradamus.
1: Klingelt da irgendwas bei euch?
0: Ich helfe euch kurz auf die Sprünge. War ein Franzose, der prophetische Gedichte geschrieben hat. Deswegen sagt man ihm nachher aber sowas wie ein Hellseher. Heute vor 460 Jahren ist er gestorben. Ich sag mal so, seine Fähigkeiten hätte ich gut beim WM-Tippspiel gebrauchen können. Ja, also Deutschland ist zwar raus, aber das Tippen geht ja weiter.
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3: Tipprunden sind wie früher der Schulbus. Ich verpenne es immer, rechtzeitig einzusteigen. Ja? Ob man mitmachen will, wird man immer nur von denen gefragt, die denken, dass sie sowieso selbst gewinnen. Ja, das sind diese Sportstudio-Gucker, die vorm Fernseher sitzen und sagen, ja, die haben doch alle keine Ahnung. Ja. Und jetzt sind schon 3 Wochen WM um und ich denke so, boah, hätte ich mal mitgemacht, weil die im Sportstudio haben doch eh alle keine Ahnung. Eigentlich müsste ich im Tippen ja richtig gut sein. Ich habe das immerhin meine ganze Schulzeit in Mathe geübt. Aber so ist es ja auch im Endeffekt immer. Tippkönigin wird am Ende irgendeine Sabine aus der Personal, die mit Fußball so gar nichts zu tun hat. Aber WM, da guckt sie die Deutschlandspiele. Ja, die gewinnt. Apropos, wer ist dieses Jahr eigentlich WM-Orakel? Ist das wieder so ein Tintenfisch oder ein Schwein? Oder ist es vielleicht mal ein Schimpanse? Nicht Nostradamus, sondern Nostraafmus? Mehr Prophet als Primat? Das wäre mal ein Titel. Über so einen hätte sich Oliver Kahn damals auch gefreut. Mehr Prophet als Primat. Ja, und immer dran denken, wenn du beim Tippspiel richtig abräumen willst, dann setz einfach auf die Gewinner.
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0: Neue Musik von den Toten Hosen, nur nach vorn für diesen Donnerstagabend. Mein Name ist Leo Arrighi. Ich bin raus für heute und wünsche euch noch eine schöne restliche Woche. Ist ja nur noch der Freitag, dann ist ja schon Wochenende.

0: 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Es ist 0 Uhr.
1: Ich bin Katrin Müller. Mit Steuerentlastungen von 10 Milliarden Euro, flexibleren Arbeitsverträgen und massivem Abbau von Bürokratie wollen Union und SPD Deutschland aus der Krise führen. Im Koalitionsausschuss verständigten sich die Spitzen der Regierungsparteien auf ein Reformpaket mit 34 Punkten. Kanzler Friedrich Merz hat dazu im ZDF Stellung bezogen.
2: Wir haben damit einen Kompromiss gemacht. Das haben ja auch viele gesagt, die in diesem Bereich verdienen. Macht das, das können wir bezahlen. Wir entlasten dafür die unteren und mittleren Einkommen. Ich sag mal, für eine Familie mit 60.000 Euro Einkommen, zwei Kindern sind das 600 Euro im Jahr, die wir da entlasten. Mehr war nicht möglich, aber das machen wir.
1: Merz hofft, dass die Konjunktur auch durch die Reformen wieder Fahrt aufnimmt und das Wachstum im kommenden Jahr mehr als 1% beträgt. Der Deutsche Wetterdienst hat den vorläufigen Temperaturrekord der jüngsten Hitzewelle nach oben korrigiert. Demnach wurden am vergangenen Samstag in Möckern-Drewitz in Sachsen-Anhalt 41,8 Grad gemessen und damit 0,1 Grad mehr als zunächst im brandenburgischen Koschen-Neiße-Münde. Grund ist nach Angaben des DWD eine nachträglich entdeckte Messlücke. Die Gewerkschaft Verdi ruft in den laufenden Tarifverhandlungen im Handel wieder zu bundesweiten Warnstreiks auf. In Dortmund, Berlin, Wiesbaden, Hannover, Oldenburg, Braunschweig und Hamburg sind den Tag über zentrale Streikkundgebungen geplant. Welche Handelsunternehmen bestreikt werden, teilte Verdi nicht mit. Zuletzt standen unter anderem Kaufland und IKEA im Mittelpunkt. Die Auswirkungen der Ausstände bleiben für Kunden häufig überschaubar. Zum Fußball. Das Aus von Julian Nagelsmann als Bundestrainer der Fußballnationalmannschaft rückt offenbar näher. Wie die Bild berichtet, soll die DFB-Spitze Nagelsmann in einer dreistündigen Sitzung einen Rücktritt nahegelegt haben. Das DFB-Team war bei der WM Anfang der Woche im 16. Finale an Paraguay gescheitert.
3: Julian Nagelsmann soll sich Bedenkzeit erbeten haben, aber alles klingt danach, als ob seine Ablösung beschlossene Sache ist. Das meldet auch die Frankfurter Rundschau. Angeblich soll bis zum Wochenende alles durch sein. Als möglicher Nachfolger wird ja Jürgen Klopp heiß gehandelt. Thomas Thonfeld, Sportredaktion.
1: Und bei der WM hat das Europameister Spanien ins Achtelfinale geschafft. Das Team gewann in Los Angeles 3:0 gegen Österreich. Spanien trifft im Achtelfinale entweder auf Portugal oder Kroatien.
4: Das Wetter.
5: Kühl ist es aktuell. 12 bis 9 Grad, dazu meist trocken. Ein paar Wolken sind aber unterwegs jetzt in der Nacht. Heute tagsüber dann schön, ein paar Wolken gibt's auch. Ansonsten kommt aber immer mal wieder die Sonne raus heute. Regen gibt es keinen, bis 26 Grad. Und der Samstag wird ähnlich schön, bis 28 Grad.
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6: Zurzeit liegen uns keine Meldungen vor. Wir wünschen allen unterwegs gute Fahrt.
7: Hallo zusammen, der Freitag ist noch ganz frisch, aber es ist Freitag. Also nicht mehr lange bis zum Wochenende. Kommt gut durch die Nacht mit uns. Hier sind Fastboy und Raffen mit Wave.

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3: Ich bin steif wie ein Brett, das liegt an meinem Rücken, ich bin steif wie ein Brett, weil ich würde jeden Autounfall überleben, ja? Dann würde ich sagen, was steckt denn da im Motorblock? Ach, das ist die Böse, ja, weißt du, so. Wenn du eine Schiene für die Eisenbahn brauchst, kannst du mich anrufen. Kennt ihr das Spiel Twister? Das habe ich letztens verloren gegen den Kölner Dom, also so ungefähr, ja? Aber jetzt unterhalte ich mal mit so einem Yogisten, Jogurette, Yogimann, die sagen, auch jeder fängt mal steif an. Ja, das Problem ist, ich höre auch steif auf.
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0: Das Wetter.
1: Da sind nur wenige Wolken unterwegs gerade. Es ist kühl, 12 bis 9 Grad nur noch. Tagsüber gibt es dann freundliches Wetter, viel Sonne dabei, kein Regen bis 26 Grad. Und am Samstag genauso, nur ein Ticken wärmer bis 28 Grad.
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2: Zurzeit liegen uns keine Meldungen vor. Wir wünschen allen unterwegs gute Fahrt.
1: Es gibt so Songs, die passen zum Sommer, weil sie nach vorne gehen, weil die so ein Sommerfeeling versprühen, ja. Und dann gibt es so Lieder, die passen perfekt zu diesen Sommernächten, wenn es schon dunkel ist, man ist schon so ein bisschen schläfrig, aber es ist einfach noch zu schön, um schon ins Bett zu gehen. Und diese Stimmung, die dann so in der Luft hängt, ja, die wird aufgefangen von diesem Song, finde ich. Das ist Lana Del Rey mit Summertime Sadness. Einen schönen frühen Freitag mit uns.

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0: Hallo zusammen und guten Morgen. Joris platzt gerade vor guter Laune, muss man sagen. Er hat sich Zeit genommen für ein Interview mit uns und finde, da kann man schon nochmal gute Laune haben. Aber das ist nicht der Grund, warum er so gut drauf ist. Es läuft einfach bei ihm.
1: Ey, mir geht's ehrlich gesagt richtig gut. Ich habe ja 10 Jahre mein erstes Album gefeiert. Und irgendwie, besser hätte man es sich nicht ausdenken können, im März ging es auf einmal los, dass auf TikTok mein Song Sommerregen, der 10 Jahre alt ist, komplett durch die Decke gegangen ist. Ich habe das nicht mal mitbekommen. Völlig absurd. Und jetzt stehe ich da, die Konzerte sind alle voll und die Leute gehen völlig ab. Und das ist irgendwie so unverhofft. Und das ist richtig, richtig schön.
0: Ja, voll. Und man muss sagen, die gute Laune, die kommt aber auch noch durch diese Jahreszeit. Sommer hat er richtig Bock drauf und deswegen hat er diesen Sommernächten gerade einen Song gewidmet, nämlich Sternenstaub.
1: Ich liebe das wirklich im Sommer, weil all das, was in letzter Zeit sich irgendwie mal so merkwürdig fremd angefühlt hat, ist im Sommer einfach irgendwie anders. Und ich glaube, das ist diese Zeit, über die ich auch singe. So, die haben die Lichter der Stadt nur für uns angemacht. Du gehst abends raus und bist mit wildfremden Menschen unterwegs und es fühlt sich irgendwie richtig an.
0: Da verdammt nochmal recht, oder? Hören wir mal rein in die Nummer.
1: Leute, jetzt ist der Zeitpunkt gekommen. Macht das Radio laut. Hier ist Joris mit Sternenstaub.
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0: Es ist 1 Uhr.
1: Ich bin Katrin Müller. Nach monatelangem Ringen hat sich die Bundesregierung auf eine Steuerreform geeinigt. Entlastet werden sollen kleine und mittlere Einkommen. Mehr Steuern soll im Gegenzug bezahlen, wer besonders viel verdient. Bundeskanzler Friedrich Merz sieht darin einen wichtigen Baustein beim Weg aus der Krise. Wirtschaftsverbände und Opposition sind dagegen wenig begeistert.
2: Eine Familie mit zwei Kindern und einem Jahreseinkommen von 60.000 Euro soll durch die Reform 600 Euro pro Jahr mehr übrig behalten, auch durch mehr Kindergeld. 10 Milliarden Euro kostet das unterm Strich, finanziert durch höhere Steuersätze für Spitzenverdiener, mehr Steuern auf Minijobs und dass Handwerkerrechnungen weniger stark von der Steuer abgesetzt werden können. Diese Reform ist viel zu klein und bringt letztlich nichts, sind sich Steuerzahlerbund, AfD und Grüne einig. Jan-Henner Reitze, Berlin.
1: Zum ersten Mal seit Mai hat Superbenzin der Sorte E10 im bundesweiten Tagesschnitt wieder mehr als 2 Euro gekostet. Am Dienstag, direkt nach dem Ende des Tankrabatts, schlug ein Liter des Kraftstoffs im Schnitt mit gut 2 Euro zu Buche. Das hat der ADAC jetzt mitgeteilt.
3: Auch wenn es nur 17 Cent pro Liter waren, die der Tankrabatt ausgemacht hat, dass jetzt wieder eine 2 vor dem Komma steht, ist bitter für Autofahrer. Im Vergleich zu Dienstag stiegen die Preise für E10 damit nach dem Tankrabatt um gut 9, Diesel um 10 Cent. Das ist zwar deutlich weniger als der weggefallene Steuerrabatt, allerdings hatten die Preise auch schon vorher zugelegt. Diana Kramer, Nachrichtenredaktion.
1: Die Gewerkschaft Verdi ruft in den laufenden Tarifverhandlungen im Handel wieder zu bundesweiten Warnstreiks auf. In Dortmund, Berlin, Wiesbaden, Hannover, Oldenburg, Braunschweig und Hamburg sind den Tag über zentrale Streikkundgebungen geplant. Welche Handelsunternehmen bestreikt werden, teilte Verdi nicht mit. Zuletzt standen unter anderem Kaufland und IKEA im Mittelpunkt. Die Auswirkungen der Ausstände bleiben für Kunden häufig überschaubar. Zum Sport. Nach dem WM-Aus der deutschen Nationalmannschaft soll die DFB-Spitze laut einem Medienbericht Julian Nagelsmann den Rücktritt nahegelegt haben. Die Bild berichtet über ein mehrstündiges Gespräch des Bundestrainers mit den Spitzenfunktionären des Verbands. Nagelsmann habe sich demnach Bedenkzeit erbeten. Der Deutsche Fußballbund äußerte sich dazu bislang nicht. Und bei der WM hat das Europameister Spanien ins Achtelfinale geschafft. Das Team gewann in Los Angeles 3:0 gegen Österreich.
4: Das Wetter.
5: Ein paar Wölkchen ziehen durch, jetzt gerade in der Nacht. Die sind aber harmlos und es gibt keinen Regen. 12 bis 9 Grad. Tagsüber heute dann bis 26 Grad. Dazu viel Sonne und trocken. Und so geht's auch am Samstag weiter. Da dann bis 28 Grad.
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6: Zurzeit liegen uns keine Meldungen vor. Wir wünschen allen unterwegs gute Fahrt.
5: Also damals in der Schule ist das richtig abgegangen bei uns. Da haben wir uns in den Pausen in irgendwelchen Ecken getroffen, um zu handeln. Und dann hast du das Zeug mit nach Hause genommen, gut verwahrt, um es dann im Zweifel weiter zu vertauschen. Leute, am 20. Juli kommt die Maus mit den Riesenfüßen zurück. Diddle feiert sein Comeback. Und dann soll es eben wieder im Handel erhältlich sein. Ich hatte damals so einen ganzen Ordner mit so ganz vielen Diddle-Blättern, liebevoll in so Klarsichtfolie einsortiert. Ganz ehrlich, so eine Ordnung hatte ich danach nie wieder bei irgendwas. Schöne Nacht mit uns.

0: So, 2,5 Wochen noch bis zu den Sommerferien. Wetter macht mit und in einigen Schulen haben sie unterrichtsmäßig auch schon fast aufgegeben. Wir machen deswegen schon mal Pläne für die Ferien, für alle, die vielleicht auch nicht weg sind. Wir stellen euch die schönsten Badeseen in NRW vor. Heute ist die Wasserski- und Wakeboard-Anlage in Langenfeld dran. Die liegt zwischen Düsseldorf und Köln. Und jetzt, so kurz vor den Ferien, ist die auch sehr, sehr beliebt bei Schulklassen. Claudia Löhr hat sich dort unter anderem mit dem Geschäftsführer Benjamin Süß getroffen.
1: Ja, also das ist hier eine der größten Wakeboard- und Wasserski-Anlagen weltweit. Es ist groß. Es ist weitläufig.
2: Wir haben 4 große Seilbahnen mit einem Rundkurs, ne, zwischen 500 und 800 Metern. Und dazu noch 2 Minibahnen, sogenannte Übungsbahnen, Fischschnupperkurse, Kindergeburtstage etc. Genau.
1: So, ich gehe jetzt hier mal runter. Hier startet die erste Bahn. Hier stehen schon 2-3 Leute parat.
3: Das hier ist die Bahn 1. Genau, hier geht's los. Und hier mal, je nachdem, wo man rausfällt, muss man entsprechend weit laufen.
1: Im Ernst, man muss zurücklaufen?
3: Naja, wenn man da hinten rausfällt, dann ist da kein Lift, der einen zurückholt. Ne? Muss man dann zu Fuß gehen und da ist man unter Umständen ein paar Minuten unterwegs. Ja.
1: Und wie läuft's bei dir? Gab's schon ein paar Wasserplatscher?
3: Einen Wasserplatscher gab's, ansonsten bin ich durchgefahren und ich bin recht zufrieden.
1: So, hier ist so ein kleiner abgetrennter Strand. Schön mit Sand. Die Liegestühle direkt am Wasser. Also man kann super hier den Start beobachten. Das macht natürlich riesig Spaß.
4: Ich bin Zuschauerin nur. Und ich feuer meinen Freund an, weil der ist gerade ins Wasser gefallen.
1: Und Sie filmen das alles hier schön?
4: Ja, genau. Damit er seine Fels auch sieht.
1: Eine Beachbar gibt es, eine sehr schöne Seeterrasse, da kannst du dich zwischendurch ein bisschen stärken. Also wer Bock hat auf Action und Wassersport, der ist hier wirklich genau richtig. Viele, viele Schulklassen, viele Gruppen, die können hier Kurse buchen. Das ist genial natürlich für eine Klassenfahrt. Jetzt vor den Ferien wird das sehr viel gemacht.
5: Wir sind ja das erste Mal heute hier. Wir haben eine Exkursion mit unserer Klasse gemacht und es ist schon sehr gut gewesen. Wir sind hier, unsere 3 Bahnen haben wir auf jeden Fall alle schon gemacht eigentlich. Und es ist am liebsten, sollte es natürlich niemals aufhören hier heute.
1: Also wenn du hier deinen Nachmittag verbracht hast, dann hast du abends auf jeden Fall was zu erzählen.
0: Absolut. Die Wasserski- und Wakeboard-Anlage in Langenfeld. Claudia Löhr hat sie für uns angeschaut. Danke dir. Und noch eine kleine Info von mir zum Wasserskifahren. Die erste Kurve zerschießt dich immer.
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0: Das Wetter.
1: Kühl ist es aktuell. 12 bis 9 Grad, dazu meist trocken. Ein paar Wolken sind aber unterwegs jetzt in der Nacht. Heute tagsüber dann schön, ein paar Wolken gibt's auch. Ansonsten kommt aber immer mal wieder die Sonne raus heute. Regen gibt es keinen, bis 26 Grad. Und der Samstag wird ähnlich schön, bis 28 Grad.
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2: Zurzeit liegen uns keine Meldungen vor. Wir wünschen allen unterwegs gute Fahrt.
1: Hallo zusammen, schön, dass ihr zuhört. Zu so früher Stunde braucht's was, was nach vorne geht. Und wie es der Zufall will, habe ich das für euch. Hier sind The Black Eyed Peas mit Let's Get It Started.

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0: Da gibt es jetzt eine Studie, die hat sich angeschaut, ob Giraffen kopfrechnen können. Und es stellt sich heraus, die können tatsächlich addieren. In der Studie haben sie dafür mehrere Boxen mit Karotten vor die Giraffen hingestellt und dann noch Möhren hinzugefügt. Und jedenfalls ist dann rausgekommen, die Giraffen können erkennen, wenn plötzlich mehr Möhren in der Box sind als vorher. Und ich denke mir jetzt halt so, wer kommt denn auf die Idee, sowas zu untersuchen? Und vor allen Dingen, was machen wir morgen? Gucken wir, ob Delfine spülen können?
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